0: Leute, hat jemand von uns schon mal ein Musikinstrument gespielt?
1: Zählen Polterinstrumente auch?
0: Nein.
2: Ist Mayonnaise auch ein Instrument?
0: Nein, Patrick, Mayonnaise ist kein Instrument. Meerrettich ist auch kein Instrument. Wunderbar, niemand hat Ahnung von Musik. Aber das macht nichts, schließlich habe ich genug Talent für euch alle.

0: Ja, danke schön, DJ Haxen. Genau. So, wir machen weiter in der langen Nacht bis um 6. Aber jetzt wird's ruhiger. Erstmal umbauen und dann geht los. 314a und geht gleich los. Was sie spielt, wir werden sehen, aber so groovig. Es wird auf jeden Fall ruhiger. So ein bisschen trotzdem tanzbare Beats, denke ich mir mal.
1: Okay.
0: Ja, cool. Okay, dann schauen wir den ersten Track und dann, wenn das Ding läuft, geht's los. Bis um 5, live im Radio Korax, in der 6. langen Nacht.

0: Ja, ein schöner Ausklang am Sonntagmorgen. Auf jeden Fall vielen herzlichen Dank an die Pia. Ein geiles Hammer-Set. Und natürlich nicht zu viel zu versprechen oder versprochen. Groovig und tanzbare Beats waren dabei. Möchtest du noch was sagen zum Abschied?
1: Liebe Grüße ans UKW Rostock. Ihr seid mein Heimatherz. Ihr habt mich sehr beeinflusst. Danke dafür.
0: Jawohl. Danke für deine Begleitung noch. Und ihr habt es geschafft jetzt. Und ja, Endstunde gibt es noch House Beats von DJ Snoopy. Jetzt geht's los. Und das war's. 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
2: Herrlich.

Ja, die letzten Minuten laufen, 20 Minuten ungefähr noch. Hier im Schallwurm Radio Korax. Die lange Nacht, die sechste war es, 2026. Ja. Im Hintergrund läuft noch DJ Snoopy, House Beats. Nochmal herzlichen Dank an alle DJs, die diese Nacht live dabei waren. Silvedi, Brox Carters, DJ Haxen und für Pascal, der leider ausgefallen ist, die Pia mit 2 Stunden oder 314. Ah. Ja, demnächst werden sehen, noch eine lange Nacht ist geplant, aber mal gucken, was der Rest vom Sender sagt. Und ob die Jungs von Dose de Funk noch eine lange Nacht machen möchten, dann tausche ich nochmal den Sendeplatz. Ja, Veranstaltungstipps gibt es natürlich auch noch. Jetzt am frühen Morgen, nächstes Wochenende ist ja Laternenfest. Und wer zu Technobeats abhören möchte oder sich nochmal schön sich gut gehen lassen möchte, geht zum Beispiel ins Stellwerk. Und da gibt's Hackebeats, B-Day, lass knacken. Von 22 bis 6. Unter anderem DJ Haxen ist auch dabei. Seid dabei. Natürlich so Richtung 10:40, wer es noch kennt. Düster, dunkel, dreckig. Time has come to make a decision. 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Die Leute, die jetzt 40, 50 sind, kennen es bestimmt noch. Yeah.

Ja, außerdem im Kombinat in Halle-Saale, äußere Dorfer Straße. Sommernacht im Kombinat. Startet 23:45 Uhr.

Techno und Down Tempo. Ansonsten noch viel Spaß bei Radio Kiosk. Da läuft ja, glaube ich, heute das letzte Mal mit Herrn Fleischer. Viele Grüße. Und viele Grüße an die ganze Crew, Radio Korax. Hier war DJ Bass Energy von Radio Korax. 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Wir sind wieder am 12.09. am Start. Eine Stunde. Ja. 21 Uhr.

Habt einen schönen Sonntag. Ich verabschiede mich. Tschüss. 5:42 Uhr für alle Frühaufstehung.

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4: Wir machen eine Sendung zum Thema.
5: Was? Wir machen eine Sendung über.
6: Wir machen eine Sendung zum Thema Gefühle.
7: Wir machen heute eine Sendung über Gefühle.
8: Thema Gefühle.
5: Gefühle.
4: Gefühle.
6: Gefühle.
7: Gefühle.
9: Wir machen eine Sendung zum Thema Gefühle.
5: Willkommen zum Jugendradio Radio Korax. Im Studio mit mir ist.
7: Ich bin Talia und 14 Jahre alt und ich habe das Gefühl Enttäuschung.
10: Ich bin Benni, ich bin 12 und mein Thema war Freude.
11: Ich bin die coole Sau, ich bin 14 und mein Thema war Wut.
12: Ich bin Emilia, ich bin 10 Jahre alt und mein Thema ist Traurigkeit.
5: Und mein Name ist Jamie, ich bin 15 Jahre alt und mein Thema ist Dankbarkeit. So.
13: Wir haben einen Radio-Workshop gemacht und haben uns intensiv über unsere eigenen Gefühle beschäftigt. Dabei sind unsere Beiträge entstanden und haben... Und wir haben auch zwischendurch mal unsere Gefühle rausgelassen. Viel Spaß euch.
7: Ich habe zu meinen Gefühlen ein paar Leute befragt. Und hallo.
14: Wann waren Sie zum letzten Mal enttäuscht und warum?
15: Heute Morgen, als ich die Bahn verpasst habe.
16: Gestern? Privatsache.
17: Das letzte Mal enttäuscht war ich vor 2 Wochen, wo ich mich eigentlich mit Freunden treffen wollte und das im letzten Moment doch nicht geklappt hat.
7: Okay, das ist traurig, aber auch so okay.
15: Also ich schätze mal, Enttäuschung tut weh. Also das, denke ich, kann man sich darauf einigen. Ja, und es ist einfach ein Teil so vom Alltag, vom Leben. Und jede Erfahrung hat ja irgendwie so in sich auch eine gewisse Täuschung und Enttäuschung mit drin.
18: Das letzte Mal enttäuscht war ich, als ich eine Wohnungsabsage bekommen habe, auf die ich mich sehr gefreut habe.
19: Uiuiuiui, ich bin nicht enttäuscht.
7: Das ist gut, dass Sie nicht enttäuscht sind.
14: Wie gehen Sie mit Enttäuschung um?
15: Ich ärgere mich, mache mir das bewusst und dann relativiere ich das, ob es jetzt wirklich was nützt, mich lange aufzuregen. Meistens tut es das nicht und dann fahre ich mich wieder runter.
14: Und wie gehen Sie mit den Menschen um, die Sie enttäuscht haben?
15: Erstmal meiden.
16: Meistens spreche ich die Person darauf an, von der ich enttäuscht bin.
17: Ich verbringe meistens dann die Zeit alleine und versuche damit dann klarzukommen.
19: Ach, eigentlich sehr schnell.
16: Das ist auch gut.
19: Ich bin religiöser Christ und das kriege ich dann weg.
18: Wenn ich enttäuscht wurde von anderen, also von anderen Personen, dann gehe ich mit den Leuten ins Gespräch, um die Sache aus dem Weg zu schaffen und meine Gefühle zu äußern.
15: Also ich versuche viel über meine Gedanken zu reden und mich Leuten anzuvertrauen, die mich gut kennen. Und die mir objektiv oder so semi-objektiv ihre Meinung geben können. Und das hilft dann meistens.
14: Okay, danke für Ihre Zeit und einen schönen Tag noch.
7: Und jetzt kommen wir zu meinen persönlichen Fragen. Enttäuschung ist für mich, wenn jetzt zum Beispiel meine Mutter Sachen verspricht und sie nicht hält oder immer ja, sagt, wir machen das und dann Ausreden bringt, wie geht's nicht gut oder dass ich keine Zeit habe oder sowas. Dass wenn eine Freundin für mich so Sachen verspricht, dass wir zum Beispiel rausgehen oder sowas und sie es dann am Ende nicht macht oder allgemein, dass wir chillen und es dann aber auch nicht machen. Das macht mich halt so traurig, weil ich habe sowieso schwer mit Menschen zu arbeiten quasi und ja offener zu sein. Und wenn mir dann immer Sachen versprochen werden und sie nicht gehalten wird, das macht mich so traurig immer.
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7: Enttäuschung fühlt sich sehr, sehr scheiße an, weil man halt immer daran glaubt, dass es halt, dass halt die nächsten Versprechen gehalten werden. Und mittlerweile, wenn man sagt so, ja, ich verspreche dir, dann denke ich mittlerweile so daran, dass es sowieso nie passiert. Ich meine, ja, ich verstehe sie manchmal, wenn es ja nicht gut geht, aber das macht mich so traurig, weil sie halt meine Mutter ist und immer nur für meine Geschwister quasi Zeit hat und für mich halt nicht. Das Gleiche ist, wenn ich so quasi Scheiße baue, da macht sie dann auch nichts mit mir. Und ich verstehe es einfach nicht.
20: So

0: ich andere enttäuscht habe, das finde ich sehr, sehr scheiße. Und ich versuche dann auch so zu gucken, was ich falsch gemacht habe und versuche das zu ändern und mich bei der Person zu entschuldigen und mit der Person zu reden, vor allem wenn die auch zu mir kommt. Ja, das mache ich eigentlich, wenn ich Leute enttäuscht habe, was ich versuche halt nie zu machen.
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0: Danke. Also ich wünsche mir von Menschen, die mich schon enttäuscht haben, quasi, dass die Menschen es auch endlich mal ernst meinen mit ihren Versprechen und quasi, wenn sie es nicht versprechen können, dass sie dann einfach die Klappe halten, ne? Und nicht immer Sachen versprechen, ne? Sondern es dann auch einfach mal machen. Und ich meine, ja klar, wenn es einem nicht gut geht, wenn man krank wird, wenn doch irgendwas dazwischen kommt, dann ist es okay, aber Gottverdammt, das macht mich so wütend, so traurig, so enttäuscht, so. Ich fühle mich momentan deswegen auch sehr, sehr traurig und nimmt mich alles mit total.

Und mir ist noch wichtig, dass alle, die zuhören, das auch wirklich mal verstehen, sie in sich gehen und mal denken, habe ich schon Menschen enttäuscht und wie kann ich es besser machen?

Hallo, ich bin Emilia, ich bin 10 Jahre alt und mein Thema ist Traurigkeit. Ich denke manchmal selber drüber nach, was mich traurig macht. Wenn ich traurig bin, dann lasse ich mir meistens eine Umarmung geben oder frage, ob ich Gummibärchen haben kann. Oder ob ich rausgehen kann in den Hof zum Beispiel. Dann ob ich halt da Fußball spielen kann alleine. Oder telefoniere mit meiner Mama. Oder ich frage auch, ob ich mit meinem Papa telefonieren kann. Also mit meinem Papa, meiner Mama oder meinen Geschwistern halt. Wer von denen dann Zeit hat, mit denen telefoniere ich dann. Oder ich gucke halt einen Film. Spiel Roblox oder kuschel mit meinen Lieblingskuscheltieren.

0: machen.
1: Gründe, warum ich traurig bin, sind, wenn über mich gelästert wird, ich ausgeschlossen werde oder man halt über mich lästert, was ich aber auch bei anderen mache, obwohl ich es halt meistens probiere nicht zu machen, weil ich allgemein meine Familie vermisse oder halt, wenn ich schlechte Noten kriege, dann bin ich auch meistens traurig oder halt mit meiner Wut, also meistens bin ich auch traurig, wenn ich nicht weiß, wie ich mit meiner Wut umgehen soll. Wenn andere traurig sind, dann frage ich die halt meistens, was los ist. Und wenn die mir das dann halt sagen, dann hole ich einen erwachsenen Menschen. Und wenn die Person auch zum Beispiel jetzt hingefallen ist, dann suche ich mir halt auch eine erwachsene Person und frage dann, ob die uns helfen kann. Wenn keine andere erwachsene Person da ist, helfe ich der Person einfach selber, indem ich mit der Person halt wenn die Person mit mir darüber redet und ich dann mit der Person darüber rede. Und ich lenke die Leute ab, wenn ich halt Späße mache, dann fangen die meistens auch an zu lachen.
2: Weißt du nicht, nur wer weint es auch während.
1: Zum Thema Traurigkeit habe ich auch andere Menschen gefragt.
3: Ich war das letzte Mal traurig, als ich mich mit Freundinnen gestritten habe. Ich bin auch immer noch ein bisschen traurig darüber, weil wir es noch nicht ganz geklärt haben.
4: Ich würde sagen, als meine Katze gestorben ist, beziehungsweise als wir sie einschläfern mussten vor einem halben Jahr, war ich sehr traurig.
5: Ich war das letzte Mal traurig, als ich meine Katze abgeben musste, weil sie nicht mehr so gesund war.
1: Hast du die Katze jetzt wieder, oder?
5: Nein, wir mussten sie leider einschläfern lassen, weil sie schon ganz alt war.
1: Schade.
6: Das letzte Mal traurig war ich am Sonntag, weil es mir nicht so gut ging und ich irgendwie gerne mich mit Freunden getroffen hätte. Aber ich war zu Hause und mein Körper hat nicht so mitgemacht, da war ich traurig.
7: Heute Morgen, soll ich sagen, warum? weil ich ein bisschen Liebeskummer habe gerade.
8: Naja, also ich würde sagen gestern. Also gestern habe ich irgendwie meine Eltern so richtig sehr vermisst, also ja. Also sie sind leider nicht hier, deswegen, sie wohnen nämlich in meiner Heimat und ja, also ich habe sie auf jeden Fall sehr stark vermisst.
1: Was hilft dir gegen Traurigkeit?
3: Ja, also ich habe gelernt, es rauszulassen. Es ist schon gut, wenn man auch mal vielleicht weint oder sich die Zeit nimmt, traurig zu sein, weil ich merke, wenn ich das so verdränge, dann geht es mir eigentlich nur noch schlechter damit.
4: Grundsätzlich mit Leuten, die mich lieben, reden und die ich liebe. Also über das, was passiert ist oder einfach über die Welt.
5: Also wenn ich traurig bin, dann ziehe ich mich erstmal am Anfang zurück und irgendwann gehe ich dann auf die Leute zu. Zum Beispiel meine Freunde oder meine Familie. Und die geben mir dann Tipps und Ratschläge. Und dann geht es mir auch bald eigentlich immer wieder ganz gut.
6: Meistens essen. verschiedene Sachen, Süßigkeiten, aber auch so leckeres Essen, was ich gerne esse. Freunde treffen oder so bestimmte Spiele spielen. Also ich habe als Kind immer gerne Pokémon gespielt und wenn ich traurig bin, spiele ich meistens Pokémon.
7: Ja, und mir hilft gute Musik hören, mich mit Freunden treffen, drüber sprechen ist ganz wichtig. Und ansonsten irgendwie sich auf gute Momente konzentrieren.
8: Was hilft gegen Traurigkeit? Naja, also mittlerweile kann man ja zumindest die Leuten so Videocallen und so weiter, also Videocall machen. Und das ist es hilft auf jeden Fall schon sehr viel, also gegen meine Traurigkeit jetzt zumindest. Aber sonst hilft es immer, wenn man dann mit anderen Leuten einfach so quatschen und dann, ja.
9: Verschiedene Dinge, die ich unternehme mit Freunden oder alleine, sag ich mal, um einfach gegen das, was mich halt traurig macht, sag ich mal, mich abzulenken. Verschiedene Sport machen, sich mit Freunden treffen, mit denen was unternehmen, einfach um den Kopf frei zu kriegen.
10: Passend zu unser Thema Gefühle kommt jetzt Schmetterling von Eiliver.

0: ich bin Benny, ich bin 12 und wegen meinem Thema Freude habe ich mit einem Psychologen gesprochen, der heißt Franz Kemmer. Wann hattest du das letzte Mal so richtig Freude gefühlt?
1: So richtig doll Freude. Ich finde das immer gar nicht so leicht zu sagen bei Freude, weil ich finde, Freude ist so ein ganz, bei mir oft so ein ganz dezentes Gefühl. Und ich habe mich tatsächlich heute hier gefreut, euch irgendwie alle hier zu sehen, wie ihr irgendwie alle so schön miteinander diese Radiosendung vorbereitet. Und da habe ich mich gefreut. Das fand ich richtig schön.
0: Ja, ich hab mir auch viel Mühe gegeben mit diesen Fragen und so.
1: Schön.
0: Aber dann wäre meine zweite Frage noch. Was hilft einem Menschen oder dir in schlechten Zeiten?
1: Da gibt es ganz viele Sachen. Es kommt auch immer ein bisschen drauf an, was gerade so schlecht ist in der Zeit. Weil es gibt Phasen, da bin ich zum Beispiel ganz erschöpft von der Arbeit. Und wenn ich zum Beispiel zu viele Aufgaben dann irgendwie noch im Privaten erledigen muss, dann fühle ich mich einfach schnell erschöpft und es ist dann für mich eine schlechte Zeit. Und da hilft es mir manchmal dann einfach, alleine Fahrrad zu fahren, in die Natur zu gehen oder tatsächlich einfach Sport zu machen mit Kumpels und einfach die ganze Zeit nur Blödsinn zu reden.
0: Also vielleicht so Hobbys könnten jemandem helfen in einer schlechten Zeit.
1: Hobbys können total helfen. Sport kann grundsätzlich sehr gut helfen. Das zeigt auch die Wissenschaft, dass Sport einfach richtig, richtig toll ist für den Körper. Da werden so Botenstoffe ausgeschüttet, die es einem auch leichter machen, sich freudig zu fühlen. Aber es gibt auch Sachen, da brauche ich einfach nur jemanden, den ich sehr gerne habe, um mich herum. Ich muss dann mit dem auch gar nicht reden, aber ich verbringe dann einfach gerne, habe die Person dann einfach gerne in meiner Nähe und das hilft mir manchmal auch richtig gut durch eine schlechte Zeit, einfach zu wissen, dass da jemand ist.
0: Jemand, der sich über dich interessiert, der dich nicht allein lassen würde?
1: Ja, genau.
0: Was glaubst du, kann die Menschen Freude so bereiten? Egal ob schlechte Zeiten, einfach so, um die glücklich zu machen?
1: Also es gibt Sachen, so in der Psychologie, da benutzt man ja so Statistiken und da sagt man so, Sport macht glücklich. Das heißt dann in der Regel einfach nur, dass es ganz vielen Leuten Glücksgefühle gibt, aber dass manche Leute finden das voll doof. Und ich glaube, das ist wichtig, sich auch mal darauf zu konzentrieren, dass Leute einfach da ganz, ganz, ganz, ganz unterschiedlich sind und jeder bei unterschiedlichen Sachen Glück empfindet. Deswegen ist das eine ganz persönliche Frage und mich macht glücklich, Zeit mit anderen Menschen zu verbringen. Das mache ich sehr gerne, mich zu unterhalten und dann auch danach alleine zu sein. Das ist so diese Kombination, die macht mich richtig glücklich. Wenn ich dann Ruhe habe, nach einem Tag mit vielen Menschen, abends Ruhe haben für mich und meinen Gedanken hinterherzuhängen, das ist für mich ganz großes Glück. Und vielleicht magst du ja sagen, was dich glücklich macht.
0: Geschenke. Wenn mir jemand was schenkt, dann fühle ich mich dankbar.
1: Ja.
0: Da bin ich fröhlich.
1: Ja.
0: Also jeder Mensch hat auch seine eigene Art von Freude.
1: Ja, aber da ist auch immer wieder so dieses Gefühl, oh, da ist jemand anderes und der schenkt mir was Schönes.
0: Ja. Es ist ja dasselbe Gefühl, aber manche Leute empfinden es einfach anders.
1: Ich glaube, alle Menschen empfinden es irgendwie auf ihre Art und Weise. Und alle Menschen sind halt glücklich über andere Sachen.
0: Können manche Menschen mehr Freude fühlen als andere? Und wenn, dann warum?
1: Grundsätzlich können so gut wie alle Menschen, so gut wie alle. Es gibt, glaube ich, ein paar ganz kleine Ausnahmen, weil es die immer irgendwo gibt. Es gibt immer irgendeinen Mensch, der irgendwie ganz weird und anders ist. Grundsätzlich können alle Menschen Freude empfinden. Und ich glaube, alle Menschen können auch viel Freude empfinden. Aber auch alle Menschen können Phasen in ihrem Leben haben, in denen das ganz schwer fällt, Freude zu finden. Psychische Krankheiten sind ein ganz, ganz großes Thema mittlerweile. Da wird viel drüber gesprochen. Eine der bekanntesten psychischen Erkrankungen ist Depression. Und Menschen mit einer mittleren und schweren Depression, die haben eigentlich nur noch wenige Dinge im Leben, wo die wirklich sagen würden, das macht mich glücklich oder da empfinde ich Freude bei. Das fällt denen ganz schwer. Die haben manchmal noch so eine Erinnerung daran, was war denn eigentlich mal schön früher. Das kann auch jeden Menschen treffen. Also da ist man nicht gefeit vor.
0: Und ist es auch so, dass wenn zwei Menschen dasselbe Geschenk bekommen oder so, dass sie sich dann gleich freuen?
1: Nee, ich glaube, dich könnte man vielleicht jetzt, weiß ich, oder was, wir drehen es mal andersrum. Mich könnte man jetzt richtig glücklich machen, wenn man mir ein paar neue Kletterschuhe schenkt. Damit könntest du jetzt wahrscheinlich nicht so viel anfangen, oder?
0: Was ich brauche, ist eigentlich Fußballschuhe noch.
1: Ja, siehst du, Fußballschuhe kannst du mich totunglücklich machen. Ich mag gar keinen Fußball. glaube, da sind die Menschen einfach sehr unterschiedlich, ne? Also
0: jeder hat seine eigenen Interessen, seine eigenen Hobbys. Und die macht die Person ja auch glücklich.
1: Aber was Schönes ist, wenn du ein paar Fußballschuhe geschenkt bekommst und dich darüber freust, freue ich mich wahrscheinlich auch mit dir. Weil unser Nervensystem so aufgebaut ist. Wenn wir jemanden sehen, der glücklich ist, dann macht das auch was mit uns. Und gerade wenn die Person einem irgendwie auch noch wichtig ist oder man sich gut kennt. Und wir sehen uns ja beide auch relativ häufig. Und wenn ich sehen würde, dass du glücklich bist, dann merke ich auch immer, oh, das macht auch was mit mir. Und wenn ich ein paar stinkige Kletterschuhe bekomme, mit denen du nichts anfangen kannst, aber ich sitze da und lächle und lache darüber, dann freust du dich wahrscheinlich auch ein bisschen.
0: Wie kann man Freude helfen bei Entwicklung von Kindern und Jugendlichen?
1: Wie man Menschen helfen kann, glücklich zu sein oder mehr Freude zu empfinden? Ich glaube, man hilft Leuten, glücklicher zu sein und freudiger zu sein, wenn man sich auch für die anderen Gefühle interessiert. Häufig hat man das Gefühl, die anderen mögen mich nur, wenn ich fröhlich bin oder ich muss immer ein glücklicher Mensch sein und wenn ich irgendwie gerade mal miesepetrig bin oder eine schlechte Laune habe oder sonst was, möchte ich eigentlich nicht unter andere Leute, weil die denken dann bestimmt doof über mich und sonst was. Meine Haltung dazu ist das Gegenteil. Ich möchte eigentlich Leute einladen, wenn es denen schlecht geht oder wenn die wütend sind oder traurig sind oder so, dass die zu mir kommen können, dass wir darüber reden können. Weil ich glaube, wenn man Platz für die Traurigkeit findet, ich glaube, dann kommt die Freude irgendwann von alleine wieder, weil man wieder mehr in Kontakt kommt mit sich und anderen. Ich glaube, so ist dem Menschen am besten geholfen. Freude erlebt man dann, wenn man auch die anderen Sachen erleben darf.
0: Also manchmal weinen ist auch nicht schlimm.
1: Weinen ist großartig. Weinen ist was ganz, ganz Tolles, wenn man jemanden hat, der einen da begleitet. Aber wenn man traurig ist, habe ich immer das Gefühl, das ist ein Gefühl, das eigentlich auch den anderen Leuten ja zeigt, hey, ich brauche Hilfe. Ich möchte gerade nicht allein sein, ich möchte, dass jemand an meiner Seite steht. Das ist das, was Tränen ja eigentlich irgendwie auch bei anderen bewirken. Wenn du jemanden weinen siehst, macht das was mit dir.
0: Also wie unterscheidet sich Freude bei jungen Menschen im Vergleich zu alten Menschen?
1: Ich finde das eine ganz spannende Frage, weil ich habe gerade eine 1,5 Jahre alte Tochter. Und wenn die sich freut, dann freut sich so jede Zelle ihres Körpers. Die hüpft und lacht und springt und das beobachte ich das und denke so, pff, wann habe ich denn das letzte Mal gehüpft, gelacht, gesprungen? Und ich glaube, da verändert sich ganz viel. Ich kann dir tatsächlich nicht sagen, ob das jetzt irgendwie was damit zu tun hat, dass sich unsere Biologie ändert oder so. Aber ich würde schon sagen, es gibt einen Unterschied, wie man sich freut. Aber ich glaube, mit der Lebenserfahrung kann Freude auch
0: geht's vielleicht
1: intensiver werden.
0: Geht es auch vielleicht einfach um die Sachen, die man machen muss. Als ein Baby ist man frei, man muss nicht so viel machen. Wenn man schon älter wird, dann muss man mehr Sachen machen.
1: Das ist ein sehr guter Punkt. Ich glaube, dass für kleine Kinder auch viel normaler ist, ihre Gefühle einfach so richtig auszuleben. Ne? Also wenn die wütend sind, dann schmeißen die sich ja auch auf den Boden und bla bla. Wenn ich wütend bin, dann suche ich einen Weg, dass es irgendwie funktioniert für die Leute in meinem Umfeld. Ne? Also ich kann mich da nicht auf den Boden schmeißen. Vielleicht ist das auch bei der Freude so, dass ich meine Freude gar nicht mehr so, mich dann nicht wie meine Tochter jetzt nackig ausziehe und freudig durch die Gegend renne. Das kann ich halt nicht mehr machen.
0: Warum ist Freude eigentlich so wichtig für das Leben?
1: Ich finde, Gefühle jeder Art sind wichtig fürs Leben. Weil Menschen sind Herdentiere. Menschen brauchen andere Menschen, um zu überleben, um durchs Leben zu kommen. Und es gibt Leute, die sind lieber alleine als andere. Aber grundsätzlich funktionieren wir ja als Menschheit nur, weil wir zusammenarbeiten. Und Gefühle sind der erste Anker der erste große, wichtige Baustein unserer Kommunikation, wie wir miteinander interagieren. Und ich hatte ja vorhin schon gesagt, Traurigkeit ist zum Beispiel ein Signal für andere, hey, ich brauche Unterstützung, ich brauche hier gerade Hilfe, ich brauche Beistand. Und Freude ist wie eine Einladung für andere Leute, etwas miteinander zu tun. Das ist was andere Leute auch irgendwie, anderen Leuten auch teilweise dann Hoffnung gibt. Ne? Also Freude ist für einen selber hervorragend, aber ich glaube, es ist auch einfach für die ganze Gesellschaft wichtig, dass da Leute sind, die auch Freude haben an dem, was sie machen. Das macht das Leben schöner. Es macht einfach mehr Spaß, wenn man Leute um sich herum hat, die Freude haben.
0: Dann die letzte Frage, kann man eigentlich zu viel Freude empfinden?
1: Das ist eine witzige Frage, also auch eine wichtige Frage. Ich glaube, wenn es um richtig ernsthafte Freude geht, also wo es wirklich ganz persönliche, berührende Momente sind, kann man nicht zu viel Freude empfinden. da gibt es kein zu viel. Es gibt aber auch da bestimmte psychische Erkrankungen, bei denen man so eine sehr oberflächliche Freude empfindet. Da gibt es so, das ist ein bisschen das Gegenstück zur Depression, ist so die Manie. Das sind so Leute, die sind super angetrieben, super, können gar nicht mehr schlafen, so viel Energie haben die. Und die wirken auch nach außen hin, als wären die total freudig. Aber die verbrennen dabei, geben mehr Energie aus, als sie eigentlich haben. Wenn man mit den Menschen länger Kontakt hat und denen auch ein bisschen zuhört, wie die reden, würde ich sagen, die empfinden schon sowas Ähnliches wie Freude, aber das ist nicht mehr so tiefgehend, das ist nicht so berührend, sondern das ist eher so eine Freude, die so an denen vorbei rauscht.
0: Weil meine Familie das ist, was mir am meisten Freude bringt, habe ich noch ein Interview mit meiner Familie geführt. Ich will darüber reden, was uns als eine Familie Freude bringt.
2: Okay, also, super. Also wenn ihr beide glücklich seid, wenn ich euch lachen sehe, das macht mich selber sehr glücklich. Heute bin ich ganz besonders glücklich, weil du so mutig bist und dich das da traust. Und meine Familie macht mir große Freude. Menschen, die ich zusammen, also die ich mag, mit denen ich so zusammen bin. Kleine Momente im Alltag sind auch schön, gemeinsam lachen mit euch, Zeit verbringen. Wenn ich sehe, wie ihr groß werdet und euren eigenen Weg so geht, das macht mir auch sehr viel Freude. Gerade halt heute, dass du beim Radio dich das getraut hast. Da wünsche ich dir auf jeden Fall viel Spaß beim Radio und hab einfach Freude bei denen immer, was du machst. Ja, mein. Ja, was macht dich immer glücklich? Was lässt dich freuen? Was macht dich glücklich, wenn du uns siehst, uns als Familie? Das macht dich glücklich. Und was macht dich noch glücklich?
3: Nur Benny.
2: Und wo bist du noch glücklich? Gibt es noch Momente?
3: Nein,
2: nur wenn du deinen Bruder siehst. Okay, da hast du deine Antwort.
0: Ja, ich bin glücklich, wenn ich zum Beispiel mit dir ins Nordbad gehe oder wir schöne Erlebnisse haben.
2: Da bin ich auch immer glücklich. Wenn wir halt viel Zeit zusammen verbringen, ja? Die schönen Momente genießen einfach. Ja.
4: Hallo, mein Name ist Coole Sau. Ich bin 14 Jahre alt und ihr hört unsere Sendung über Gefühle. Und ich habe einen Beitrag gemacht über das Gefühl Wut.
5: Men doing really terrible things and women sitting silently whilst like one tear like slowly falls. And I'm like, oh no, we get mad and angry.
6: Heute rede ich darüber, was mich wütend macht, und zwar so richtig wütend. Dass zum Beispiel die AfD jetzt, die ist gerade an der Macht, sagen wir mal, manche sagen das nicht, das regt mich so doll auf. Die ganze Zeit sagen sie, AfD steht für alternatives beste Deutschland. Ausländer müssen raus. Nein, die Ausländer müssen nicht raus. Es regt mich so fett auf. Alle sind dann weg, alle. Dann wundern die sich, warum ist denn hier so leer in Deutschland? Und am Anfang fallen die so, ja, yippie, ja, jetzt wird alles besser. Und dann, es wird nicht besser, nein, es wird nicht besser, es wird nicht besser. Oh, hundertprozentig, es wird nicht besser. Es wird einfach nicht besser, Leute. Alter, die sollen mal ihre Fresse halten, jetzt mal auf ernsthaft. Und dann, wenn eine Frau wütend ist, das regt mich auch so auf, die sagen dann immer so, hast du deine Tage oder was, Digga? Nein, ich habe meine Tage nicht, ich bin einfach nur wütend, was das? Ja, das macht mich wütend. Was mich auch wütend macht, ist meine Mutter. Das wissen aber die meisten schon, die machen mich immer wütend, oh mein Gott. Manchmal ist sie nett und da ist gar nichts falsch, aber dann kommt sowas und dann sagt die halt die ganze Zeit, ja, hasse es, mein Gott, warum? Warum? Ja, und dann wird auch noch gesagt, Männer sind besser als Frauen. Mom, mom, mom. Die sind nicht besser als Frauen, die sollen einfach mal ihre Fresse halten, das sollen sie machen. Ja, und dann die ganze Zeit, man redet mit jemandem, man redet so lalalala, und dann kommt die andere Person, also es kommt halt eine andere Person, mit der man nicht gerade redet, und redet mich einfach rein, das macht mich auch wütend. Ich hasse sowas, ich hasse sowas. Trägt man ganz kurz Klamotten, die kurz sind, also einen Tag lang trägt man Klamotten, die kurz sind, und alle sagen, du bist eine Schlampe. Warum bin ich eine Schlampe? Weil ich mal kurz was Kurzes trage, Junge. Es waren 36 Grad, natürlich darf ich was Kurzes tragen. Und die Männer dürfen oberkörperfrei in der Bahn rumlaufen, oder was? Oh, Hannah, Bro. Natürlich trage ich was Kurzes, wenn es warm ist. Und was Langes, wenn es kalt ist. Dafür sind Klamotten da, Digga. Kurz atmen. Wut ist aber auch so schwer zu kontrollieren, weil du weißt halt einfach nicht, wann du aufhören musst mit wütend sein, wann du weitermachen kannst mit wütend sein. Wut ist
4: einfach scheiße, aber Wut kann auch geil sein.

0: Nachdem ich meine Wut rausgelassen habe, habe ich mit einem, den ihr alle kennt, Franz Kemmer, dem Psychologen, ein Interview geführt. Fangen wir einfach an. Wie geht's dir jetzt eigentlich?
1: Ich bin ein bisschen aufgeregt.
0: Ja.
1: Das ist das erste Mal, dass ich in einem Radiostudio sitze.
0: Ja.
1: Und ich freue mich auf jeden Fall, dass ihr mich eingeladen habt.
0: Warst du schon mal wütend?
1: Sehr oft.
0: Ja.
1: Sehr, sehr oft.
0: Wann und warum warst du das letzte Mal wütend?
1: Tatsächlich das letzte Mal wütend war ich vor 2 Nächten.
0: Ja.
1: Weil wir meine kleine Tochter gerade abstillen.
0: Ja.
1: In der Nacht. Und da war die ganz, ganz wütend.
0: Ah.
1: Genau. Und hat ganz viel gebrüllt. Und ich war, sag mal, die erste Viertelstunde angebrüllt werden, war ich ganz ruhig.
0: Ja.
1: Und dann gab es irgendwann einen Punkt, wo ich einfach das Gefühl hatte, oh, ich schaffe das gerade nicht mehr. Und dann habe ich gemerkt, oh, jetzt werde ich auch wütend. Genau.
0: Ja.
1: Da war ich das letzte Mal
0: wütend. Ja, ist aber normal. Kleine Kinder schreien sehr viel.
1: Das stimmt. Das ist normal, dass sie schreit. Aber ich glaube, es ist auch normal, dass Eltern auch an ihre Grenzen kommen und dann auch wütend werden.
0: Was empfindet man, wenn man wütend ist? Oder was macht das mit deinem Körper?
1: Das sind 2 Fragen tatsächlich. Das ist auch gut. Das ist, das gehört auch so ein bisschen zusammen. Man kann sagen, Wut macht mit allen Körpern eigentlich was Ähnliches, ne? Man, Stresshormone werden ausgeschüttet. Man kann nicht mehr ganz so geradeaus denken, ne? Man konzentriert sich so ein bisschen auf seinen Film, den man gerade fährt. Die Muskeln werden langsam ganz schön angespannt, die Pupillen verändern sich ein bisschen, man atmet flacher, man ist so ein bisschen in der Vorbereitung für einen Kampf. Wie man das empfindet, das ist bei jedem anders. Jeder Mensch empfindet Wut, glaube ich, anders und auch nicht jede Wut ist gleich. Das kennst du auch von dir selber, dass es manchmal bist du wütend und hast das Gefühl, ah, ich habe noch die Kontrolle und man fühlt sich lebendig und stark und denkt sich so, ah cool, jetzt können die mich alle mal und ich halte mir vom Leib. Und dann kenne ich das zumindest auch von mir, gibt's manchmal so eine ganz, ganz starke Wut in mir, wo ich dann im Nachhinein manchmal da sitze und denke, alter Schwede, was habe ich da eigentlich gemacht?
0: Okay.
1: Und jetzt habe ich die Kontrolle verloren. Und das finde ich total unangenehm.
0: Ja.
1: Genau. Und ich glaube, das empfindet jeder ein bisschen unterschiedlich. Ja.
0: Was machst du gegen Wut?
1: Erstmal durchatmen.
0: Ja.
1: Das kommt ein bisschen drauf an, in welcher Phase der Wut ich bin.
0: Ja.
1: Also das zum Beispiel das mit bei meiner Tochter, um bei dem Beispiel zu bleiben von vorgestern, das ist eine Situation, die habe ich schon ganz oft.

0: dann versuche ich schon auch klar zu sagen, warum ich gerade wütend bin.
1: Ja.
0: Und genau, und das ist was, was ich früher zum Beispiel nicht so gemacht habe. Da habe ich meine Wut runtergeschluckt und bin immer unzufriedener und unzufriedener geworden und irgendwann wirklich explodiert. Genau, und jetzt versuche ich da zum Beispiel in solchen Fällen mit meiner Wut dahin zu gehen und zu sagen, pass mal auf, das und das ist eine Situation, mit der bin ich gerade unzufrieden. Ich wünsche mir deine Lösung.
1: Ja.
0: Und versuche, mit meiner Wut in Kontakt zu kommen.
1: Das ist krass.
0: Ja, und das hilft richtig gut.
1: Naja, das ist krass. Ich hätte niemals gedacht, also du bist immer so ruhig und gefasst und da hätte ich nicht gedacht, dass du so wütend werden kannst, checkst du?
0: Ja, ja, ich kann richtig, richtig wütend werden.
1: Ja.
0: Aber das und früher war das viel schlimmer.
1: Ja.
0: Früher bin ich ganz oft explodiert.
1: Ja.
0: Und ich glaube, das lag aber auch ganz viel daran, dass ich meine Wut auch gar nicht ausgedrückt habe.
1: Inwiefern denkst du, es gibt einen Unterschied, wenn man wütend ist und wenn eine Frau wütend ist? Also wenn ein Mann wütend ist und eine Frau wütend ist?
0: Das ist eine richtig spannende Frage.
1: Hm.
0: So, ich habe da tatsächlich vor kurzem noch mal ein bisschen recherchiert, weil aus dem Bauch heraus würde ich sagen, oh, bei Männern ist das viel schlimmer, weil man muss sich nur die Zahlen der Straftaten angucken. Ne?
1: Ja.
0: Also es gibt viel mehr Gewaltverbrechen, die durch Männer verübt werden.
1: Ja.
0: Die Gefängnisse sind voll von Männern. Und es war ganz lange so, dass immer diskutiert wurde, dass Menschen, und jetzt nicht nur Männer, sondern Menschen, die einfach ein sehr hohes Testosteron-Level haben, also viel Testosteronhormon, dass die aggressiver sind. Und es gibt mittlerweile aber die Vermutung, dass Testosteron schon einen Einfluss darauf hat, wie man sich verhält.
1: Ja.
0: Aber dass das zum Beispiel auch soziales Verhalten verstärken kann. Aber das Entscheidende ist, wie wurden die Menschen erzogen? Und da würde ich sagen, es gibt keinen Unterschied zwischen Männern und Frauen, aber es gibt einen Unterschied, wie Männer und Frauen in unserer Gesellschaft erzogen werden.
1: Ja.
0: Und ich glaube, das ist, Männer werden so erzogen, dass Gefühle doof, du musst dich durchsetzen, notfalls mit Gewalt und so. Das ist jetzt ganz runtergebrochen, das hat mehr Facetten.
1: Ja.
0: Aber ich glaube, deswegen sieht man einen Unterschied zwischen Männern und Frauen.
1: Woher denkst du, kommen die Unterschiede bei Männern und Frauen beim Umgang mit Wut?
0: Ja, also ich glaube, das hat, wie gesagt, viel mit der Erziehung zu tun.
1: Okay.
0: Ich glaube, das ist heutzutage so, immer noch so, dass Frauen viel mehr soziale und emotionale Arbeit in der Familie machen.
1: Ja.
0: Ne? Und ich glaube, wenn man das macht und wenn man das übt, dann lernt man auch viel besser mit seinen Emotionen umzugehen.
1: Hm?
0: Und eine Emotion ist halt Wut, ne? Ich glaube, vielen weiblich sozialisierten Menschen fällt es sehr viel einfacher, irgendwie einen gesunden Umgang mit ihrer Wut zu pflegen.
1: Ja.
0: Wohingegen Männer, die ganz wenig Zugang zu Emotionen haben, also häufig, weil es in deren Erziehung um andere Themen geht. Ne? Da geht es irgendwie darum, irgendwie Sachen zu reparieren oder bla bla oder die Familie zu ernähren. Was es da halt so für Rollenbilder gibt. Ne? Aber die kümmern sich weniger so um den emotionalen Zustand der Familie. Dadurch können die mit ihren eigenen Emotionen auch schlechter umgehen. Und ich glaube, deswegen haben die auch diese Ausbrüche. Also deswegen ist es einfach für die viel schwerer, damit umzugehen. Oh, was mache ich denn eigentlich mit diesem Gefühl in mir?
1: Ja.
0: Und das ist nicht nur Wut, sondern oh, ich bin traurig. Was denn das für ein komisches Ding?
1: Ja. Was kannst du anderen empfehlen, wenn sie wütend sind?
0: Sich jemanden suchen, mit dem man gut über die Wut reden kann.
1: Okay.
0: So, ich finde, Wut ist ein Gefühl, das gehört geteilt mit anderen Personen. Manchmal versteht man selber nicht so richtig, warum man wütend ist. Und da kann eine andere Person total hilfreich sein. Manchmal braucht man Hilfe oder auch einfach ein bisschen Unterstützung, dass sich was ändert.
1: Ja.
0: Weil Wut entsteht ja oft dann, wenn man unzufrieden ist mit einer Situation oder wenn man einfach ein bisschen mehr Raum oder Platz für sich braucht oder enttäuscht wurde. Ne? Und dann, finde ich, kann man ja eine Lösung finden.
1: Ja.
0: Und dafür braucht es aber oft andere Leute.
1: Aber was, wenn jetzt diese andere Leute nicht gibt, wenn man das nicht möchte, so die anderen Leuten so tief in sein Inneres reinzulassen? Weil es gibt ja auch Leute, die mögen das halt einfach gar nicht, sich zu jemandem hinzusetzen und darüber zu reden.
0: Richtig guter Punkt. Alle Leute sind da ja sehr unterschiedlich.
1: Ja.
0: Und ich glaube, man kann da einfach ein bisschen experimentieren und gucken, was tut einem gut.
1: Ja.
0: Tut es einem gut, alleine in der Natur zu sein? Manche finden es total schön, manche werden dann noch wütender und denken sich, oh, die blöden Bäume oder... ganz viele Leute finden es total schön, Tiere um sich herum zu haben.

0: Ja.
1: Bei allen Emotionen, ne? Wenn sie doll traurig sind oder so, fällt es vielen Menschen viel einfacher, in der Gegenwart von Tieren zu sein. Und ich glaube, was wichtig ist, dass man was findet, wo man sich sicher und wohl fühlt.
0: Ja.
1: Mit sich und mit seiner Umwelt. Und das kann überall sein. Das kann an einem See sein, das kann auf einem Berg sein, das kann mit anderen Menschen sein,
0: ja.
1: Das kann alleine sein. Wichtig ist nur, dass man sich irgendwie nicht zusätzlich noch einsam fühlt.
0: Ja.
1: Weil ich glaube, das macht es dann zu einem sehr unangenehmen Gefühl.
0: Ja. Ja. Glaubst du, dass andere Menschen mehr wütender sein können als bei anderen? Also es gibt ja, sage ich jetzt mal, zwei Arten von Gruppen. Eine, die werden gefühlt gar nicht wütend und eine, die werden super dolle wütend. Also ganz schnell und leicht entzündbar. Glaubst du daran oder glaubst du eher nicht daran? Und ja, und wenn ja, warum?
1: Es gibt Unterschiede.
0: Ja.
1: Also es gibt einfach genetisch Unterschiede,
0: ja.
1: Wie schnell Menschen Stresshormone ausschütten,
0: ja.
1: Oder wie sensibel die auch dafür sind, was das im Körper macht. Da gibt es extreme Unterschiede und die sind von Geburt an da.
0: Ja.
1: Das merkt man, also wenn man viel mit kleinen Kindern arbeitet,
0: ja.
1: Merkt man schnell, die bringen Temperament mit.
0: Ja.
1: Und was dann eben wieder oben raufkommt, ist, wie gut haben denn die Menschen dann gelernt, mit diesen Gefühlen umzugehen? Und
0: ja.
1: Das macht dann noch größere Unterschiede.
0: Ja.
1: Weil es gibt ganz viele Leute, die haben einfach ein Elternhaus oder Leute in ihrem Umfeld, mhm. die den ganz toll die begleitet haben durch ihre Wut. Und dann können
0: ja.
1: die ganz gut mit ihrer Wut umgehen. Die empfinden zwar relativ viel Wut, aber die können dann da gut mit umgehen. Und dann gibt es halt ganz viele Menschen, die wurden alleingelassen mit ihrer Wut. Die wussten
0: ja.
1: nicht, wohin damit. Und die sind dann manchmal 30 Jahre alt und verstehen die Welt nicht mehr, warum sie wegen der Kleinigkeit ausrasten und andere nicht.
2: Jeder ist mal wütend, ich auch, aber es gibt auch andere Gefühle, wie zum Beispiel Dankbarkeit. Moin, ich bin Jamie, bin 15 Jahre alt und jetzt hört ihr meine Gedanken zum Thema Dankbarkeit. Also, ich habe mir Dankbarkeit als Gefühl ausgesucht, weil mir so viele Situationen aufgefallen sind, von denen ich erzählen wollte.

in Situationen, in denen ich dankbar war. Einmal hat mir ein Freund eine Chipspackung geholt, auf einmal einfach so, aus Freundschaft einfach. Ich war sehr dankbar. Das war so vor, sag mal, 5 Jahren, ich weiß nicht mehr. Es war einfach sehr nett. Wir waren sehr befreundet. Also wir kennen uns schon seit der 3. Klasse oder so. Keine Ahnung mehr. Einmal auch hat mal so vor, keine Ahnung, vor ein paar Monaten oder so, hat mal eine andere Person, so eine fremde Person, mir mal die Tür aufgehalten. Da habe ich auch Dankbarkeit gefühlt. Also einfach, dass Leute auch die Tür aufhalten, und dann habe ich Danke gesagt. Und dann sind wir einfach weitergegangen. Einmal habe ich eine ältere Dame beim Hauptbahnhof geholfen, die richtige Linie herauszufinden. Sie hat mich so gefragt, fährt die Linie 5 in Richtung Bad Dürrenberg? Und ich so, ja, sie müssen zu Bahnsteig B oder D, keine Ahnung, und dann mit der Linie 5 einfach durchfahren. Dauert so eine Stunde, bis dorthin zu fahren. Einmal habe ich auch eine älteren Herr in der Straßenbahn, wo ich zur Schule gefahren bin, den Platz freigemacht mit den, also die, der war mit Rollator, und dann habe ich einfach Platz freigemacht für die Person. Also bin von der Tür weggegangen und dann ja. Einmal, das war so vor einem Jahr, habe ich so eine Schiffspackung und ein bisschen Sprudelwasser geholt. Und dann habe ich den wollte ich bezahlen. Hab realisiert, dass ich mir ja noch so 2 Euro fehlten, und die Kassiererin hat es für mich bezahlt. Sie hat mir erzählt, dass sie, wenn die das immer machen würde, einfach gefeuert werden könnte. Deshalb war das so eine Ausnahme. Ja.

Also, was macht Dankbarkeit so besonders für mich? A, man braucht das in dieser Gesellschaft, einfach Dankbarkeit, wie wenn sich jemand bei dir bedankt oder die irgendwas gibt, halt einfach für Weihnachten oder der Onkel gibt dir etwas oder halt ja. B, fürs Freundlichkeit und Unterstützung braucht man das halt einfach auch. Also wenn du Freunde hast und die geben dir etwas oder die schenken dir auch etwas einfach, das ist einfach auch schön. Also, oder helfen dir, einfach in der Schule kann man auch sehr dankbar sein dafür. Und C, es fühlt sich gut an, jemandem zu helfen oder wenn einem geholfen wird, halt einfach. Weil für mich ist dieses Gefühl, einfach geholfen zu werden, was Schönes oder jemandem zu helfen, einfach. Ich bin einfach ein netter Kerl und ja, es fällt mir leicht, dankbar zu sein, weil ich gerne nett bin und gerne hilfsbereit bin. Halt, ja.

0: Als nächstes rede ich mit Franz Kemmer, ein Physiologe von der Schirmwohngruppe. Hallo, Herr Franz, wie geht's Ihnen?
1: Sehr gut geht's mir, danke.
0: Das ist sehr schön, mir geht's auch gut. Dankbarkeit ist eine Art Freude für mich. Was ist für dich Dankbarkeit?
1: Dankbarkeit hat bei mir auch ganz viel mit Freude zu tun. So, das gehört bei mir auch, wenn ich dankbar bin, löst es bei mir auch ein bisschen Freude aus und auch andersrum. Also wenn ich irgendwie mal einen Moment habe, wo ich wirklich sehr intensiv freudig bin, versuche ich auch dankbar dafür zu sein. Ich würde sagen, Dankbarkeit ist schon immer noch ein bisschen ein größeres Gefühl. So Freude ist sowas sehr, das kann ich auch haben, wenn ich irgendwie ein Baby mich anlächelt. Und Dankbarkeit kann ich auch haben für schlechte Momente. Also und schlechte Momente im Sinne von Momente, die mir sehr wehgetan haben in meinem Leben, die mich verletzt haben, in denen ich vielleicht sogar Momente, in denen ich andere verletzt habe, die erstmal so in dem Moment gar nicht schön waren und gar nichts mit Freude zu tun hatten, sind Sachen, die im Nachhinein dafür, trotzdem dafür gesorgt haben, dass ich dafür dankbar bin, dass ich diese Erfahrung gemacht habe. Genau. Und deswegen ist Dankbarkeit für mich schon noch ein bisschen mehr, hat aber auch bei mir ganz viel mit Freude zu tun.
0: Das ist sehr schön, muss ich sagen. Fand es also sehr süß, muss ich sagen. Meine nächste Frage wäre, wozu brauchen wir Dankbarkeit eigentlich? Weil dann, wenn wir keine Dankbarkeit hätten, würden wir wie Roboter so sagen, danke für das.
1: Ja, das ist lustig. Ich finde, bei Dankbarkeit ist auch für mich nochmal was anderes als Danke zu sagen. Ne? Also, wenn mir der Onkel, den ich nicht leiden kann, ein Buch schenkt, das ich doof finde, sage ich trotzdem Danke. Und das ist dann so ein Akt der Höflichkeit. Und ich finde es auch, in meinem Empfinden ist das auch in Ordnung und gut, das zu machen. Aber so diese richtige Dankbarkeit spielt meines Erachtens eine große Rolle, dass man die Dinge nicht für selbstverständlich nimmt. Ich finde, wenn man dankbar ist, erkennt man auch an, dass die Dinge hätten auch anders sein können. Das ist nicht, dass die Person mir nicht irgendwie hätte jetzt dazuhören müssen, als es mir schlecht ging. Oder es hätte nicht sein müssen, dass ich diesen Tipp bekomme von irgendjemandem oder dieses tolle Buch gelesen habe, das mir irgendwie durch die Phase in meinem Leben geholfen hat. Und dafür bin ich dankbar. Und ich finde, ab dem Moment, wo man sagt, diese Dinge sind nicht selbstverständlich, bekommen sie für mich persönlich eine ganz große Bedeutung und das intensiviert eigentlich noch mal mein Gefühl von Dasein, von Hiersein im Jetzt und mit den anderen Personen. Ja.
0: Nächste Frage wäre, was hilft dabei, mehr Dankbarkeit zu spüren? Also für mich, was ich gesagt habe, ist, man soll mehr im Leben fröhlich sein, halt einfach mehr zulassen und nicht so mal sowas wie mäh machen.
1: Ich glaube, Dankbarkeit ist kein Gefühl, das man jetzt so erzwingen kann. Also ich glaube, da gibt es jetzt auch nicht irgendwie die Übung für. Also es gibt schon so ein paar kleine Übungen, dass man sich beispielsweise abends hinsetzt und sich mal so überlegt, wie war der Tag und was ist da passiert und was waren eigentlich Momente, die besonders waren oder die schön waren. Und dann kann man ja auch gucken, ob man da dankbar für ist, dass man diese Momente hatte. Aber ich hatte das auch hier schon in einem anderen Interview gesagt. Ich glaube an das Gefühl Dankbarkeit, also an Gefühle kommt man besonders gut ran, wenn man die anderen Gefühle drumherum auch pflegt. Also es bringt mir nichts, nur ein dankbarer Mensch zu sein, wenn ich meine Wut nicht ausleben kann, wenn ich meine Trauer nicht ausleben kann. Und wie du schon gesagt hast, ohne Freude funktioniert Dankbarkeit auch einfach nicht richtig. Und ich glaube, deswegen ist es wichtig, irgendwie zu gucken, dass man mental gut aufgestellt ist. Und dann, glaube ich, kommt die Dankbarkeit schon auch ganz automatisch. Also ich glaube, dann findet man Dinge im Leben, wo man einfach sagen kann, toll, dass das passiert ist. Und es gibt noch einen Aspekt, der da für mich ganz, ganz wichtig ist sich selber gegenüber dankbar zu sein. Dass man bestimmte Entscheidungen zum Beispiel für sich im Leben getroffen hat, die eben auch nicht selbstverständlich waren, wo man sagen kann, wow, eigentlich gab es viele Gründe in meinem Leben, da eine doofe Entscheidung zu treffen und ich habe aber eine gute Entscheidung getroffen. Es gab für mich so Momente, in denen ich hätte scheitern können und habe es einfach nicht getan. Ich habe mich durchgebissen und weil du gefragt hast nach Üben, ich finde, das sind so Sachen, die kann man sich auch immer mal bewusst machen, dass man sich selber auch gegenüber sehr dankbar sein darf. Dafür, dass man schon, dass man einfach da ist und das, dafür, dass man irgendwie auch irgendwie anderen Leuten eine Freude macht im Leben. Und das auch für sich selber mal festhält. Mhm. So Selbstdankbarkeit ist einfach eine ganz großartige Sache. Darf man auch gerne üben.
2: Und jetzt für die weitere gute Laune präsentieren wir euch das Lied völlig losgelöst von Major Tom und Peter Schilling.
3: Smooth, Alter. So, Leute, jeder nimmt sich jetzt mal Kopfhörer und Mikro durch.
2: Sollen wir Mikro anmachen?

0: Und deswegen ist es ganz klar hier, wenn überhaupt noch was passieren soll hier, muss man
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4: Hallo liebe Zuhörer, ihr hört wieder Common Voice, unsere mehrsprachige Sendung bei Radio Korax. Es ist wieder Wahlzeit und damit auch eine wichtige Chance und Gelegenheit für Bürgerinnen und Bürger, sich politisch einzubringen und an unserer Demokratie teilzuhaben. Eine Gelegenheit, nicht nur mit dem Politiker ins Gespräch zu kommen, sondern auch auf Dinge aufmerksam zu machen, die oft unsichtbar bleiben oder im politischen Alltag zu wenig gehört werden. Auf den Straßen begangen uns derzeit ganz unterschiedliche Stimmen. Sorgen um unsere Demokratie und die Zukunft, Ängste, aber auch Hoffnungen auf ein vielfältiges und solidarisches Sachsen-Anhalt. Genau deshalb möchten wir mit unserer heutigen Sendung einen Raum für direkten Austausch und offene Gespräche schaffen. Wir haben für euch eine besondere Sendung zu Landtagswahlen in Sachsen-Anhalt vorbereitet. Unsere Idee ist ganz einfach. Ihr fragt und die Politik antwortet. Menschen konnten uns ihre Frage, Anliegen und auch Kritik vorab anonym online schicken. Wir von Common Voices moderieren und vermitteln zwischen beide Seiten.
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4: So, da unsere Sendung mehrsprachig ist, möchten wir auch Menschen erreichen, die sich auf Deutsch vielleicht nicht so sicher fühlen oder sich in ihrer Muttersprache besser ausdrücken können. Deshalb ist Rashid da und wird uns heute bei der Sendung begleiten und zusätzlich in Arabisch übersetzen. Und ich werde auch mal versuchen, das in Kurdisch zu übersetzen. Unser Ziel ist es, kurz vor der Wahl einen offenen und respektvollen Raum zu schaffen. Wir haben hier Gäste, Kandidaten von unterschiedlichen Parteien eingeladen und es sitzen hier Wolfgang Alltag vom Bündnis 90 Die Grüne, Claudia Schmidt von CDU, Stefan Schäff vom SPD und Mustafa Grüner vom Die Linke. Schön, dass ihr da seid. Ihr seid herzlich bei Common Voices willkommen.
8: Hallo, danke.
9: Danke und hallo.
8: Vielen lieben Dank, hallo.
4: Ja, hallo. Dann gebe ich euch die Mikros, dass jeder sich vielleicht kurz mal vorstellt, wer da ist und einfach mal so ein paar Sätze, mal, dass die unsere Zuhörer und auch Gäste, die da sind, euch kurz kennen.
9: Hallo, ich bin Claudia Schmidt von der CDU, 46 Jahre alt, in Halle geboren. Ich habe 4 Kinder, bin glücklich verheiratet. Ich bin evangelisch. Und Kulturpädagogin. Ich arbeite heute an der Nationalen Wissenschaftsakademie Leopoldina und ich bin seit 7 Jahren Stadträtin im schönen Halle.
4: Danke.
8: Ich bin Mustafa Gröner, zu Gast aus dem wunderschönen Magdeburg. Bin selbst 27 Jahre alt und aktuell Schichtarbeiter bei Bosch und wir wollen in Magdeburg ein Direktmandat gewinnen mit dem Motto Politik anders machen.
10: Darf ich? Ja, natürlich.
11: Ich bin der Stefan Schärf, 47 Jahre alt. Ich bin für die SPD Direktkandidat im Wahlkreis 37. Ich sitze also mittendrin in unserem schönen Wahlkreis. Ich bin Gewerkschafter, bin hauptberuflich Polizist und jetzt ist Wolfgang dran.
12: Genau, ich bin Wolfgang Alltag von Bündnis 90 Die Grünen, auch hier Direktkandidat im Wahlkreis 37. Auch ich will das Direktmandat gewinnen. Gucken wir mal, was dabei rauskommt. Es wird spannendes Rennen werden auf jeden Fall in dem Wahlkreis. Der einzige, der, glaube ich, noch im ganzen Land offen ist. Von daher wird es sehr spannend. Ich bin von Beruf Landschaftsarchitekt, komme ursprünglich aus Baden-Württemberg. Das hört man noch ein bisschen an meiner Sprache. Bin seit 1993 hier in Sachsen-Anhalt. Bin seit 2014 im Stadtrat und seit 2016 im Landtag und dort für die Themen Umwelt, Natur, Klimaschutz und Kultur zuständig. Bin 58 Jahre alt, der Opa hier, glaube ich, in der Runde, und bin verheiratet.
4: So, danke für die kurze und knackige Vorstellung. So, dann übersetze ich das kurz in Kurdisch. 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Wolfgang Altag, Partia Kesk, Die Grüne, und Stefan Schäff, Partia SPD. Rashid, du bist dran mit der arabischen Übersetzung.
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4: 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So, ich fange mit dem einfachste Frage für mich. Ich hoffe, es wäre für euch auch einfach. Und zwar, wie ist die Stimmung vor Landtagswahlen? Da sind wir gespannt, wie es da gerade mal so.
12: So, ich fange mal an, irgendwie machen wir die Runde andersrum. Ich glaube, sie ist bei uns allen gerade angespannt, weil wir alle natürlich wissen, vor welcher Situation wir stehen. Alle kennen die politischen Verhältnisse hier in Sachsen-Anhalt. Die Gefahr, dass eine AfD hier eine Alleinregierung hat, ist groß. Von daher sind wir, glaube ich, alle angespannt. Machen, so wie ich das beobachte, aber auch einen sehr engagierten Wahlkampf alle. Ansonsten die Stimmung empfinde ich eigentlich auf der Straße sehr positiv. Die Menschen interessieren sich für Politik, sie interessieren sich, wie sie wählen sollen, was sie wählen sollen. Sie kommen, glaube ich, überall zu den Parteien an die Stände, informieren sich. Das finde ich ein gutes Zeichen erstmal, dass die Menschen wieder zu uns kommen und sich darüber informieren, wie die Situation ist. Aber insgesamt würde ich sagen, angespannt, aber positiv angespannt. Wir kämpfen alle noch 2 Wochen. Und wir hoffen, dass wir alle ein gutes Ergebnis kriegen, dass wir wieder eine demokratische Landesregierung in Sachsen-Anhalt bilden können.
4: So, dann sage ich einfach Frau Schmidt, wie es bei Ihnen so lief.
9: Ja, ganz ähnlich. Wolfgang Aldag hat das schon ziemlich auf den Punkt gebracht. Was ich hinzufügen möchte, ist, dass Menschen auf mich zukommen und sagen, ich habe Angst. Ich habe Angst, was mit diesem Land passiert. Beispielsweise jemand, der ein behindertes Kind hat und sagt, ich möchte nicht, dass mein Kind hier aus der Regelschule raus muss und in eine andere Schule muss. Menschen, die verheiratet sind mit einem Menschen, dem man ansieht, dass er nicht in diesem Land herstammt, beziehungsweise Eltern hat, die hier nicht geboren sind, die sagen, wir werden hier nicht leben wollen. Wir haben Angst, dass wir hier nicht mehr frei und leben können und willkommen sind.
4: So, Herr Schäff.
11: Also es sind extrem angespannte Zeiten, extrem politische Zeiten. Ich verfüge nicht über das politische Wissen, dass ich vor 20 Jahren schon Wahlkampf gemacht habe. Das ist tatsächlich etwas, wo ich aber trotzdem feststelle, die Angespanntheit unter den Menschen ist da, die Sorgen sind da, die Ängste sind da. Es wird ganz offen darüber nachgedacht, das Bundesland zu verlassen. Viele, viele Menschen fühlen sich gerade hilflos, die fühlen sich machtlos. Und ich glaube, das ist unser Job, das aufzunehmen und quasi Schulter an Schulter zu sagen, das wird so nicht kommen. Ihr müsst Vertrauen haben, ihr müsst Vertrauen in uns haben. Wir geben euch Sicherheit und Stabilität. Und ich glaube, das erleben wir gerade. Und deswegen bin ich eigentlich auch froh, dass wir gerade Politik mitgestalten dürfen, dass wir uns in einen solchen Wahlkampf rein werfen dürfen mit allem, was wir haben. Mit Haut und Haaren. Alles komplett.
8: So. Wir nehmen auf jeden Fall die unterschiedlichsten Stimmungen wahr. Wir spüren viel Angst, viel Ratlosigkeit bezüglich des Aufsteigens der AfD. Das beste Beispiel ist da meine Mutter, die ist seit 94 in Deutschland. Und ich habe mich letzte Woche mit ihr unterhalten. Ich war bei ihr zum Abendbrot. Und sie meinte, ey, wenn Ulrich Siegmund hier übernimmt, schaut sich die Situation in Sachsen halt 3-4 Monate an. Und dann will sie ernsthaft nach Marokko zurückgehen. Aber wir spielen auch das Gegenteil. Wir werden regelmäßig auf der Straße angesprochen, sei es bei Infoständen oder wenn wir spazieren gehen. Und viele sagen, ihr gebt uns Hoffnung in eure Arbeit. Und wir hatten gestern noch das Gespräch mit einem Nichtwähler, also eigentlich ein Nichtwähler, der meinte so, ey, Musti, eigentlich habe ich gar keinen Bock zu wählen, aber eure Arbeit gibt uns mir für Hoffnung und ihr bekommt auf jeden Fall unsere Stimme, unser Kreuz. Und ich glaube, wir schaffen es gerade in unserem Wahlkreis und ganz Sachsen-Anhalt als starke Stimme gegen die AfD dazustehen und dafür einzusetzen.
4: Ja, das ist sehr, sage ich mal, unterschiedliche Stimmungen auf jeden Fall, aber auch gleichzeitig viel gemeinsame, was wir auch aus unserer Straßenumfragung festgestellt haben. Wir würden mal gerne kurz mal die Stimmung auf der Straße mal hören und schauen, wie das geht. Wie gesagt, wir haben nicht nur die Fragen online gesammelt, sondern auch mit dem Mikro waren wir auf der Straße und haben auch die Leute gefragt, wie die Stimmung ist. Dann
13: ich bin aufgeregt, nervös und ich fühle mich aktuell so ein bisschen so wie kurz vor der Prüfung und merke, ich hätte gerne, dass morgen der 6. ist und dass man weiß, wie es ausgeht und dass es einfach quasi vorbei ist. Genau, und ich halte aber an der Hoffnung und an dem Glauben fest, dass 57% demokratische Menschen oder Menschen, die Demokraten wählen, mehr sind.
14: Na, ehrlich gesagt habe ich momentan nicht so viele Erwartungen. Ich bin eher gerade mit was anderes beschäftigt, weil ich heute meine Ausbildung angefangen habe. Aber bin mir auch noch sehr unsicher, was ich machen möchte, wen ich wähle. Weil ich gerade nicht so, sagen wir mal, so ein Politikfan bin. Ich finde, was gerade so in der Politik läuft, nicht unbedingt schön und auch was für Entscheidungen getroffen werden.
15: Ich muss sagen, hier so in unserem Viertel, wo wir jetzt wohnen, habe ich ein gutes Gefühl, weil die Wahlbeteiligung so relativ hoch ist, was ich gehört habe. Und sage ich mal, wir auch in Sachsen-Anhalt so eine Insel sind, was also gegen die AfD so, glaube ich. Aber an sich, meine Stimmung ist ziemlich beschissen. Also ich fühle mich, ja, ich habe ein bisschen Angst davor, weil man ja gar nicht so, also man kann ja das Wahlprogramm von denen lesen, aber was dann am Ende wie umgesetzt wird, das ist ja, ja, nee, ich mache mir Sorgen auf jeden Fall.
16: Ich mache mir große Sorgen um das Zusammenleben in Halle, aber auch in Sachsen-Anhalt, um die Sicherheit von Menschen, von Bekannten, von Familie, FreundInnen. Und natürlich muss man was tun und es ist der falsche Moment, um jetzt zu sagen, boah, nee, dann ist es halt so. Aber es fühlt sich gerade sehr beklemmend an.
14: Also ich würde sagen, es gibt ein paar Hoffnungsschimmer. Es gibt so eine Taktisch-Wählen-Organisation, die versuchen, die alleinige Machtregierung von der AfD zu verhindern. Ich glaube, das sind so Sachen, die jetzt gerade noch sehr gut sind und wo man versucht, halt besonders viele Leute zu erreichen, damit halt einfach keine Populisten an die Macht kommen in Sachsen-Anhalt. Ja, aber es ist halt schlimm, selbst wenn die 41% bekommen, ist es halt viel zu viel. Und ja, für viele Leute wahrscheinlich ein ganz schlimmes Zeichen, ob sie überhaupt noch in Sachsen-Anhalt leben wollen oder nicht.
17: Die Stimmung ist natürlich tatsächlich angespannt. Ich bin ja selbst Lehrkraft und ich sehe mit großer Sorge auf diese Landtagswahlen auf jeden Fall. Mit dem bestimmten Kandidaten irgendwie in den Richtungen und sehe tatsächlich demokratische Werte, die uns wichtig sind, hochgradig in Gefahr gerade. Und dadurch, dass mir bewusst geworden ist, auch, dass es weniger um eine Frustwahl diesmal geht, sondern tatsächlich um gezielten Anschlag und die Aushöhlung von demokratischen Werten, die uns alle wichtig sind. Und wir sollten sehr aufpassen darin, dass uns diese Werte nicht weggenommen werden.
16: Ich glaube, der Druck ist enorm, sich beweisen zu müssen, Arbeit zu finden, die Sprache zu lernen und gleichzeitig werden die Bedingungen mal wieder viel schlechter. Die Angst vor einem unsicheren Aufenthalt, vor Gewalt und Repressionen sind groß und werden natürlich immer größer und das macht einfach Angst. Und gleichzeitig aber auch gar keine Wahl zu haben. Also ich glaube, ganz viele Menschen, die können, werden wegziehen. aber ganz viele Leute können eben nicht wegziehen und da ist es schon ein Glück, wenn man in Halle wohnt und nicht in Hettstedt. Und das ist natürlich sehr belastend und deswegen gleichzeitig auch großen Respekt vor allen Menschen, die trotzdem irgendwie sehr resilient und sehr, sehr klar über sich selbst ihren Weg und an ihren Zielen festhalten.
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18: So, ihr habt auch die Stimmung von Menschen gehört, was die Erwartungen sind. Ich kann es auch selber so kurz klären, wie ich mich gefühlt habe, als ich mal so mit der Aufnahmegerät auf der Straße war. Ich war circa 4 Stunden auf der Straße und konnte circa nur 10 Fragen sammeln. Es gab viele, die entweder politisch nicht interessiert waren und einfach mal gesagt haben, egal was wir machen werden, war es wird nicht so, wie wir ja gesagt haben, gemacht. Es gab aber auch hoffnungsvolle, aber auch positive Stimmungen, die gesagt haben, nee, wir müssen irgendwie handeln, jeder muss von uns was machen, jeder von uns soll wählen gehen. Natürlich nehmen die Stimmungen, die voller Angst vor einer rechten Regierung hat, radikale Regierung. Ja, da wurde ich kurz mal vielleicht mal, was ihr über die Stimmung, was die Menschen auf der Straße gesagt haben, so in einem Satz mal von euch hören, wäre es ganz gut.
9: Bei all der Sorge, die jetzt formuliert wurde, hat mich eins ein bisschen positiver gestimmt und die eine Frau hatte gesagt, 57% sind es aber, die wissen, was sie nicht wollen und die weiterhin eine gute Demokratie in diesem Land möchten. Und damit hat sie recht.
8: Was ich auf jeden Fall interessant fand, war die eine Dame, die meinte, sie interessiert sich nicht für Politik und ist auch etwas resigniert. Das ist das, was wir in Magdeburg zum Beispiel irgendwie in den Haustüren gehört haben, dass viele Menschen den Parteien nicht vertrauen. Und genau unser Anspruch ist, das zu ändern.
11: Der Gedanke, dass wir Sorgen hören, das erleben wir jeden Tag. Das haben wir im Wahlkampf. Das spiegelt das auch noch wieder, was ihr festgestellt habt. Und das bestärkt uns, Zuversicht zu geben, Hoffnung zu geben und zu sagen, wir sind da und wir sind mindestens die 57%, vielleicht sogar noch viel, viel mehr.
12: Ja, mir geht es genauso. Das, was jetzt ihr auf der Straße eingesammelt hat, dass das, was wir, glaube ich, täglich auch am Stand oder an den Wahlkampfständen erleben, zurückgespiegelt kommen, positive, negative Sorgen, die die Menschen haben. Von daher ist das das Spiegelbild, das wir gerade in der Gesellschaft haben. Und ich glaube, da sind wir uns alle einig. Wir werden alles in den verbleibenden 2,5 Wochen tun, dass wir eben diese 57 oder 60%, die eine Mehrheit ist, auch natürlich an die Wahlurne kriegen und dass das auch nachher im Wahlergebnis sichtbar wird. Dafür treten wir vier, glaube ich, auf jeden Fall an. Und das ist jetzt das, was unsere Aufgabe ist, um den Menschen natürlich auch die Sorgen zu nehmen. Und was ich dann noch wichtig finde, ist natürlich, dass wir dann auch, alle haben jetzt im Vorfeld der Wahlen irgendwie gesagt, wir gehen raus und hören den Menschen zu. Das muss dann natürlich auch umgesetzt werden. Wenn es dann eine stabile demokratische Landesregierung geben wird, dann müssen alle auch mal, glaube ich, weg von ihren parteipolitischen Dingen, die sie da im Kopf haben, sondern wir müssen gemeinsam gucken, was sind die Aufgaben, die wir in diesem Land haben und wie können wir sie lösen. Und nicht jeder nach seinem Parteibuch irgendwie jetzt gucken, was ist für mich das Beste, sondern wir müssen die Probleme der Menschen lösen. Das erwarten die von uns.
18: So, diese Hoffnung haben wir auch. Und wie auch man sagt, Hoffnung darf nicht sterben. Wir hören kurz mal ein Lied und gehen dann zu unserer Hauptfragen, die wir gesammelt haben.
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0: 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Wir haben übrigens ein kurdisches Lied, aber auch gleichzeitig mehrsprachiges Lied, die in Rojava aufgenommen wurden, gehört und wollen dann damit in unsere Kernfragen mal starten.
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0: Wir starten mit Fragen, die an alle Parteien eingerichtet sind. Und zwar, die erste Frage wäre, was unterscheidet Ihre Partei bei den wichtigsten Themen von den anderen anwesenden Parteien? Das klingt schon klein, sage ich mal. Herr Chef kann...
2: Als Politik-Neuling stelle ich fest, dass es möglicherweise schwierig aktuell ist, in Regierungsverantwortung zu sein. Dinge, die wir in den letzten 4 Jahren, 5 Jahren, 10 Jahren in Verantwortung im Landtag gut und richtig gemacht haben, immer gemeinsam mit der CDU an der Seite und unterschiedlichen Koalitionspartnern teilweise. Aber was auch extrem schwer ist, auf Bundesebene wichtig gewirkt zu haben und davon aber keine Mitbestimmung zu haben. Also wir als Kandidierende für den Landtag haben keine Verantwortung für das, was in Berlin aktuell getan wird. Und da hat aktuell die Linke sehr gut und sehr einfach Oppositionspolitik zu tun, wohingegen wir, das klingt jetzt vermessen, aber wir haben schon einen bundespolitischen Rucksack, den wir mit uns mittragen. Ich glaube, das ist, ohne jetzt ins Detail unserer Parteiprogramme reinzugehen, für mich sichtbar der größere Unterschied.
3: Ja, ganz klar. Wir haben unterschiedliche Schwerpunkte. Ich gucke den Wolfgang Aldag an und sage, na klar, also wenn wir an das Thema Klimawandel, Umweltschutz denken, dann ist das die richtige Adresse. Auch wenn mittlerweile auch die anderen Parteien begriffen haben, dass das ein wichtiges Thema ist und trotzdem hat die CDU hier nochmal einen anderen Schwerpunkt. Uns geht es in der Sozialpolitik darum, dass Menschen Arbeit finden, dass Menschen in Arbeit kommen können. Das heißt für uns, dass die Wirtschaft so funktionieren muss, dass auch attraktive, gute, sichere Arbeitsplätze da sind im Rahmen einer sozialen Marktwirtschaft. Das heißt für uns genauso, dass Menschen, die zu uns ins Land kommen, möglichst schnell, und das haben wir verpasst, möglichst schnell einen Deutschkurs kriegen, möglichst schnell Sprache lernen können und dass sie auch möglichst schnell in Arbeit kommen dürfen und nicht Monate oder gar Jahre warten müssen, bis sie endlich hier auch auf der Ebene teilhaben können.
4: Ich glaube, was uns als Linke gerade in den letzten Wahlkämpfen fundamental von anderen Parteien unterscheidet, ist, dass wir offensiv das Gespräch mit den Menschen suchen, sie gar nicht mit unserem Programm quasi volllabern, sondern den Leuten ganz genau zuhören. Wir stellen Fragen, die Menschen sagen uns, was sie stört, was für Anliegen sie haben. Das Programm unserer Kampagne oder von Yannick Balint basiert ja genau darauf, was die Leute uns hier in Halle oder in Magdeburg in Haustüren gesagt haben. Und genau das wollen wir auch weiter mitnehmen. Und dass wir auch unser Gehalt deckeln, dass wir uns gar nicht am Politikbetrieb die Taschen voll machen wollen, sondern ganz im Gegenteil Politik an der Basis, mit der Basis zusammen machen.
5: Würde ich gern widersprechen wollen, aber das war jetzt gerade nicht die Frage. Wenn wir, glaube ich, alle gerade sehr gut draußen unterwegs sind und den Menschen zuhören, nicht erst seit der Wahl ist, sondern glaube ich auch schon seit vielen, vielen, also ich zumindest seit vielen, vielen Jahren, seit ich im Landtag bin. Aber ging ja darum, wo sind die Unterschiede? Die Unterschiede, die ich gerade sehe, ist tatsächlich auch zugespitzt noch einmal im Wahlkampf, dass viele gerade die Themen voneinander so separat anschauen und wenig die Themen miteinander verbinden. Claudia Schmidt hat es angesprochen. Klar ist für uns Grüne, das Thema Klimawandel steht natürlich ganz oben, aber nicht nur des Klimawandels wegen, sondern ich gucke schon drauf, also ich persönlich und auch unsere Partei, wie verbindet sich das mit anderen Themen? Was für Auswirkungen hat der Klimawandel auf Gesundheit? Und das merken wir gerade, die drei vorangegangenen Hitzewellen, die machen uns uns ganz schön zu schaffen. Wie wirkt sich der Klimawandel auf die Wirtschaft aus? Auch das ist ein wichtiger Punkt. Den sehe ich gerade im Moment gerade, dass die anderen so eher immer separat sind. Das eine ist Wirtschaft, das andere ist Klimaschutz, das andere ist Soziales. Aber alles hängt miteinander zusammen. Da glaube ich, dass wir Grüne schon ein bisschen mehr als die anderen versuchen, die Themen zu verbinden und gesamtheitliche Lösungen zu finden, wie man dann am besten aus dem Ganzen rauskommt.
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0: 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rein von Menschen, die vielleicht euch bei der Wahlkämpfe nicht getroffen haben, gestellt. Ich komme zu meiner zweiten Frage, das wird vielleicht mal nochmal ein Gratulor alles die vorher. Und zwar, was war der größte Fehler Ihrer Partei in den letzten Jahren?
5: Wenn mein Mikro tut, dann kann ich da vielleicht auch keinen. Was war der größte Fehler in unserer Partei? Ich glaube, zu Ampelzeiten auf Berliner Ebene haben wir das, was wir machen wollten als Grüne, auch in der Koalition durchsetzen wollten, zu sehr mit dem Hammer irgendwie gewollt. Wir wollten mit dem Kopf durch die Wand, wir wollten alles schnell umsetzen. Und ich glaube, das haben wir ein bisschen nicht gut kommuniziert. Das ist ein großer Fehler. Zweiten Fehler, den ich sehr kritisch nochmal beleuchten möchte, ist, glaube ich, wir haben irgendwann als Partei, aber nicht nur wir, auch andere, glaube ich, Menschen, die insbesondere nach der Corona-Zeit gezweifelt haben an Politik, machen die das alles richtig, ist die Entscheidungen, die die fällen, für uns das Richtige, die ein bisschen abgedriftet sind und dann auch so ein bisschen Richtung rechten Rand gedriftet sind, dass wir die Menschen sehr schnell in eine Ecke gedrückt haben und damit haben wir die Menschen verloren. Das macht uns jetzt gerade, stellt uns vor schwierige Aufgaben, die Menschen wieder zurückzukriegen. Das würde ich jetzt so persönlich als die zwei großen Fehler sehen, die wir, aber nicht nur wir, begangen haben. Da gehören auch andere dazu.
3: Well, bei uns ist das ganz klar ein Fehler, der immer noch besteht, und das ist die Kommunikation. Also wir sind alle gerade sehr unglücklich mit dem, was auf Bundesebene passiert. Aber wir sind auch unglücklich mit dem, wie die letzten Entscheidungen und gerade die großen Reformen, die jetzt anstanden und anstehen, kommuniziert werden. Das heißt, es ist verdammt schwer, die ganzen politischen Prozesse und diese ganzen komplexen Geschichten runterzubrechen und so miteinander ins Gespräch zu kommen, dass man auch, wenn man nicht stundenlang Zeit hat, jeden Tag sich mit Politik auseinanderzusetzen, das gut verstehen kann und dann auch sich abgeholt fühlt. Also wir müssen unbedingt schauen, das ist, glaube ich, auch noch eine Sache anderer Parteien, schauen, dass wir noch neu andere Formate finden, miteinander zu reden und dass wir die Sachen auch besser runtergebrochen kriegen, dass Menschen, die nicht so viel Zeit haben, auch schneller mitkommen bei dem, was da gerade passiert in der Politik.
4: Also ja, ich nenne mal einmal das einmal, was die Menschen uns in Haustür mitgeteilt haben. Das war eine nicht konsequente Haltung beim Thema Antimilitarismus, auch bei der Frage, wie wir zu der Situation in Nahost umgehen. Und tatsächlich auch das Ermöglichen des zweiten Wahlgangs. Das habe ich sehr oft von Menschen gehört, damals bei der Kanzlerwahl, dass sie da super enttäuscht von uns waren und da mehr Konsequenz, mehr Härte gewünscht hätten.
2: Wir brauchen definitiv mehr Übersetzer. Wir brauchen mehr Bashirs. Wir brauchen mehr Menschen, die das, was wir durchdacht haben als Politiker, als Politikerin, die das, wie es Claudia gerade gesagt hat, runterbrechen, einfach verständliche Sprache. Und jetzt waren wir aber bei dem Fehler, was bei mir, in meinem Fall die SPD gemacht hat. Ich glaube, wir haben vor lauter Verantwortungsbewusstsein für die aktuelle Situation haben wir verpasst, weiter in einem Profil zu bleiben. Wir haben uns immer wieder im Kompromiss gesucht. Wir sind eine sehr kompromissbereite Partei mittlerweile und bedenken weiterhin, dass wir eine Verantwortung haben, eine Verantwortung für alles und für jeden. Und irgendwann müssen wir mal vielleicht dann auch anfangen, aus dieser Verantwortungsspirale herauszutreten und zu sagen, was tut jetzt vielleicht Not, um das Profil, um die DNA wiederzufinden.
0: Danke für die ganz klare Antwort, aber auch ehrliche Antwort. بله پرسامید دا دویمین جوان بو ششتی هری مزنی پارتی وچ بون پارتی کسک دبیجه ام دما ده هزار و بیستا ده گم هاتن لسر رو بریه ما پر برنگ کی 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
1: So, da kommen wir zur nächsten Frage. Und zwar, wir müssen auch ein bisschen mal so auf Zeit aufpassen, dass wir wirklich mal so schnell, also so kurz wie möglich mal auch noch übersetzen. Da hier, falls das ein bisschen lange dauert, bitten wir um Entschuldigung. So, zwar die dritte Frage wäre: Unterrichtsausfall in Sachsen-Anhalt auf Rekordniveau. Jede achte Stunde wurde nicht regulär gegeben. 8.020 Stunden fielen im vergangenen Schuljahr ersatzlos aus. Was wollen die Parteien konkret dagegen tun?
2: Und das kurz. Kurz und knackig. Die eine Idee ist, das duale Studium auszubauen. Es gibt es bisher nur als Modellprojekt in Magdeburg, sodass das Studium des Lehrerberufes attraktiver wird, praxisnäher wird. Das andere ist, im Rahmen der Berufsorientierung in den 7. bis 9. Klassen einen Praxistag einzuführen, in dem die Schüler direkt im Betrieb lernen. Oder alternativ das digitale Lernen dort angeboten wird, das heißt Selbstregulationskompetenzen, Selbstorganisation, selbstorganisiertes Lernen zu stärken und die Schüler an der Stelle zu stärken, dass sie sich verantwortlich fühlen für ihr Lernen und damit auch eine Lernbegleitung möglich ist, die nicht unbedingt der Fachlehrer ist.
3: Alles richtig, was Claudia Schmidt gesagt hat, kann ich noch ergänzen, wo wir Grüne draufsetzen, um das ein bisschen abzuwehren, sind die multiprofessionellen Teams. Du hast kurz umschrieben, glaube ich, ganz wichtig, dass wir einfach Lehrkräfte entlasten. Wir können sie uns nicht backen. Natürlich müssen wir gucken, dass wir mehr Studierende an die Hochschulen kriegen, die ins Lehramt gehen. Aber multiprofessionelle Teams, das heißt, wir holen uns Leute, die nicht Lehrkräfte sind, rein, die Aufgaben übernehmen können, die nicht eben explizit Lehrkräfte übernehmen müssen. Das ist eine organisatorische Aufgabe. Damit entlasten wir Lehrkräfte, die sich dann wieder ihrer eigenen Aufgabe widmen können. Da können wir ein bisschen was abfedern.
4: Ich finde es spannend, diese Problematik mit den Lehrkräften, die fehlen, existiert ja nicht erst seit diesem Jahr, letztem Jahr oder 2020. Allein schon bei mir damals, als ich 2015 von der Schule runtergegangen bin, sind 3/4 Jahr lang Mathe ausgefallen, weil wir keine Mathelehrerin mehr hatten, weil die eine krank wurde. Und dieses Problem hätte man auch schon viel früher lösen müssen, indem man, wie schon erwähnt, mehr ins Studium investiert, mehr in das Personal, das da entstehen kann und auch einfach mehr in Schulen. Also meine Schule war zum Beispiel marode. Da konnte man nicht auf Toilette gehen. Und ich höre es jetzt auch von Schülerinnen und Schülern, dass sie sich in ihren Schulen einfach unwohl fühlen. Und ich glaube, einfach ein Unwohlsein verstärkt die Demotivation der Lehrkräfte und der Schüler. Und da hilft es nur, dort mehr Geld reinzustecken.
5: Und da sind wir dran. Da kann ich nur sagen, da sind wir natürlich dran, weil das ja zwei unterschiedliche Spielbereiche sind. Im Stadtrat dafür zu sorgen, dass hier die Schultoiletten wieder funktionieren, dass wir die ausbauen können, das ist das eine. Das haben wir auch auf Landesebene gar nicht mitzutragen, sondern wir müssen dafür sorgen, dass die Kommunen wieder atmen können. Ne? Da sind wir uns alle einig, das ist ein Ding, was wir unbedingt bewegen müssen. Und zurück zu der Frage zu kommen, ich finde die Idee, dass wir Lehramtsstudentinnen und Studenten unterstützen mit einer Art nicht zurückzuzahlendes BAföG, dass die in Sachsen-Anhalt nach ihrem Studium bleiben, das ist für mich eine der charmantesten Ideen, die wir in den letzten 5 Jahren produziert haben, um junge Lehramtsstudentinnen und Studenten eine Perspektive zu zeigen und zu sagen, wir unterstützen euch, ihr verpflichtet euch anschließend mindestens für 3 Jahre in einem festgesetzten Korridor auch in Sachsen-Anhalt zu bleiben und Lehrer dort zu sein. Und das finde ich unbedingt auszubauen, zu fördern und weiter fortzuführen.
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0: So, danke nochmal für die kurz und knackige Antworten. Wir gehen dann zu unserer nächsten Frage. Und diese Frage kam von einer Jugendlichen. Wie wollen Sie verhindern, dass junge Menschen Sachsen-Anhalt nach der Ausbildung oder dem Studium verlassen?
2: Gute Lebensbedingungen, gute Freizeitangebote mit Kultur und Sport und natürlich zuerst, was oftmals der häufigste Grund ist, ist einen guten Arbeitsplatz.
3: Ich glaube, der große Unterschied zwischen Sachsen-Anhalt und vor allem westdeutschen Bundesländern ist der Verdienst. Ich selbst bin gerade noch Schichtarbeiter und bekomme deutlich weniger als meine Kollegen auf der anderen Seite der Bundesrepublik. Ansonsten gibt es hier wenig Kulturangebote, gerade im ländlichen Raum. Es gibt einen schlechten ÖPNV, also es gibt so viele Probleme. Man kann es den Jugendlichen nicht verübeln, dass sie wegziehen wollen. Und genau das muss man halt lösen.
4: Contra. Wir haben einen hervorragend ausgebauten ÖPNV in den Städten Unsere Aufgabe ist es, das auch aufs Land zu bringen, die Menschen dort abzuholen, im wahrsten Sinne des Wortes, die Vorzüge festzustellen, was dort funktioniert. Und da gibt es auch kreative Leute. Und ich befürchte, wir müssen einfach nur zuversichtlich sein, dass das, was wir in den Städten in Sachsen-Anhalt leisten können, und da haben wir Kultur, da haben wir Sport, da haben wir Vereine, das funktioniert unter Umständen fast noch ausbaufähig, ja, bin ich absolut bei euch. Das muss besser werden. Und das ist unsere Aufgabe, das Leben für Menschen attraktiver zu gestalten, schöner zu gestalten. Was wir insgesamt zukünftig aber bitte nicht vergessen dürfen, ist auch das Ausbauen von Strukturen, wo Menschen mit gesundheitlichen Einschränkungen funktionieren müssen. Das ganz, ganz große Thema ist, ich brauche Therapieplätze, ich brauche aus Gründen, die wir alle möglicherweise vor 5, 6 Jahren erlebt haben, das Thema Corona, das schwingt weiterhin immer noch nach. Wir haben Menschen, die fühlen sich alleine, die werden deswegen krank. Und da müssen wir auch dafür sorgen, dass es da Hilfsangebote gibt. Und die haben wir viel zu wenig. Gerade junge Menschen, wenn wir ein Dreivierteljahr, ein Jahr brauchen, um konsequent dort mit Hilfsangeboten ums Eck zu kommen, wirklich helfen zu können, dass die Menschen, die hier in Halle, in Mansfeld-Südharz wohnen, dass es den Menschen irgendwann viel besser gehen kann. Auch gerade jungen Menschen, die verlernt haben, soziale Ängste und so weiter, das haben wir alles auf dem Tisch. Und wir haben keine Strukturen, um diesen Menschen wirklich dauerhaft helfen zu können. Also richtig gut schnell helfen zu können.
5: Tja, wie wird ein Land attraktiv für Jugendliche? Ich glaube, wir brauchen mehr Räume für Jugendliche, die niedrigschwellig sind, die auch nichts kosten. Wurde jetzt vielmals erwähnt, irgendwie, wir haben ja Sport und Kultur, das kostet alles was. Jugendclubs gibt es nur noch wenige. Hier gibt es noch ein paar Clubs in der Stadt, das kostet aber alles. Da kostet der Eintritt 10 Euro, die Cola kostet 3,50 Euro. Das ist für viele schon mal nicht erschwinglich. Das heißt, wir brauchen mehr Räume, wo sich Jugendliche selbstbestimmt entwickeln können, wo sie sich treffen können, das auch kein Geld kostet, das finde ich ganz wichtig. Und ich glaube, was auch ein Land attraktiv macht, wenn wir Jugendliche früher einbeziehen und mitbestimmen lassen. Thema Jugendparlamente ist, glaube ich, ein ganz wichtiger Faktor, wenn Menschen, junge Menschen sich hier engagieren können. Klar, wenn sie einen Job haben, das ist auch ganz wichtig, aber wenn sie sich ja auch engagieren dürfen, wenn sie mitbestimmen dürfen, wenn man sie lässt, wenn man sie gestalten lässt, dann bleiben sie auch hier im Land und das müssen wir wesentlich besser machen, da sind wir einfach nicht gut genug. Wir haben es hier in Halle verpasst, ein Jugendparlament einzurichten, das ist gescheitert, finde ich sehr schade, aber das müssen wir, glaube ich, tun, um das Land attraktiv für Jugendliche hier zu machen und zu halten.
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0: So, danke nochmal für eure klare Antwort, sage ich mal. Und wir nähern uns Ende des ersten Sendungsstunde. Ich habe aber eine Frage, die ich mal trotz die enge Zeit mal stellen will. Und dann können wir eine Musik anmachen und dann haben wir kurz Pause, damit wir durchatmen. Und zwar die Frage, wie stellen Sie sich eine feiere und gleichzeitig funktionierende Migrationspolitik vor? Daher würde ich mal jeder in einem so Satz so kurz wie möglich mal bitten.
2: Sprechen wir von Integration oder von Migration? Das sind verschiedene Themen.
0: Migration.
2: Ja, dann ganz klar die CDU-Position. Wir brauchen eine Migrationspolitik, die dazu führt, dass wir keine Spaltung in unserer Gesellschaft bekommen. Wir müssen es schaffen, dass die Menschen, die zu uns kommen, so aufgenommen werden können, dass man sie auch unterstützen kann. Wir müssen es schaffen, dass wir das in einem Maß haben, in dem unsere Schulen gut fördern können und nicht die Schule, das System Schule selbst überfordert ist. Das heißt, wir müssen immer schauen, wo packen wir unsere Ressourcen so rein, dass wir die Menschen am Ende, die hierher kommen, auch gut integrieren können, dass wir den Menschen die Möglichkeit geben können, möglichst schnell auch teilzuhaben in der Gesellschaft. Und das hängt an unserer Migration in der Masse, in der Menge, die wir haben. Und da müssen wir gemeinsam als EU schauen, dass wir da eine gute Verteilung finden.
3: Schnelle Anerkennung von Bildungsabschlüssen, einen offenen Zugang in unser Land für Menschen, die Schutz suchen. Die Menschen, die herkommen, benötigen Hilfe. Sie kommen nicht ohne Grund her. Menschen hauen nicht ohne Grund ab. Es gibt Kriege, die mit deutschen Waffen durchgeführt werden, wo auch die deutsche Rüstungsindustrie einfach dran mitverdient. Und diese Menschen haben ihren Schutz verdient.
5: Neben all dem, was gerade schon richtigerweise gesagt wird, ist für mich, um das in einer kurzen Antwort zu machen, wir brauchen wieder eine positive Willkommenskultur. Die ist verloren gegangen, die hatten wir mal hier im Land. Das ist gerade umgeschwenkt in eher Hass und Hetze gegenüber Menschen, die zu uns kommen. Und das müssen wir wieder umschwenken. Grundsätzlich eine positive Willkommenskultur. Und dann alles, was auch Claudia gesagt hat oder auch Mustafa gesagt hat, ist natürlich auch richtig.
4: Das gemeinsame europäische Asylsystem, GEAS, was wir da eingeführt haben, ist aus meiner Sicht mindestens ausbaufähig abzuschaffen. Vielleicht wieder über das Thema Europa insgesamt mal nachzudenken und Menschen an Grenzen abzuweisen, kann nicht funktionieren, weil diese Menschen einfach Unterstützung und Hilfe brauchen. Und das kann nur eine wertschätzende Migrationspolitik auch aus Deutschland sein, weil wir in Europa nun mal ein ganz großes Herz haben sollten. Ob wir das jemals wieder haben werden? Nun ja, 6. September wird es uns zeigen.
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0: So, wir sind Ende unserer ersten Stunde, dann hören wir kurz mal ein Lied und starten in der zweiten Sendungsstunde.

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2: So, Mikro, herzlich willkommen zur zweiten Stunde von unserer Sendung. Nochmal zur Erinnerung, es ist gerade Common Voices und kein Widerhall und antifaschistischen Nachrichten. Wie auch vorhin erwähnt, wir haben die zwei Stunden von Deng geklaut. Daher wollen wir auch nochmal uns bedanken vor die zwei Stunden und wollen damit so in unsere zweite Sendungsstunde starten. Ich hoffe, bis hier war so die Fragen angenehm, sage ich mal so. Ich alles Fragenzusteller fand ich die, ja, leicht vorzulesen. Ja, ich hoffe, die Antworten waren auch, ja, nicht so schwer. Bevor wir in unseren zweiten Teil starten, wollen wir nochmal erinnern, dass wir die Fragen online, aber auch Aufnahmegeräte so gestartet haben und gesammelt haben. Wir haben auch gerade eine Frage von einer Zuschauerin, die da ist. Und da würde ich Sie einfach mal bitten, dass Sie die Frage selber mal stellt. So, da.
3: Dankeschön. Ja, meine Frage geht tatsächlich nur an zwei anwesende Personen hier, und zwar an die SPD- und CDU-Vertretung. Sie sind ja zurzeit in der Landesregierung. Ich würde hier jetzt auch mal die Bundesregierung-Aktivitäten komplett ausklammern. Meine Frage an Sie wäre: Was sind die letzten oder was sind die Errungenschaften Ihrer letzten Regierungsperiode? Also worauf Sie stolz sind und sein können und wo Sie sagen, damit können wir auch weitermachen.
4: Ich glaube, wir haben einen ganz guten Job gemacht, was das Thema Kitas betrifft. Ich glaube, da sind wir gerade ganz gut unter den Umständen, wie wir sie haben. Da haben wir uns mit Kita Stabil gut die Richtung gegeben, wo es in Zukunft hingehen muss. Wir erleben, dass das ausbaufähig ist, weil uns in den letzten 5 Jahren relevant Kinder fehlen. Der statistische Knick, der demografische Knick, der trifft uns jetzt hart. Und ich glaube, darauf zu reagieren, ist eine Fortführung einer, vorsichtig gesagt, guten Politik in dieser Richtung. Also das heißt, die beste Idee wäre natürlich, dort weiter anzusetzen und zu sagen, dass wir den Betreuungsschlüssel besser gestalten können, an den aktuellen Gegebenheiten anpassen müssen. Wo wir definitiv auch einen guten Job gemacht haben, ist glaube ich, bei der so als aus meiner Sicht des innenpolitischen Menschen, Stefan, ist das wo wir gerade innenpolitisch auch stehen, was die Polizeiarbeit angeht, was das Thema Sicherheit angeht, dass es auch da ausbaufähig ist, da bin ich mir durchaus bewusst. Möchte aber gleichwohl behaupten, dass wir landesweit einen ziemlich guten Job machen. Wir geben unser Bestes dahin. Wir gehen gerade nicht unter. Wir brauchen definitiv auch mehr Kollegen, gesunde Kolleginnen und Kollegen, so dass ich also erstmal diese zwei Bereiche als Errungenschaft der letzten 4-5 Jahre bezeichnen würde.
5: Ja, dann komme ich, da ich Kommunalpolitikerin bin, habe ich nicht den vollen Überblick und bin nicht so intensiv drin wie zum Beispiel Wolfgang Aldag, der wahrscheinlich jetzt ein paar Sachen im Kopf hat, wo er gleich sagt, das haben wir gut gemacht und nicht so. Oder genau, was nicht so gut gelaufen ist, das hast du wahrscheinlich ziemlich gut im Blick. Aber eine Sache ist mir, finde ich, ist tatsächlich im letzten Jahr sehr gut gelaufen, und es ist das ganze Bildungsthema. Da ist natürlich noch richtig viel zu tun. Da ist richtig viel zu tun. Das sehe ich auch den kritischen Blick gerade. Aber wir haben eine Ruhe ins Bildungssystem gekriegt. Das heißt, wir haben mit unserem Bildungsminister jemanden bekommen, der tatsächlich sehr wertschätzend mit Lehrkräften umgeht, der ganz viel in die Schulen hineinfragt, der die Schüler und Schülerinnenräte fragt, der die Eltern Räte fragt, der die Lehrkräfte fragt, was muss verändert werden, was muss passieren an unseren Schulen, was bewegt sie, der sich einsetzt dafür, dass unsere Schulen mehr Hoheiten bekommen, selber zu entscheiden, weil vor Ort wissen die Menschen am besten, wofür sie ihre Mittel auch einsetzen wollen. Es ist modellhaft, das Projekt eingeführt zur Berufsorientierung, dass siebte bis neunte Klasse in Betrieben sind, einen Tag in der Woche. Und das ist sehr gut angelaufen. Das ist genau das, was wir gerne nach der Wahl auch weiterführen wollen und tatsächlich ausweiten wollen auf alle Oberschulen. Und ja, das ist jetzt das, was mir dazu einfällt. Also in der Bildungspolitik ist einiges passiert und das hoffe ich, dass das so weitergeht.
2: So, da können wir jetzt das kurz in Kurdisch und Arabisch übersetzen. 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
2: زوم was ich auch richtig während unserer Sendung cool finde, bevor wir, also gestern haben wir so im Radio diskutiert, gut, wir haben jetzt mal viel erreicht, wir haben mal sozusagen eine Möglichkeit erschaffen, dass die Menschen mit Politikern ins Gespräch kommen, mit Kandidaten. Wie wollen wir aber mal das schaffen, dass die Kandidaten sich gegenseitig dann mal auch im Gespräch kommen miteinander? Und da haben wir so überlegt, sollen wir dann mal ein Spiel irgendwie organisieren oder was dann halt so finden? Und wir haben auch tatsächlich, wir sind auf Idee gekommen, ob ihr dann neben die Sendung noch so ein, wie nennt man diesen Spiel, Puzzle mal irgendwie bastelt. Die ist auch dabei, aber ich glaube, das brauchen wir überhaupt nicht, denn ihr kommt sowieso im Gespräch zusammen miteinander. Das finde ich auch richtig gut. Ja, damit würde ich gerne zu der Teil der Fragen, die an einzelnen Parteien oder zwei, drei Parteien gleichzeitig gerichtet sind, starten. Und wir starten mit der SPD, Corona und Linke. Ich hoffe, ihr seid da bereit. Ist gerade die Zeit gekommen, wo die demokratischen Parteien aus Oppositionsebene ins Vereinigungsebene kommen? Wie können die demokratischen Parteien besser zusammenarbeiten, trotz inhaltlicher Konflikte?
6: Ich kann gerne anfangen. Beim Thema Zusammenarbeit ist es uns persönlich wichtig, das Leben der Menschen hier konsequent zu verbessern. Sei es, dass wir dafür sorgen, dass Bus und Bahn vor allem in ländlichen Regionen besser fahren, aber auch in den Städten. In Halle, in Magdeburg ist der ÖPNV und die Taktung auf jeden Fall ausbaufähig. Was hinzukommt, ist halt dieser massive Unterrichtsausfall, dass es an Kitas zu krasse Betreuungsschlüsse gibt. Ein Kumpel von mir, der arbeitet als Erzieher, er meinte zu mir, es ist eine reine Aufbewahrung. Es ist keine Kinderbetreuung. Er ist teilweise für 12, 13 Kleinkinder zuständig, was ein Risiko ist, was gefährlich ist, was den Bedürfnissen der Kinder nicht gerecht wird. Und dass wir in Halle und in Magdeburg einfach auch steigende Mieten haben. Und wenn wir es schaffen, als Parteien, als PolitikerInnen, als Abgeordnete, dann Konsens zu finden, wie wir dieses Leben verbessern, dann sind wir persönlich als Linke und als potenzieller Mandatsträger da auf jeden Fall offen für.
7: Ja, was wir, ja, glaube ich, schon gerade merken, die Menschen haben immer weniger Vertrauen in Politik. Das merken wir in Gesprächen, auch in Wahlkampfständen. Das heißt, wir müssen einen Weg finden, wie wir zusammenarbeiten, wie wir geräuschlos zusammenarbeiten. Das heißt nicht, dass wir nicht unterschiedlicher Meinung sein dürfen oder auch nicht mal streiten dürfen, gar keine Frage. Die Frage ist immer die Art, wie man miteinander streitet. Und ob das auf offener Fläche geschieht und ob man das im Fernsehen, auf Social Media tut und damit ein Bild darstellt, das irgendwie eine Zerrissenheit in den Parteien dargestellt wird, oder ob man das hinter verschlossenen Türen macht, sich dann einigt und dann geschlossen mit einer Botschaft nach außen geht, die Menschen auch wahrnehmen können. Ich glaube, das müssen wir machen. Ich habe das vorher ja schon mal angedeutet. Das ist, glaube ich, jetzt das Gebot der Stunde auch, wenn wir am 6. September hoffentlich, und bin überzeugt davon, dass wir eine stabile demokratische Landesregierung bilden können. Da kommt es darauf an, nicht in erster Linie die Partei zu sehen, sondern an erster Stelle kommt immer das Land und dann kommt die Partei und dann kommt die Person. Und wir müssen uns zusammentun und müssen zusammenarbeiten und zuerst gucken, was sind die Probleme im Land, und die müssen wir dringend lösen. Dann kriegen wir auch wieder das Vertrauen in die Bürgerinnen und Bürger. Und dann kriegen wir auch die Spaltung, glaube ich, in der Gesellschaft wieder gekittet. Aber das erwarten die Bürgerinnen und Bürger von uns, dass wir, wenn wir in der Koalition zusammenarbeiten, und das finde ich immer gut, dass es Koalitionen gibt, ob es immer drei Parteien sein müssen, das ist immer schwierig, zwei ist immer, finde ich, immer notwendig, dass nicht eine mit ihrem, sage ich mal, Programm durchregieren kann, sondern dass man eben Kompromisse finden kann. Aber da erwarte ich auch an alle Politikerinnen und Politiker, dass man eben diese Kompromisse hinter verschlossenen Türen fasst und dann geschlossen mit einer Position nach außen geht und das dann auch umsetzt und nicht zwei Tage später wieder irgendeiner querschießt und auf Social Media sagt, nee, wir machen das wieder ganz anders. Damit verlieren wir Vertrauen, und das müssen wir dringend ändern.
4: Als Vertreter der Kompromisspartei bin ich sowieso ganz, ganz nah bei Wolfgang. Wir haben die Aufgabe, und wir können das. Wir sitzen zusammen in einem Ausschuss in unserem wunderschönen Stadtrat. Da sitzt der Wolfgang rechts neben mir und der Arian sitzt links neben mir, Platz dazwischen. Das heißt, da sitzt die Linke, da sitzt die SPD und da sitzen die Grünen schon, und wir arbeiten konsequenterweise, und vielleicht ist das auch so eine Graswurzelentwicklung. Wir arbeiten da schon ganz dolle eng aneinander. Wir schreien uns nicht an, wir respektieren uns, wir arbeiten auf Augenhöhe, weil uns das Produkt, in dem Falle der Sportausschuss, relevant wichtig ist. Und das müssen wir einfach nach außen hintragen. Der Mamad Mohammed hat einen sehr, sehr wichtigen Satz gesagt, wo ich dann den Wolfgang gleich mal ein bisschen widersprechen muss. Ich ahne nicht, oder ich glaube nicht, dass wir die einzige, nur weil wir jetzt dann die Linke, die SPD und die Grünen und die CDU an Schulter stehen, dass wir den Riss aus unserer Gesellschaft rausbekommen. Das dürfte eine Aufgabe sein, die gesamte Gesellschaft auch wieder übernehmen muss. Wir können nur dabei sein, wir können nur quasi die Vertreter sein. Wir müssen uns insgesamt die Frage stellen, wie gelingt es uns, dass wir dann die 43%, die aktuell da irgendwo blau gewählt haben sollen würden, so ganz viele verschiedene eventuelle Worte zu finden, wie wir die aber wieder davon überzeugen, dass es schön ist, ein buntes Sachsen-Anhalt zu haben. Wie uns das gelingt, und das muss uns gelingen, ansonsten driften wir da dolle, dolle weit auseinander. Aber ich befürchte, das wird nicht nur reichen, dass wir als Politiker uns da an die Schultern fassen, sondern wir müssen uns alle insgesamt als Gesellschaft Gedanken machen, wie das besser werden kann. Wir brauchen wieder ein großes Lagerfeuer, wo wir alle drumherum sitzen, wo es egal ist, wer wir sind. Punkt.
2: Ich versuche es. Ich gebe mir ja Mühe, so kurz wie möglich das zu übersetzen. Ich finde es auch gut, dass Rashid schreibt. Da kann ich auch von seinem Heft ein bisschen vorlesen. 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
2: So, dann kommen wir zu die nächste Frage, die an CDU und SPD gerichtet ist. Ich glaube, Herr Schäff, Sie werden heute die ganze Zeit reden. Und zwar seit ein paar Monaten habe ich das Gefühl, es vermehrt sich die Menge an Diskriminierung auf der Arbeit. Was wollen Sie konkret gegen Rassismus im Alltag, auf dem Arbeitsmarkt und in Behörden unternehmen?
4: Als Personalrat und als Gewerkschafter habe ich natürlich eine ganz klare Vision. Ich hätte sehr, sehr gerne, dass wir das Personalvertretungsrecht deutlich, deutlich ausbauen, deutlich nachschärfen. Wortwitz? Stefan, nachschärfen? Dauert ein bisschen, ich weiß. auf diese Art und Weise gelingt es den Menschen, die in dieser Idee von Personalvertretung, Betriebsräte, Personalräte arbeiten, einfach Ansprechpersonen besser zu sein und dann exakt genau in diese Bereiche mit reinzugehen und zu sagen, wir sind an eurer Seite, wir unterstützen euch auf diese Art und Weise und bauen auf die Art auch gleichzeitig diese ja, unangenehmen, richtig blöden Dinge wie Diskriminierung deutlich, deutlich ab. Ich glaube, ja, also als Personalrat und als Gewerkschafter sehe ich das als ganz großes Werkzeug bei uns.
5: Diskriminierung darf nicht sein, Rassismus darf nicht sein. Das ist in unserem Grundgesetz zum Glück sehr klar verankert. Und ja, du hast es gerade schon gesagt, das Instrument bei der Arbeit ist da natürlich ein funktionierender Betriebsrat, Personalrat, wie auch immer es heißt, der da auch Ansprechpartner sein muss und wo man vertrauensvoll sich hinwenden sollte sogar, damit dem entgegengewirkt wird. Was wir brauchen, sind tatsächlich Formate, in denen die Menschen wieder aus ihren Blasen herauskommen und miteinander reden. Wir müssen Formate fördern, wir müssen Angebote fördern, in denen die unterschiedlichsten Menschen mit den unterschiedlichsten Meinungen, mit unterschiedlicher Herkunft aufeinandertreffen, sich persönlich kennenlernen, sich in die Augen schauen und darüber Vorurteile abgebaut werden und wir wieder mehr Toleranz in unserer Gesellschaft bekommen.
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2: بلى، ein bisschen besser heute. So, wir gehen zu unserer nächste Frage. Es ist auch wieder an CDU und SPD gerichtet. Wie bewerten Sie die Bezahlkarten für Geflüchtete? Hat sie aus Ihrer Sicht einen praktischen Nutzen oder schafft sie zusätzlich Probleme?
5: Das ist natürlich schwierig, die Entweder-Oder-Frage. Ja, natürlich schafft sie auch zusätzliche Probleme. Weil Menschen eingeschränkt sind in dem, wie sie ihr Geld ausgeben können, keine Frage. Aber sie wurde ganz klar als Instrument eingesetzt, damit Gelder nicht missbraucht werden. Und deswegen besteht sie auch weiter.
4: Puh. Ich bin persönlich davon überzeugt, dass diese Bezahlkarte ein Gängelband ist, mit dem Menschen versucht werden, von Dingen zu überzeugen, die so nicht, aus meiner Sicht nicht stattfinden. Das Thema, dass man mit dem Geld, was Deutschland Geflüchteten zur Verfügung stellt, was mit dieser Bezahlkarte quasi zu bezahlen ist, das halte ich für diskriminierend. Da sind wir wieder bei dem Punkt, das finde ich überhaupt nicht in Ordnung. Wir leben in Sachsen-Anhalt mit einer Bevölkerungsdichte, die sehr dünn ist. Wir haben momentan zwischen 9% und 10% Personen, die nicht deutscher Herkunft sind aktuell. Ich habe noch keinen erlebt, der sich von den Bezahlkarten extrem bereichert hat. Nicht in Sachsen-Anhalt, nicht woanders. Und von dem System, was vorher bestand, dass diese Bezahlkarten, als es die noch nicht gab, habe ich ehrlicherweise auch nicht erfahren, dass es da massiv Missbrauch gegeben haben kann. Ich finde, das ist etwas, da müssen wir uns offen die Karten legen, dass ich lehne das ab. Ich würde es gerne umdrehen, ich würde es gerne wieder abschaffen. Ich finde unser System viel, viel größer, das Anerkennen des deutschen Passes beispielsweise. Wie lange müssen Menschen, die geflüchtet waren, die seit Jahren hier in Sachsen-Anhalt leben, wie lange müssen die darauf warten, einen deutschen Pass zu bekommen? Wie lange dauert das System wirklich Einbürgerung? Wir können hier drüben in die Händelstraße gehen. Ich habe gerade von einem Fall gehört, da arbeitet jemand seit 20 Jahren, stämmig aus Nigeria. Und der hat das Problem, dass er immer noch darauf wartet, endlich den deutschen Pass zu bekommen. Und das ist ein Thema, ich glaube, vielleicht müssen wir als Politiker uns mal ein bisschen intensiver darum kümmern, dass auch da Bürokratie abgebaut wird, anstatt mit dem Bürokratiemonster dieser Bezahlkarten auseinanderzugehen.
2: So, danke. Alles gut, wir kriegen es hin. 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
2: So, Frau Schmidt, Herr Chef, Sie dürfen kurz Pause machen, denn die nächsten zwei Fragen richten sich an Linke und Krone. Sie sind jetzt dran. Und zwar, Sachsen-Anhalt ist stark von Industrie und Chemie geprägt. Wie kann Sachsen-Anhalt Klimaschutz betreiben, ohne Unternehmen und Arbeitsplätze zu verlieren?
7: Verstehe ich gar nicht, woher das kommt, dass man mit Klimaschutz Arbeitsplätze verlieren würde. Ich sehe es eher umgekehrt. Klimaschutz ist ein Jobbooster, würde ich mal sagen, wenn man in die richtigen Technologien investiert. Wir sind hier in Sachsen-Anhalt, finde ich sehr gut. Da kann ich was dazu beitragen. Das hat die Landesregierung tatsächlich jetzt in den letzten 5 Jahren auch ganz gut hingekriegt, den Ausbau der erneuerbaren Energien da rein zu investieren. Da entstehen die neuen Jobs, ob das bei den Photovoltaikanlagen ist, ob das bei den Windkraftanlagen ist. Im ganzen Bereich Green Tech, das ist ein großer Markt. Ich komme ja aus Baden-Württemberg. Der dortige Ministerpräsident legt gerade großen Wert und großen Fokus auf diesen Markt mit einem Wachstum von bis zu 6%. Das sollten wir, glaube ich, hier in Sachsen-Anhalt auch tun. Wir sind hier schon Spitze und sollten das auch bleiben. Also ich sehe da keinen Widerspruch. Ich sehe das gar nicht, dass Klimaschutz Jobs kostet, sondern eher umgekehrt. Klimaschutz ist eine große, große Chance, bringt Innovationen mit sich, bringt gute Ideen mit sich und dementsprechend auch Jobs, wenn man in die richtigen Industrien praktisch investiert, in die richtigen Techniken investiert. Ja, es ist eine große Aufgabe. Chemiestandort ist angesprochen worden. Da muss eine Transformation stattfinden. Wir müssen da von den fossilen Energien weg und müssen in die erneuerbaren Energien rein, in Wasserstoff rein. Das ist alles auf dem Weg. Wir sind da wirklich, wirklich sehr gut in Sachsen-Anhalt. Und wir müssen aber auch schauen, dass das nicht wieder rückabgewickelt wird. Auf Berliner Ebene sind gerade die Anzeichen so, dass man da wieder einen Schritt zurück macht. Das darf hier in Sachsen-Anhalt nicht passieren.
6: Ich würde dem Wolfgang in vielen Punkten recht geben. Wir brauchen auf jeden Fall in Sachsen-Anhalt wesentlich mehr erneuerbare Energien. Wir sind ein dünn besiedeltes Bundesland. Wir könnten investieren in Solaranlagen, in Windrädern. Natürlich brauchen wir die Transporttrassen und den Energiespeicher. Aber was für hinzukommt, in Sachsen-Anhalt hat man aufgrund der Besiedlung auch verdammt weite Wege zur Arbeit. Und diese Wege lassen sich dadurch kompensieren, indem man zum Beispiel alte Eisenbahnstrecken, die stillgelegt wurden in den 90ern und Nullerjahren, reaktiviert, indem man sorgt, dass die Menschen vernünftige Busanbindungen haben, einen besseren Straßenverkehr, um auf jeden Fall die Nutzung des Kfz-Verkehrs in Sachsen-Anhalt zu verringern.
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1: So, danke. Es werden dann jetzt gerade SPD und CDU diskriminiert, denn die nächste Frage geht wieder an Grüne und Linke. Die AfD konnte stärkste Kraft werden. Würden Sie auch mit der CDU zusammenarbeiten, wenn das notwendig wäre, um eine AfD-geführte Regierung zu verhindern?
2: Ich kann da gerne anfangen. Natürlich ist es uns wichtig, dass Ulrich Siegmund kein Ministerpräsident wird und die AfD in Sachsen halt nicht regiert. Punkt. Das ist auf jeden Fall ein Fakt. Aber um mit der CDU zusammenarbeiten, müsste sich die Politik der CDU um 180 Grad drehen. Die CDU führt gerade Politik gegen die Interessen der Menschen durch. Die CDU kürzt beim ÖPNV, sei es auf kommunaler Ebene, auf Länderebene. Die CDU ist auf Bundesebene unter anderem dafür zuständig, klar. Es ist nicht konkret ihre Schuld, dass die Gesundheitsreform zum Beispiel durchgekommen ist, dass Sozialabbau betrieben wird. Die CDU und die SPD tragen mit daran Verantwortung, dass unser Bildungssystem gerade zu viele Lücken hat. Wenn sich das alles ändert und die CDU diese Kehrtwende macht, dann sind wir auch dazu bereit, mit denen zusammenzuarbeiten, wenn sie Politik im Sinne der Interessen der Menschen hier macht.
3: Wir waren ja schon mal zusammen mit der CDU in der Koalition. Das heißt, in der Kenia-Koalition, das war die erste Kenia-Koalition, die es gegeben hat. Von daher habe ich und wir als Grüne da kein Problem, wieder mit reinzugehen. Nicht um jeden Preis, das muss man auch sehen. Man muss natürlich schon auch eine grüne Handschrift sehen. Kenia fand ich persönlich, es war meine erste Legislatur auch im Landtag, fand ich super. Wir haben vieles, vieles hingekriegt, trotz der sehr unterschiedlichen Positionen, die wir haben. Das ist machbar. Von daher bin ich auch sehr zuversichtlich, dass wir, das sage ich auch ganz klar, wir können mit einer CDU zusammenarbeiten. Wie gesagt, aber nicht um jeden Preis. Es muss schon auch noch eine grüne Handschrift zu sehen sein. Wir haben so bestimmte Dinge, wo man sagen, Klimaschutzgesetz in Sachsen-Anhalt wäre schon ein wichtiges Ding, das wir durchsetzen müssen. Ich denke, die CDU dürfte auch in Richtung sein und merkt, dass das nicht mehr so weitergehen kann, dass wir verbindliche Maßnahmen und Ziele brauchen im Klimaschutz, die man gesetzlich festschreiben kann. Das ist so eins, wo wir sagen, das würden wir schon gern durchdrücken. Aber ansonsten ist es auf jeden Fall möglich, mit der CDU zusammen in eine Koalition zu gehen.
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0: So, da sind wir Ende unserer Sendung gekommen. Wir haben zwar nur noch so 10 Minuten, aber ich wollte noch kurz nach Schlusswort fragen. Die Kollegen aus dem anderen, also nächste Redaktion, brauchen auch ein bisschen Zeit vor dem Übergang. Daher stelle ich einfach meine letzte Frage. Und zwar nach Ihrem Schlusswort und Botschaft an alle Zuhörerinnen und Zuhörer und an alle, die jetzt gerade da sind. Klar, das suchen Sie, Herr Chef.
1: Wir brauchen Zuversicht. Ich hoffe, wir können als Politiker Zuversicht vermitteln. Wir brauchen Zusammenhalt. Wir müssen aneinander glauben wieder, dass es auch gute Menschen gibt, die Politik machen wollen und nicht nur alles blau reden, alles schlecht reden. Und ich glaube, wir brauchen wieder eine Initiative in Frieden. Und ich glaube, das muss uns gelingen, dass wir tatsächlich nicht nur als Waffenexporteur Nummer eins in der Welt bekannt sind, sondern dass wir vielleicht auch wieder mehr in das Thema Frieden investieren. Das wäre so meine Botschaft. Seid zuversichtlich.
2: Zuversicht ist immer gut. Was ist meine Botschaft? Ich glaube, allen ist bewusst, dass es um viel geht bei dieser Wahl. Um nicht zu sagen, vielleicht es geht um alles. Es geht um unser Zusammenleben. Es geht um Kunst- und Kulturfreiheit. Das ist ein Thema, das man heute noch gar nicht angesprochen hat. Die steht auf dem Spiel. Es geht darum, wie dieses Land in den nächsten 5 Jahren regiert wird und von wem es regiert wird. Wir haben heute zu Anfang der Sendung die Sorgen und die Ängste der Menschen gehört. Ich glaube, es ist unsere Aufgabe, ich habe es vorhin schon mal gesagt, jetzt in den letzten 2,5 Wochen dafür zu sorgen, dass wir versuchen, diese Ängste zu nehmen und dass wir alles dran setzen, dass die AfD hier nicht stärkste Kraft oder allein regieren kann in diesem Land, weil das, glaube ich, wäre schlecht für dieses Land. Von daher, Zuversicht ist gut. Wir müssen alle positiv nach vorne schauen und ich bin zuversichtlich und sehe es positiv. Ich glaube, dass wir das schaffen werden und dass wir wieder eine stabile, demokratische Landesregierung am 6. September haben werden.
3: Mein Schlusswort lautet, wir müssen Politik grundsätzlich anders machen. Wir müssen nah an den Anliegen der Menschen arbeiten. Wir müssen den Menschen zuhören. Wir sollten dafür sorgen, dass die ökonomischen Ungleichheiten, die in unserer Gesellschaft existieren, geringer werden. Dass Menschen einen sicheren Arbeitsplatz haben. Dass Menschen auch ihre Arbeit genug verdienen. Dass die Arbeit auch zum Leben reicht. Dass es gute Bildung gibt, einen guten ÖPNV und generell die Lebensqualität für die Mehrheit der Bevölkerung steigt.
4: Man hört an den verschiedenen Schlussworten, eigentlich sind wir alle ziemlich dicht beieinander. Wir haben nur unterschiedliche Schwerpunkte, ne? Wir wollen sehr ähnliche Dinge, haben aber unterschiedliche Lösungsansätze und die Linken gewichten bestimmte Themen sehr viel stärker als die Grünen vielleicht oder als die CDU. Aber genau das ist Politik und genau das ist Demokratie, dass man am Ende in den Parlamenten versucht, gemeinsame Lösungen zu finden. Und gute Lösungen für möglichst viele Menschen in unserer Gesellschaft. Und das eine, was uns eint, ist, dass wir keine AfD-Regierung möchten. Und das andere, glaube ich, da bin ich auch ich zuversichtlich, dass wir es dann schaffen, dieses Land so zu regieren oder in diesem Land solche Entscheidungen zu treffen, dass die Menschen sich sicher fühlen, dass die Menschen nicht unter zu viel Sozialabbau leiden, sondern dass sie mit guten Arbeitsplätzen sich ihr Leben zusätzlich gestalten können und Zufriedenheit haben und vor allem auch wieder entdecken, wie schön dieses Bundesland ist und was es alles für schöne Seiten hat.
0: So, ich kann mich auch nur anschließen, auch wenn ich kein Politiker bin. Das Einzige, was ich sagen kann, alles Migranten oder alles jemand, der einen Migrationshintergrund hat und hier lebt, auch wenn wir alle frustrierend sind von unserer aktuellen Lage und alles, was um uns herum passiert, dürfen wir die falsche Entscheidung nicht treffen. Geht wählen, wählt nicht die Falschen und jede Stimme zählt, sage ich mal so. Daher bedanke ich mich bei allen, die da sind, vor allem bei Kandidaten, die trotz ihrer Wahlkampfstress vor uns Zeit hatten und auch Geduld hatten, dass wir so lange in zwei andere Sprachen übersetzt haben.

0: Hi, salut, bonjour, bienvenue chez Le Corbeau, die deutsch-französische Sendung bei Radio Korax. Ich habe schon was umgefallen. Ich bin die Anneliese aus, ja, irgendwo, ist egal, wir sprechen heute eh darüber. Und hier geht's um Sachen, ja. Willkommen bei Radio Kiosk, spezial live am Reieck, wo jetzt gar kein Publikum kommt. Ey Leute, ehrlich gesagt, ihr seid so Schlafmützen, ja. Also komm mal raus, so kalt ist es gar nicht. Stopp mal einfach nach. Ich habe Croissant mitgebracht und alles Mögliche. Und außerdem bin ich heute definitiv nicht allein hinterm Mikrofon. Falls ihr klug, also sehr klug seid, habt ihr die ganze Woche Radio Korax live zugehört. Falls ihr nur klug seid, habt ihr unsere Programmzeitung gelesen und gemerkt, was da heute passiert. Falls ihr weniger klug seid, habt ihr Sozialmedien angeguckt und dadurch gewusst, warum heute die Sendung auch Stakorakia heißt. Hey, ist meine Aussprache richtig?
1: Sehr gut.
0: Cool. Und auch warum, ja? Wenn ihr keine Ahnung haben, wovon wir reden, erstmal Yasi. Und willkommen Angeliki und Danai.
2: Hi Anneliese.
3: Hi, na?
0: Na, das ist komisch, das jetzt mit euch hier zu sitzen. Ehrlich gesagt, wir sind gar nicht daran gewöhnt, gell? Also, das ist richtig. Okay, fein. Ich blende das komplett aus, dass der Straßenbahn jede 4 Minuten hier vorbeiläuft. Um unsere Technik, weil Publikum geht's nicht, und Zuhörerinnen zu helfen, sollen wir vielleicht auch sagen, wo wir alle drei herkommen. Wo komme ich her?
2: Ich bin Angeliki und ich komme aus dem Harz.
0: Ja, und du?
3: Und ich bin Danai, ich bin die Schwester von Angeliki und genau da komme ich auch her.
0: Wisst ihr was? Ich komme auch aus dem Harz. Das ist halt ein Wahnsinn. Also Achtung, Hallenserinnen, die Hexen sind mächtig aus ihren Bergen runtergekommen. Und da unsere Freundinnen alle heute mit Uli Segi und sein Simson beschäftigt sind, haben wir gedacht, wir machen für euch so eine kleine Aktivität, die Hexen nämlich ganz gerne anbieten. Und zwar eine Kartenlesung. Und dies ist, um zu wissen, was eigentlich mit Sachsen-Anhalt los ist oder in der Vergangenheit oder in der Zukunft. Also, in der Zeit, wo wir unsere Karten vorbereiten, dürft ihr schon unseren ersten Lied zuhören. Und bevor wir den Lied zuhören, wollte ich euch zeigen, wie das bei Montagsdemo im Harz aussieht. Weil die nämlich ziemlich oft an meiner Straße vorbeikommen, Montag um 19 Uhr. Und das habe ich hier.

0: Nein.
1: Okay, also wir können jetzt mit der Lesung anfangen. Wir haben jetzt uns aus dem Bürgersteig einfach Gäste geschnappt, die gezwungen wurden, weil Leute halt eingeschlafen sind immer noch. Oder zur Messe gehen, was ich auch nicht verstehen kann. Also ehrlich gesagt, ja, wir haben schon diese Diskussion gehabt mit Danae und Gigi. Ich bin Französin. Ich hab's jetzt gesagt. Okay, also wollt ihr eure Vornamen sagen? Ist das okay für euch?
2: Ja.
1: Okay, also?
3: Petra.
4: Ich bin die Eva.
5: Ich bin die Julia.
1: Oh, alles in A. Ja, okay, das sind alle deutsche Namen. Könnt ihr mal auf eine... Also drei Karten zeigen, also eine jeder, nur zeigen. Ihr dürft die nicht antworten, anfassen. Das sind meine Karten. Naja.
3: Okay.
1: Die? Das, ja, das ist okay, das ist okay. Und welche?
3: Ich will die.
1: Die? Okay.
3: Ich möchte die.
1: Die. Okay. Also. Ihr passt auf, dass die Karten bitte nicht runterfallen.
6: Okay.
7: Aber darf ich sie anfassen, wenn sie fällt?
1: Ja, ja, die werde ich einfach putzen. Es gibt bald Vollmond.
7: Okay.
1: Okay, so, wir haben festgestellt, Sachsen-Anhalt braucht eine Vergangenheit, Gegenwart und Zukunft Lesung. So, Vergangenheit ist King of Cups, Zukunft ist King of Knight of Cups, oh mein Gott.
7: Oh my goodness.
1: Und Six of Pentacles, aber reversed. Oh, geil. Okay, ich guck mal ganz kurz. Danae, du hast oh mein Gott gesagt. Hast du einen Kommentar dazu?
7: Noch nicht, aber also ich habe auch mal so ein bisschen mich ans Tarot getraut und das sind schon starke Karten, muss man sagen.
1: Also, King of Cups, Balance, Generosity, Strength and Restraint. Was eigentlich ziemlich gut ist, ja, in der Vergangenheit zumindest war Sachsen-Anhalt ziemlich stark. Die waren stabil und die waren stark und die haben sich zusammengehalten und zusammengefasst. Na, Uli, hörst du mich? Auf dein Simson heute in Quedlinburg. Und warte mal, nicht ehrgeizig. Was heißt das, wenn man sehr gerne sein alles ausgibt?
7: Großzügig,
1: ja, genau, großzügig. Dann haben wir Gegenwart ist Knight of Cups und Knight of Cups ist Advancement, Fulfillment, Inspiration and Healing. Ja, Healing definitiv zurzeit. Ja, ja.
6: Wir versuchen es.
1: Wir versuchen es, ja, genau. Wir haben andere Koffern zu tragen. Und das letzte ist Reversed und das ist nie gut. Und das ist Six of Pentacles. Warte mal, wo sind meine? Ah, hier. Okay. Selfishness, Greed, Cruelty and Judgment. Und das ist die Zukunft. Geil. Also Selfishness ist egoistisch. Mhm. Egoismus. Greed ist, wenn man so ganz gerne, na, wie die Geiz. AfD Mitarbeiter, Friedrich. Die alle mit ihrer Familie reinbringen, um noch mehr Startgeld zu kriegen.
6: Und
1: ja, genau. Cruelty ist, wenn man so ein Mensch ist, das kleine Katzchen tötet. Und Judgment ist halt diese hochnäsige Blau-Weiß-Rot-Geschichte. Und ich rede nicht über Frankreich. Obwohl, das auch. Okay. Das Lied, das wir gerade vorher zugehört haben, ist ein Lied von Trio. Das ist über die Idee, dass man den Land schätzen muss und das Wasser und die Bäume, weil ohne die könnte man nicht überleben. Und es gibt Leute, die Kommentare machen in der Technik. Und wir haben jetzt eine zweite Lesung. Das ist halt mega spannend, weil ich habe es gerade erwähnt, ja, unsere Freunde sind heute alle nicht gekommen, weil Uli Sigi in Quedlinburg mit seinem Moped reingerollt ist und alle seine Simpsons. Es interessiert mich zu wissen, welche von meinen SchülerInnen mit ihm rollen heute, aber ich bin nicht da, um das zu sehen. Vielleicht ist das besser.
6: Ich habe tatsächlich gestern jemanden in der Schule gesehen, der die ganze Zeit Uli verfolgt hat und geliked hat und kommentiert hat und so.
1: Ah, geil. Wir können offline noch darüber reden.
6: Unbedingt.
1: Wer das war, das ist immer interessant. War das ein Kind?
6: Ja, das war ein Jugendlicher.
1: Okay, gut, geil. Eigentlich hätten wir den Handy einziehen können gestern, ja? Das war eigentlich schulische Veranstaltung.
6: Hätte ich mal machen müssen.
1: So, und da haben wir gedacht, wir machen nochmal so eine einzige Kartenlesung, um zu wissen, ob Uli aus seinen Simpsons runterfällt heute. Das wäre vielleicht was. Wir haben natürlich nicht gesagt, welche Uli es ist. Also ich darf nicht eingeklagt werden dafür, mein Freund. Wer von euch möchte dafür stimmen?
0: Du bist hier die
1: Hallinserin. Hey, einfach zeigen auf irgendeine Karte, die dich halt einfach ruft. Die da? Okay. The Devil.
7: Oh mein Gott.
1: Reversed. Okay. Hey. Oh, ich bin gerade drauf geschaut. Also, reversed. Ja, das ist natürlich gut. Ich hätte es lieber. Können wir schummeln und sagen, dass es upright ist?
0: Ja.
1: Ist das okay mit euch?
0: Ja,
1: ist es ja. Es ist eure Ziel. Also, es ist von mir aus. Okay, ich sage einfach beides. Upright ist Addiction, Obsession, Control und Materialism. Was eigentlich richtig gut passt. Eigentlich war das so schräg. Von daher passt, ja, genau. Wäre das Reverse gewesen, wäre das Detachment, Freedom, Awareness and Vulnerability. Obwohl, ich glaube, ehrlich gesagt, dass dieser Mann nicht glücklich ist. Er hat so ein Loch in sich, oder?
6: Ja, ist so.
1: Oder?
6: So, ja.
1: Also, ich glaube, er ist verheiratet und ich verstehe auch nicht, warum. Oder wie?
7: Also, ich verstehe nicht, warum er nur ein Kind hat. Er sagt, dass alle anderen Menschen ganz viele Kinder kriegen sollen. Das finde ich ein bisschen unfair.
1: Ja, sollte er eigentlich sich noch mehr vermehren?
7: Ja.
1: Er sieht auch ziemlich objektiv ziemlich gut aus. Also ich meine, wir können immer seine Kinder so bläh umdrehen. Genau. Also, wir sind erstmal mit der Lesung fertig. Und ich fand das richtig spannend, oder? Was habt ihr gedacht? Ja, also es ist richtig gut rausgekommen. Ich habe ein Talent. Wir sind halt Hexen, ja. Wir kommen aus den Brocken. Wir gehen da jeden
6: Tag.
1: Samstag. Ja, wir müssen da schon hochkriechen, ja. Aber Danai, du hast letztes erzählt, weil Danai ist halt ganz öffentlich dabei und macht diese richtig geile Instagram-Account über Ausländer sein im schönen Harzkreis.
7: Mhm.
1: Und das heißt...
7: Was heißt das denn?
1: Dein Instagram?
7: Ach so, wie mein Insta heißt.
1: Ja.
7: Ja, guten Morgen.
1: Guten Morgen. Du hast vorher guten Morgen gesagt.
7: Also der Insta heißt Danai ist dran.
1: Okay.
7: Alles zusammengeschrieben und klein.
1: Genau. Und sie erzählt ganz viele coole Sachen. Und eine davon hat sie letzte Woche gepostet oder vor 2 Wochen, dass sie über Uli einen Traum gemacht hatte.
7: Oh Gott.
1: Und während ich meine Karte aufräume, habe ich gedacht, sie könnte das vielleicht erzählen.
7: Ja, also leider muss ich ehrlich zugeben, träume ich relativ oft von der Wahl und auch von den, von den Menschen, die an der Wahl teilnehmen. Und mein letzter Traum war wirklich, er war einfach toll, ehrlich gesagt, weil ich habe geträumt, dass die Parteien sich geeinigt haben, anstatt einen offiziellen Wahlkampf, ein Dance Battle zu veranstalten. Das war wirklich... Das war der beste Traum, den ich jemals hatte. Das Ganze hat in so einer kleinen DDR-Sporthalle bei uns in der Ortschaft stattgefunden. Logisch, da wo wir in der Grundschule auch Sportunterricht hatten, wo auch sonst. Du weißt genau, wo ich meine.
6: War die Kletterwand noch da?
7: Die Kletterwand war da.
6: Und die Seile auch?
7: Alle. Ja, und dann haben die Parteien angefangen, gegeneinander zu tanzen. Und ich sag mal so, die haben es wirklich alle krass drauf gehabt. Die haben Backflips gemacht, die haben alles Mögliche an Tanzstilen rausgeholt. Das Einzige, was ich ein bisschen schade fand, ich konnte das Ende nicht mehr mit schlafen. Also ich bin dann aufgewacht, bevor klar war, wer der Gewinner der Wahl ist. Aber ich wünschte mir, wir würden ja ein bisschen mehr Kunst nutzen und einen fairen Wettkampf nutzen, ja, um vielleicht so eine Wahl zu entscheiden. Mit ein bisschen Spaß und ein bisschen Musik. Vielleicht war das einfach, was ich mir erträumt habe.
1: Und ja, das war definitiv besser als die Träume, die ich letztens hatte. Aber das passt nicht zu unserem Thema, von daher erzähle ich das einfach nicht. Tut mir leid. Okay. Na, Mädels, vielen, vielen Dank. Ich mache das Lied jetzt an, dass wir halt unsere nette Gesellschaft jetzt gehen lassen können. Und ihr dürft sogar entweder ein Croissant oder ein Pain au Chocolat oder ein Apfeltaschen mitnehmen. Weil, genau, Leute, es ist, Radiokiosk ist mit Publikum, ja. Ich meine nur, es ist 11.20 Uhr, ihr seid Deutsche. Warum seid ihr alle noch ins Bett? Ich verstehe das nicht. Ich habe Brunch mitgebracht, ehrlich gesagt. Also, ich habe das nächste Lied für euch, um euch da zu erklären, so ein klein bisschen, wer wir sind und wie drauf wir sind eigentlich in unsere kleinen Trio hier aus dem Harz.
2: 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Alter, aus diesem Mimimi.

0: So, das war ein Lied, das eigentlich Kiki und Anahi sich selber gewünscht haben. Und ich kannte es eigentlich gar nicht. Aber es passt zu euch. Okay, nee, es passt nur zu Anahi eigentlich. Es passt nicht zu uns. So, ja, wir wollten mal gucken. Wir sind eigentlich aus dem Harz, das ist klar, ja, aber wir sind nicht nur aus dem Harz, weil wir nicht aus einer Familie stammen, die sich alle miteinander reproduziert haben. Und wir bringen eigentlich frisches Blut in dem Land, ja. Also wir sind die ordentlichen Leute hier. Wir werden Deutschland retten, oder?
1: Das ist unsere Pflicht, oder? Als gute Ausländerin in Deutschland.
2: Hast du gut gesagt.
0: Ja, natürlich.
2: Wir sind die guten Ausländer.
0: Ja. Wir sind die guten Ausländer.
2: Mit ganz viel Ironie, ja, an der Stelle.
0: Ja, ja, natürlich, klar. Wir kommen auch noch dazu, aber wir haben richtig so viele Publikum, aber ich frage trotzdem die Fragen und vielleicht kann die Technik antworten, die Leute, die da sind, und die schnappen sich halt einfach die Geschenke. Es ist so im Leben, ja? Also, welches Land hat Demokratie erfunden?
3: Also in der Schule habe ich gelernt, Griechenland.
0: Jawohl, yeah. Gut gemacht.
1: 4 Punkte.
0: Welches Land hat zuerst den König zur Todesstrafe gestellt? Nein, nein.
1: Nicht Frankreich.
0: Nee, nicht Frankreich. Du solltest wissen.
2: Wieso sollte ich das wissen?
0: Du solltest wissen.
2: Nee,
0: doch.
2: Ich halte mich.
1: Ich habe keine Ahnung.
0: Ach komm.
1: Darf ich das Geschenk trotzdem haben?
0: Die sind nicht...
4: Welches Land als erstes den König unter Todesstrafe gestellt hat?
1: Deutschland.
5: Hier wüsste jemand das gerne.
4: Nein, der Herr wüsste es gerne, aber weißt
0: du... Okay, also das ist ein Land, der ganz lange in der EU war, aber jetzt nicht mehr.
2: Great Britain?
0: Ja, no Charles way. I mit Cromwell... Ja, immer alle sagen die Franzosen, wir haben nichts angefangen, ja? Wie die Deutschen haben nicht mit KZ angefangen, das waren wieder die Engländer. Kolonie war wieder die Engländer, ja? Also ich sag nur mal so. Außerdem sind die Franzosen die Einzige, die England erobert haben und sind geblieben und haben sich da vermehrt. Also die Normanden, natürlich. Wir sind die Besten. Wer hat hier die deutsche Staatsbürgerschaft?
2: Ich.
1: Nicht.
2: Danae übrigens.
0: Okay. Wer hat hier eine Doppelstaatsbürgerschaft?
2: Ich. Immer noch Danae.
0: Genau. Wer hat hier zwei... wer hat keine deutsche Staatsbürgerschaft und nur eine Staatsbürgerschaft?
3: Me.
0: Ich auch. Wer ist nicht EU-Bürger? Das ist keiner heute. Weil wir... Leute, ich sag's jetzt nicht mehr. Es nervt mich. Okay.
4: Ich habe eine Rückfrage.
0: Ja, komm mal am Mikro, Franz.
6: Ich habe mich auf dem Weg hierher, weil ich die French Press sauber machen musste, gefragt, ist denn die French Press wirklich French?
0: Nö, das ist italienisch.
4: Warum?
0: Eigentlich sagen wir italienische Presse in Frankreich.
2: Wirklich?
0: Es ist keine French Press, das ist halt, die Italiener nerven sich total auf Englisch eigentlich. Die hätten einfach netter gewesen sein müssen, ja? Genau. Also, das ist unsere Nachbarländer, wir sind immer nett dazu, ja?
2: Aber French Toast ist schon französisch, oder?
0: Ja, aber das ist kein French Toast, sondern verlorene Toast. Weißt du, was ich meine? Das heißt verlorene Toast bei uns.
2: Ja.
0: Weil das alte Brot,
2: altes Brot mit,
0: der dann gebacken und mit Eier und
1: das
0: so weiter und so fort. Ja?
1: Mit Avro.
2: Avro, ja.
1: Wie heißt das nochmal auf Griechisch?
2: Avrofettes.
1: Avrofettes.
2: Eierschnitten heißt das
1: mit
2: bei uns.
1: Mit Feta-Käse.
0: Ah, geil. Das müssen wir mal machen. Wir müssen uns mal so ein Essen machen mit so alles Mögliches.
1: Ja, aber ich bin mir sicher, es kommt aus Griechenland, nicht aus Frankreich.
2: Ich denke auch, dass das die Griechen erfunden haben.
0: Ich glaube, es kommt aus überall, einfach mit altem Brot, weißt
1: nein,
0: du?
1: Nein, Papa hat gesagt, aus Griechenland.
0: Ja, ja. Mhm. Okay, du willst dich voll einschleimern. Okay, also wir haben so eine kleine Origin-Story hier auf dem Reileck. Kommt vorbei, wenn ihr das einfach live hören wollt. Und also so wie es jetzt läuft, Franz kriegt die Geschenke, ja? Ich sag's nur mal so. Sie hat's aber verdient, weil sie die ganze Radio-Kiosk organisiert hat. Also nicht allein, aber du bist der Kopf, oder? Ja, sie ist der Kopf. Also, Origin Story von uns. Wollt ihr anfangen? Wie seid ihr alle nach Deutschland gekommen?
2: Ja, wie sind wir nach Deutschland gekommen?
0: Und woher kommt ihr denn?
1: Also Danai ist erstmal gar nicht nach Deutschland gekommen.
2: Und du bist auch nicht nach Deutschland gekommen.
1: Warte doch erstmal. Meine Eltern sind nach Deutschland gekommen.
2: Also eigentlich ist unsere Oma nach Deutschland gekommen.
0: Das wusste ich gar nicht.
2: Ja, ja. Papas Mama.
1: Die war in München. Die hat da in einer Fabrik gearbeitet zusammen mit meinem Opa.
2: Als Gastarbeiter.
1: Opa. Genau.
2: Ja.
1: Und dann...
2: Haben die geheiratet? In München?
1: Und dann kam irgendwann Papa auf die Welt.
2: In Deutschland?
0: In München?
2: Ja. In Nürnberg.
1: Nee, in Nürnberg.
0: Ah, aber es ist immer noch Bayern. Oh, mein Vater ist Bayer.
2: Ja, eigentlich.
1: Eigentlich im Herzen. Eigentlich schon.
2: Ja.
1: Genau, und dann ging es wieder zurück nach Griechenland. Und Papa ist dann irgendwann sehr jung nach Deutschland, um zu arbeiten.
2: Und Mama auch.
1: Ja.
2: Und das Witzige ist, ich liebe die Story. Unsere Eltern, die haben in Griechenland in so Nebendörfern gelebt, aber die hatten eigentlich nie so richtig was miteinander zu tun.
1: Ja, die kannten sich gar nicht.
2: Nee, die kannten sich nicht. Und dann haben die in Deutschland zufälligerweise im selben Restaurant gearbeitet. In Norddeutschland war das, ne?
1: Ich glaube, ja.
2: Genau.
0: Wie die Diaspora halt eigentlich immer funktioniert, gell?
2: Ja, und dann haben die sich da quasi kennengelernt. In Deutschland, obwohl sie so 10 Minuten voneinander entfernt gewohnt
1: halt 3 Kilometer so.
2: Ja.
0: Hey, ist krass, oder?
1: Ja.
0: Also bei uns ist das so, dass meine Eltern, meine Mutter kommt aus dem Westen und mein Vater aus Frankreich und die, er hat meine Origin-Story nie gehört, wir haben nie darüber gesprochen.
1: Hä, bist du halb deutsch?
0: Ich bin halb deutsch.
1: Du hast halb deutsches Blut?
0: Ich habe deutsches Blut und ich bin weiß.
1: What?
0: Ich weiß, es ist da, wir reden gleich darüber. Ich hätte eigentlich Uli verheiraten können und dann hätte ich die grüne Karte bekommen, ja? Mensch, ich hab's schlecht organisiert. Genau. Also, meine Eltern es waren so ein Ende der 70er Jahre und es gab so immer so Reisebücher überall in Europa und die gleichen Stoppen für alle Ländern. Und meine Eltern waren halt gleichzeitig in Schottland. Und waren gleichzeitig auf die gleichen Campingplätze, weil sie den gleichen Tour halt gemacht haben, gefolgt habe. Und meine Mutter war mit 3 Freundinnen, mein Vater war mit 3 Freundinnen. Ja, es gab mehrere Paar. Irgendwann.
2: Nein, süß.
0: Und dann sie hatten sich halt gesehen. So halt, oh, lustig, da, die sind wieder da. Und irgendwann am Loch Lomond hat es viel geregnet, weil es Schottland. Und meine Mutter und ihre Freundin waren in so einem Campingplatz, wo da so ein kleines Loch war und ihren Zelt war komplett überwässert. Und die waren alle 4 in den kleinen Auto eingeparkt und da ist mein Vater vorbeigekommen und hat gesagt, na, wir haben 2. Zelt, wenn ihr wollt. Und the rest is history.
1: Süß.
0: Ja, genau. Meine Mutter ist jetzt französischer als ich, das ist krass.
1: Und in Frankreich, ja.
0: Sie wohnt in Frankreich, sie in Frankreich. Naja, sie ist jetzt seit 46 Jahren in Frankreich.
2: Crazy.
0: Und ist jetzt länger in Frankreich gewesen als in Deutschland. Sie hat auch, also seitdem ich in Deutschland wohne, hat sie halt weniger Ahnung als ich eigentlich, was in Deutschland losgeht oder was kulturell da losgeht und die Wörter, die wir benutzen und so, die ist in den 80er Jahren quasi geblieben. Ja, und dann ist mein Vater gestorben und das war halt interessant. Aber ich habe jetzt ein cooles Lied für uns und das ist halt alles, was unsere Eltern sich gewünscht haben, als sie nach Deutschland... Ja, eigentlich bin ich ein Reverse Migra Kid eigentlich, weil meine Mutter ist nach Frankreich gekommen und ich bin zurück nach Deutschland gekommen und habe aber keine deutsche Staatsbürgerschaft, meine Eltern das verpeilt haben, aber das kommt dann später heute in der Sendung. Genau, also wir haben einen nächsten Spiellied für euch und das spiele ich jetzt sofort und in der Zeit... können wir mal auf die Wespen aufpassen. Aber das heißt nicht, dass ihr nicht kommen sollt. Ja, komm einfach vorbei. Die Wespen
2: die
0: sind nett. Wir haben nur eine Wespe, die ist ganz entspannt und will nur ein klein bisschen Apfelschorle. Wir haben Apfelschorle, beziehungsweise. Also, los geht's.

0: Hey, willkommen zurück auf Radio Korax. Wir sind am Radio Kiosk am Reieck und ihr könnt vorbeikommen. Es gibt so was zu trinken, was zu naschen und ich habe extra alles Mögliche mitgebracht, das lecker ist. Und ehrlich gesagt, ich habe keinen Bock, dass nur die Technik da ist. Ja, die werden einem dann dick und das ist halt unpassend.
1: Dabei hatte uns ja auch Bratzer versprochen eigentlich, aber daraus ist, glaube ich,
2: das habe ich total vergessen.
0: Ja, das habe ich mir vor. Auch. Also ich habe es... Als Kiki mir gestern gesagt hat, dass du schwindelig war, habe ich schon gedacht, nimm einfach.
2: Aber ich bin hergefahren, ja?
0: Ich wollte, oh mein Gott.
1: Wir sind da, okay?
0: Ja, wir sind da, weil Danae halt aufgewacht ist und aufgestanden ist. Und
1: ja.
0: Wie spät hast du ihr gesagt, dass sie da sein sollte?
1: Wir sollten um 9 Uhr, hat Danae mir gesagt, ist sie bei mir?
2: Ja, 8:55 war ich da.
0: Okay, warte mal, die Erde hat sich umgedreht.
2: Ja, exactly.
0: Es tut
2: gestern
0: mir leid.
2: Gestern Abend habe ich sie gefragt, 22 Uhr oder so.
1: Ja,
2: wann müssen wir denn überhaupt da sein?
0: Weißt du, dass ich alles auf Signal geschickt habe, ja? Ich habe alle Informationen auf Signal geschickt, Mädchen.
2: Ja, da habe ich eventuell länger nicht mehr reingeguckt.
0: Ich weiß, wo du wohnst. Nächstes Mal mache ich das einfach.
1: Ich weiß, wo dein Haus wohnt. Ich schicke per Post einfach das nächste Mal.
0: Nein, ich klinge.
1: Ja, oder so.
0: Ja, ich bin sicher, dass Navid sich definitiv freuen werde, wenn ich um 23 Uhr klinge.
2: Der ist auch eh noch auf Arbeit.
0: Ja, stimmt. Okay.
2: Alles gut, komm rum.
0: Also, wir wollten heute mal... So, was halt so ein bisschen erzählen. Also ich habe meine 6 Wochen Ferien natürlich super gut benutzt, habe aber meine Einbürgerungspapiere nicht eingereicht. Ich habe meine Steuern nicht gemacht und ich bin auch noch nicht bei der Gewerkschaft angemeldet. Aber
2: oh mein Gott,
0: es passiert alles irgendwann. Du willst dich auch anmelden?
2: Ja, auf jeden Fall.
0: Ja, wollen wir in der gleichen Gewerkschaft uns angemeldet sein? Wir reden darüber.
2: Können wir mal privat besprechen. Ne?
0: Wir reden irgendwann mal darüber, ja?
2: Ja.
0: Ja, okay, gut. Also, erstens, wir haben gerade kurz gesagt, dass Danae ist die Einzige hier, die die deutsche Staatsbürgerschaft hat.
2: Ja.
0: Und die eine Doppelstaatsbürgerschaft hat, obwohl sie kein deutsches Blut hat. Entschuldigung.
2: Ja.
0: Und ich bin halt so weiß wie ein Po und habe deutsches Blut. Und ich muss genauso lange warten wie alle andere. Nur weil meine Eltern... Wollt ihr die Geschichte wissen?
2: Ja.
0: Wie meine Eltern... warte mal. Sei ruhig. Wie meine Eltern das... halt einfach komplett verkackt haben. Mhm. So, meine Mutter ist deutsch, ja. Und wir wohnen, meine Heimatstadt ist zwischen ein Konsulat und ein Botschaft. Botschaft in Paris und Konsulat in Rouen für Deutschland. Ach mein Gott, Straßenbahn. Und meine Mutter hat angerufen in Paris und hat gefragt, wie soll ich da, bevor sie geheiratet hat, wie soll ich da machen, dass ich meine deutsche Staatsbürgerschaft behalten kann. Und in Paris haben die gesagt, na, der Konsulat ist in Rouen. Und da hat meine Mutter gesagt, okay, ich fahre dann nach Rouen. Obwohl das genauso gleich weit ist wie Paris von unserer Heimatstadt, ja? Mhm. Ist überhaupt kein Ding. Und es gibt 2 Gründe, weswegen man die deutsche Staatsbürgerschaft in den 80er Jahren behalten konnte. Eine war, weil wir nach Frankreich gekommen waren, um zu arbeiten. Und einen Vertrag hatten dafür. Oder, das hat sich inzwischen geändert. Oder, wenn mein Eigentümer war in Deutschland und meine Mutter war Eigentümerin in Deutschland, weil meine Großeltern ihr dann schon was ausgerichtet haben, weil wir sparsame Leute sind. Das ist, nein, Nordrhein-Westfalen. Und da hat die Leute in Konsulat, der deutsche Konsulat in Rouen, ja, okay, die Leute, wir wissen das. Also wenn man im Ausland lebt, weiß man, dass die Leute im Konsulaten ziemlich faul sind. ziemlich oft nicht im Büro sind und nicht erreichbar sind. Kuckuck Leipzig. Und man muss halt einfach ständig nach Berlin fahren. Also der gut funktioniert, ist in München. Aber der ist so weit von Berlin, dass es nicht anders geht. Also ja. Genau, also deswegen habe ich auf meine französische Identitätskarte französische Konsulat München.

0: Eiern.
1: Ah. Ja.
0: Okay, also, wir haben das jetzt so. Und ja, meine Mutter wusste das nicht und die hat dann geheiratet und wurde einfach auf Französisch umgestellt und hat ihre deutsche Staatsbürgerschaft verloren, was eigentlich deutsche Regel ist, damals gewesen. Dass die Leute, die im Ausland gegangen sind, geheiratet haben, wenn sie diese zwei Regeln nicht gefolgt haben, haben ihre deutsche Staatsbürgerschaft systematisch verloren.
1: Krass.
0: Aber ich glaube, es war gleichzeitig eine Hilfe und ein Kick im Arsch, weil dann waren sie Apatriden und dann mussten die das neue Land ihnen die neue Staatsbürgerschaft geben und dann konnten sie nicht weggekickt werden.
1: Ja, du kannst ja nicht ohne Staatsbürgerschaft bleiben, ne?
0: Ja.
1: Also staatenlos ist halt ein bisschen schwierig dann.
0: Genau, das ist auch verboten.
1: Ja.
0: Und ja, genau, deswegen ist das so passiert. Aber deswegen bin ich am Arsch, mein Bruder auch. Wir haben keine deutsche Staatsbürgerschaft. Und ich kann hier seit 6 Jahren, wie lange bin ich schon da? Keine Ahnung. 2019? 7 Jahren, yay! 7 Jahren jetzt im September. Bin ich halt, nur Französisch und kann nicht wählen in 2 Wochen Sonntag. Genau, und Kiki hat eine coole Geschichte. Danae ist heute gar nicht interessant, weil sie so geboren ist.
1: Ich bin einfach geboren worden als Deutsche und als Griechin.
2: Ich bin im tiefsten Osten geboren. Naja, so tief auch nicht, aber in Dessau. Und Dessau ist halt so, oh Jesus. Ich darf immer nicht sagen, dass ich da geboren bin, weil alle irgendwie Dessau ganz schrecklich finden.
1: Ich mag Dessau eigentlich.
0: Ja, da ist die Bauhausschule.
1: Ja,
0: danke schön. Ich habe eine Freundin, die da studiert hat.
1: Ja.
0: Hey Steffi.
2: Ja, mein Kind will da auch studieren.
0: Ja, geil, siehst du?
2: Ja. Kleine Künstlerin. Genau, ich bin da geboren und ich bin leider 4 Jahre vor dem Gesetz geboren, dass man die deutsche Staatsbürgerschaft geschenkt bekommt, wenn man aus der Polanyi der Mutter rauskommt.
0: Ja, aber das Interessante ist, du bist an dem Jahr geboren, wo das Gesetz gewählt wurde.
2: Genau,
0: aber
2: richtig.
0: Es hat 4 Jahre gedauert,
2: bis es erlassen wurde.
0: Also Frankreich macht es sogar kürzer als Deutschland. Das ist schon mal krass. Die wollten keine neue Bürger. Das ist halt einfach so.
2: Ja.
0: Und wie ist jetzt deine Einstellung?
2: Also dementsprechend bin ich Griechin. Staatsbürgerschaft, griechisch, bin aber gefühlt deutsch, weil ich noch nie woanders gelebt habe und ich fühle mich halt auch einfach deutsch.
0: Ja.
1: Echt jetzt?
2: Ja, schon.
1: Crazy.
2: Also, ich mag schon Bockwurst und so. Ich esse auch lieber eine Bockwurst als Gyros, muss ich ehrlich zugeben. Nur mein Blut ist halt leider nicht deutsch.
0: Ja.
2: Schon schade.
1: Wenn irgendwie das unser Vater hört, dann kriegst du richtig den Arsch voll nachher.
2: Ja.
0: Ja, und ja, du hast mir halt erzählt, dass du deine Einbürgerungspapiere schon seit 4 Jahren...
2: Oh ja, ich versuche seit 5 Jahren, mich einbürgern zu lassen. Und jedes Mal, wenn ich da in diesem Ausländer...
0: Gehörde, ja, in Halberstadt.
2: ...bin, ja, sagen die, nee, versuchen Sie es mal in einem halben Jahr nochmal, versuchen Sie es mal nochmal nächstes Jahr. Wir haben gerade Personalprobleme und wir können Ihren Antrag gerade nicht annehmen. Ja, seit...
1: Können wir noch mal ganz kurz darüber reden, dass du beim ersten Mal, als du da warst, also dass sie verlangt haben, dass du so einen Einbürgerungstest machst?
2: Oh ja.
1: Obwohl du einen Schulabschluss hast?
2: Ich hatte einen deutschen, normalen Schulabschluss, sehr gut sogar. Und die Frau hat mich dann bei der Behörde gefragt, können Sie eigentlich Deutsch sprechen?
0: Ja, die sind blöd, oder?
2: Ja, natürlich kann ich Deutsch sprechen, wahrscheinlich besser als Sie.
0: Ich hab natürlich.
2: Eine Deutsche 1. Was hatten Sie?
0: Genau. Und das ist halt krass, ja. Also ich habe auch das, was ich auch krass finde. Du bist in Deutschland geboren, du bist da eingeschult worden, deinen ganzen Abschlüsse da gemacht,
2: ja.
0: Arbeitest da, du hast Kinder, die Deutsche sind.
2: Ja.
0: Das ist das. Und eigentlich habe ich mir gerade durchgelesen, um irgendwann mal meine Einbürgerungspapiere auszugeben, habe ich da reingelesen. Und eigentlich zählt das auch für die Einbürgerung, wenn man schon Kinder hat, die deutsche Staatsbürgerschaft haben.
2: Ja.
0: Das hilft. Und bei dir angeblich nicht. Und wir wissen alle, warum. Also wir haben auch festgestellt, ich versuche es halt und wir gucken, wie lange ich gebraucht habe, um meine zu kriegen. Und dann holen wir uns einen Anwalt.
2: Ja, auf jeden Fall.
0: Weil, oder, also wenn ihr uns jetzt zuhört und ihr seid ein Verein oder irgendein Büro, es gibt ein cooles Büro bei Caritas, habe ich gelernt.
1: Mhm.
0: Die wissen Bescheid
1: ja.
0: Und die sollen helfen. Aber sonst, wenn ihr ein Verein seid, die, sage ich mal so, juristische Hilfe an Ausländer anbietet für die Einbürgerung, schreibt bitte an Radio Korax, weil auch ohne Zinsen, ehrlich gesagt, weil so viel Geld haben wir halt ehrlich nicht.
2: Nicht vergessen, ich bin Griechin. Griechen haben kein Geld.
0: Ja, die Griechen haben kein Geld. Die haben immer, die haben nur einen großen Bankloch und machen zu viele Kinder, natürlich, klar. Feta-Käse ist teuer, ist so.
2: Ja, auf jeden Fall.
1: Olivenöl auch.
0: Und genau, ich habe halt festgestellt, ja, wir versuchen es halt einmal und dann machen wir so richtig lauter Krach. Ich habe gedacht, wir nehmen einfach die paar Sachen, die jetzt drin sind, einfach raus, weil wir nur noch 40 Minuten haben und wir wollen auch über andere Sachen reden. Und das waren eben nicht coole Fragen. Obwohl, eine will ich behalten, und zwar, wenn man so als Nicht-Deutscher oder Nicht-Deutsch-Stammende oder nicht komplett Deutsch-Stammende erlebt, wie entwickelt man so eine Kultur für sich? Mhm. Was ist für euch wichtig von Deutschland und von Griechenland, was für euch Kultur ist, was zu euch gehört?
1: Boah, das ist schon crazy. Also, wenn mich Leute fragen, sage ich immer, ich bin 65% griechisch und 35% deutsch. Und die 35% deutsch sind auf jeden Fall Affinität für Schlagermusik. Absolut.
2: So, ja.
1: Disco Fox, auf jeder Party wird immer getanzt. Ich schwör's dir. Dann, keine Ahnung, so dämliche Sachen wie Schnitzel gerne essen und so und Rotkohl mit Klößen.
2: Für mich ist es auch eher so dieses, also für dich jetzt nicht, aber Pünktlichkeit.
1: Ah nee, das habe ich nicht.
2: So Ordnung. Nee. Alles ist geregelt.
1: Das habe ich auch nicht.
2: So, das gibt mir voll das Gefühl von Sicherheit. Und auch so Straßenregeln. Also so, man wartet am Kreisverkehr, bis der andere durchgefahren ist. In Griechenland gibt es das nicht.
0: Also bei mir ist es auch so diese... Ich bin immer voll genervt von meiner Freundin, die mir fragen immer wieder so, treffen wir uns noch am Tag? Also ist mir schon eigentlich passiert, dass ich einen Termin 6 Monaten im Voraus mit einer Freundin gemacht habe, weil sie nicht in der gleichen Stadt gewohnt habe. Und ich habe 2 Tage vorher angerufen, also so, ich komme in zwei Tagen an. Holst du mich ab? Und sie war so, ach so, ich wusste nicht, ob du wirklich kommst. Ich war so, doch, wir haben doch das abgemacht. Es war doch klar, ich habe jetzt meine Zugfahrkarte da.
2: So ging, es mir letzte Woche Sonntag, als bei mir die Tür aufging und dann, hallo, ich so, hä, wer ist das denn jetzt? Und dann sehe ich, wie du um die Ecke kommst und ich denke mir, fuck.
0: Du hattest mich vergessen, wir haben das abgesprochen.
2: Ich wusste nicht mehr, dass du kommst, ich war voll verwundert,
0: ja, okay,
2: ich saß da ohne Schlüppi im Schlafanzug.
0: Ja, okay, aber ich hatte dich A, schon im Schlafanzug gesehen, B, du hast ein 9 Monaten alt Kind, also ich glaube, das ist halt erklärbar. Ja, genau. Und was griechische Kultur angeht?
1: Alles einfach. Also vor allem so Essen, richtig krass. Also dieses ganz, ganz viel Olivenöl, Olivenpaste. Dann auch dieses ganz viel Gemüseessen und so. Das habe ich, glaube ich, auch gefühlt eher so aus dem Griechischen mitgenommen. Aber dann gleichzeitig auch dieses gefühlvolle Sein irgendwie, ne? Also ich weiß nicht, wie ich das beschreiben soll, aber allein wenn man so griechische Lieder hört, beschreiben die halt einfach ganz anders, wie man sich fühlt und was man fühlt auf so einer krassen Ebene. Also ich habe das im Deutschen irgendwie nicht so oft erlebt, finde ich. Und dann halt aber auch dieses Freisein einfach und die Dinge ein bisschen langsamer angehen und mit so einer bestimmten Ruhe und einfach die Gelassenheit und nicht auf der Autobahn nicht 160 zu fahren, sondern entspannt mit 100 zu fahren oder weiß ich nicht. Also so einfach ein bisschen entspannter durchs Leben zu gehen. Und nicht alles immer so ernst zu nehmen.
0: Ja, also ehrlich gesagt habe ich Schwierigkeiten mit dieser Autobahnregel. Also für mich ist es komplett unverständnisvoll, dass man mehr als 130 km/h fahren darf. Ich verstehe das nicht.
1: Finde ich auch.
0: Also ist das so eine kleine Pimmelgeschichte, dass alle sich so reizen, dass sie große Autos haben und ganz viel dafür bezahlt haben und wollen einfach so schnell gehen wie möglich? Was bringt das? Also ich verstehe das einfach nicht. Sogar Holland ist für mich noch mal verständnisvoller, so 120, angenehm.
1: Ja, ja, absolut.
0: Oder?
2: Ja, ist so.
0: Und Griechenland, okay, hat keine Regeln,
1: doch,
0: aber es ist
1: 130, max 130.
0: Ja, ich weiß, aber ich meinte so Kreisverkehr. Da,
1: die sind flexibel, die Regeln.
0: Fahren, ja. Ja, genau, die sind mega flexibel. Ich habe mich belesen. Ich habe auch Zypern erlebt und es war noch mal eine andere Sache. Genau. Wir wollen jetzt so einen kleinen Quiz machen. Und ich habe noch was dazu, nachdem wir darüber gesprochen haben. Ich habe festgestellt, der Quiz geht um, welche Konzert von deutsche Band ich gesehen habe. Und ihr müsst das halt herausfinden. Aber wir haben gerade so wenig Publikum, dass eigentlich, wir machen das einfach so. Die Leute können einfach versuchen, die da sind. Und wenn das nicht funktioniert, dann kriegt ihr einfach die Geschenke, die ich aus gestern zurückgebracht habe.
2: Ich möchte das T-Shirt.
0: Na okay, dann können wir mal versuchen. So, bei zwei von diesen Fragen habe ich festgestellt, es war ein bisschen schwierig für euch, die zu finden, was das war. Also habe ich mir so ein paar Zeilen von den bekanntesten Liedern ausgewählt. Und wenn ihr das nicht so findet, muss ich die halt leider singen.
1: Oh,
0: ja.
1: Ich glaube, ich find's nicht.
0: Bitch. ich habe das erste Band, ihr habt bestimmt seit letzte Woche eigentlich vergessen, oder?
2: Kann ich dir kurz was sagen?
0: Was?
2: Danach hat letztens in der Öffentlichkeit die Hymne vom Lieblingsverein unseres Vaters gesungen, Olympiakos. Also falls du singen musst, dann zwingen wir Danach auch zu singen.
0: Okay, warum nicht? Ich weiß nicht, ob wir sowas live hier in Radio Korax singen wollen, aber egal, wir versuchen es trotzdem. Eine Band, die ein Zodiac-Zeichen ist und haben auf die Berliner Mauer gespielt.
1: Ja, das weiß ich noch.
2: Ich weiß es auch noch.
1: Das habe ich mir gemerkt.
0: Ja, dann sag's bitte so, dass ich nicht singen muss.
1: Ich liebe Skorpione.
0: Jawohl, das ist Skorpion. Gut gemacht. Es gibt Geschenke, wenn ihr versuchen wollt. Nee? Okay, fein. Alle wollen zu Brunch, das ist unfassbar. Halle, was bist du geworden? Ne? Das war vorher so viel dreckiger. Also, eine Band, die aus einer wissenschaftlichen und kommunistischen Stadt kommt.
2: Das weiß ich noch.
1: Das weiß Kiki, ja.
0: Also?
2: Kraftklub.
0: Jawohl. Eine Band, die zu viel MTV und moderne deutsche Literatur runtergeschluckt hast. Ihr liebt das Lied, das wir heute spielen.
2: Ich glaube, das letzte Mal hatte ich auch schon Probleme damit, das rauszufinden.
0: Ihr liebt das Lied. Ihr habt das Lied ausgewählt eigentlich.
1: Meinst du Kafka?
0: Ja.
1: Ja, ich wollte gerade sagen, du warst doch nur bei den dreien.
0: Ja, genau. Nee, gestern Abend habe ich noch ein Band gesehen.
1: Au.
0: Und das ist schwieriger. Und da habe ich auch meine Geschenke davon. Das ist eine Band, die aus den freien Stadt Bayern und eine Mischung, also ist und eine Mischung von Neue Deutsche Welle, Pop, Rock und Schlager singt. Und für die Leute, die vielleicht bei dem Chorkonzert von der Theaterschule in Leipzig waren im Juli, die haben das bekannteste Lied von dieser Band gesungen.
2: Du musst es singen.
3: Ich glaube, ich weiß es.
0: Ja?
3: Ich glaube, ich weiß es.
0: Warte.
4: Ich glaube, ich weiß es. Roy Bianco und die Abruzzati Boys.
0: Nein.
4: Vielleicht?
0: Nein.
2: Lass Anneliese singen.
0: Verdammt.
1: Anneliese.
0: Komm. Okay, ich versuche es. Verdammt, jetzt bin ich mega gestresst. Okay, könnt ihr mit mir singen? Ich bin sicher, dass ihr das kennt.
2: Dann fang
1: Na,
2: mal
1: stimme
2: an.
1: Ein.
0: Also,
1: mal,
0: weißt du?
2: Das hinkriegen.
0: Ohne dich. Warte. Ohne, ja, genau, danke, Kiki. Okay, 3, 2, 1. Ohne dich schlaf ich nicht Nacht nicht ein. Ohne dich fahr ich heute Nacht nicht heim. Ohne dich trink mich heute nicht zu. Das, was ich will, bist du.
2: Ja, mach.
4: Ich glaube, Münchner Freiheit,
0: yeah.
4: Oder?
0: Ja. Du hast ein T-Shirt bekommen.
4: Du hast ein T-Shirt?
0: Ich habe ein T-Shirt gekauft.
4: Von ich das T-Shirt. Ich letzte, das
0: von, okay, von letzter Tour, weil das war billiger. kannst du dir sofort nehmen.
2: Ja, Anneliese war gestern bei Münchner Freiheit.
0: Und oh mein Gott. Es war
2: geil.
0: Richtig geil.
2: Ich will auch so eins haben.
0: Okay, ich habe einen zweiten zu Hause. Das war eigentlich für meine Mama, aber ich glaube nicht, dass ich dran freut.
2: Kannst
0: eigentlich.
2: Du mir da noch was draufsticken?
3: Ich habe erst Junge Freiheit gelesen.
0: Warte mal, das ist austoben.
4: Ich habe erst Junge Freiheit gelesen und mich schon erschrocken. Aber hier steht drauf
0: Münchner Freiheit.
4: Seit 1980 und darum sind so rote Punkte wie so ein Lautsprecher.
0: Ja, das ist von der rote Tour von letztes Jahr. Die waren genau am 22. August in Thale am. Ja, ich weiß. Und ich war halt dann gestern Abend.
1: Ne?
0: Ja, ja. Es war gar nicht so schlecht, ehrlich gesagt. Also, es war richtig coole Stimmung auch. Aber natürlich Kafka bei der Zora zu sehen, aber ein Soli-Konzert, das war.
2: Ja.
0: Also, ich glaube, meine Seele ist aus meinem Körper rausgekommen und dann wieder rein. Und wir haben alle geweint. Die auch. Und ich hätte euch eigentlich eine coole Kafka-Interview anbieten können, nur ich habe es natürlich gemacht, aber nicht aufgenommen. Und es war ein sehr geiles Gespräch, es sind sehr liebe Leute, aber die ist nicht da. So, bevor wir zum nächsten kommen, ich habe gedacht, wir machen ein Lied, um nochmal deutlich zu machen, was wir nicht mögen. Ja, und das spielen wir jetzt. Und dann kommen wir zurück.
1: Was?
0: Und rede über unsere Frustration und Liebesbeziehungen mit deutschen Leuten und vielleicht Freundschaften und so. Ja, deswegen, also ich habe halt einfach Lieder ausgewählt und wir können einfach sagen, es funktioniert nicht.
2: Okay.
0: Genau.
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0: shit!
1: Hey!
0: Sagt mal bitte ganz laut für euch selbst!
1: So, wir sind wieder da und wir sind gerade komplett im Schock, weil wir den AfD live kurz angeguckt haben, was gerade in Quedlinburg los ist. Und wir haben ganz tolle Bauchschmerzen. Oder?
2: Es sind angeblich.
1: Ja. Angeblich.
2: Also es sieht halt leider auch danach aus. 5000 Leute dort.
1: Auf der Bössewiese in Quedlinburg, die mit ihren Simpson und ihren AfD-Pins eingeladen sind. Und ehrlich gesagt, die machen unser Park auch kaputt. Wir brauchen der. Das ist unser Auslassort, oder? Danae kann es gar nicht mehr reden, oder?
3: Ich bin einfach so schockiert, ehrlich gesagt, weil ich die ganze Zeit halt an die Familie der Simpsons denken muss, ja, an die Gründerfamilie,
1: ja,
3: die sich ja öffentlich dagegen ausgesprochen haben, irgendwie für die AfD einzustehen oder deren Werte zu teilen. Und das wird einfach so massivst instrumentalisiert, diese DDR-Nostalgie,
1: ja,
3: mit der Simson. Ich finde es einfach nur todesrespektlos, ehrlich gesagt.
1: Obwohl die meisten meiner Schüler, die einen Simson haben, haben keine Ahnung, wie eine Simson eigentlich funktioniert. Also... Und müssen einfach zur Autowerkstatt jedes Mal. Ist schon mal krass. Also wir kommen ganz gut damit, ganz gut über unsere Frustration. Also ich glaube, es ist für Kiki und ich noch mal schlimmer, weil wir keinen Einfluss haben. Und genau, also es ist
3: Einfluss
1: halt...
3: Einfluss habt ihr schon, ihr habt halt nur kein Wahlrecht.
1: Ja, aber ich meine, den Wahleinfluss haben wir halt nicht. Ist halt, also, weißt du? Du guckst einfach, ich weiß auch, ich habe nicht mich irgendwie, ja, ich glaube, deswegen habe ich auch meine Einbürgerung noch nicht angesteckt, weil ich halt ein bisschen Angst habe, selber also auch diese Wahlprozesse einzugeben. Also nächste Frühling ist in Frankreich Präsidentwahl, da muss ich nach Berlin dafür fahren und das ist auch mal eine andere so Stresssituation, die wir gleich haben. Also es kann sogar sagen, dass Macron uns einen Putin zieht und die Konstitution ändert und ein drittes Mal Präsident wird. Weißt du? Also das ist wirklich, hat auch schon gesagt, dass er in 32 weiterhin sich vorstellen will. Also ja, der Typ hat der hat keine Kinder bekommen. Frankreich ist ein Baby, ja? Ja, genau, das ist seine ganze Persönlichkeit jetzt. Aber da habe ich gedacht, ey, wir können dann mal kurz über unser nächstes Thema reden und einfach andere Mucke anmachen und einfach diese ganze Frustration wegtanzen.
3: Machen wir so.
1: Ja, ich glaube, das ist viel besser. Wir brauchen am Sonntagmittag an den Brunchtisch 2 Wochen vor dem Wahl eigentlich nicht mehr dran denken, wie es und Angst machen und so, hat sie gerade aber gesagt trotzdem. Naja, sorry, aber wenn du halt auf einmal, ich weiß nicht, 5000 Leute auf deine Wiese bei dir zu Hause mit blau, rot, weiß Anzug siehst und nicht mal Simpson fahren können.
2: Vor allem das Erschreckende daran, finde ich, ist ja, dass man die meisten von den Leuten kennt,
1: persönlich,
2: die dir ins Gesicht lächeln, dir die Hand geben.
1: Die dir dein Brot verkaufen, dein Klopapier verkaufen, dein Auto repariert und so weiter und so fort. Und die
2: fallen dir halt so krass in den Rücken.
1: Ja, genau.
2: Also wenn sie das wählen, dann wählen sie halt auch gegen mich.
1: Also die kommen bei dir essen und die schicken deine Kinder zu deinen Schulen und die kommen bei dir einkaufen oder keine Ahnung, ja, also was auch immer, was wir alle für Jobs machen. Und eigentlich, also wie Sammy Deluxe hat gesagt, ich habe auch keinen Jobs weggenommen. Ihr habt mich gebraucht. Es gibt Lehrermangel in Deutschland. Ich arbeite 25 Stunden der Woche und habe 400 Schülern.
2: Ja.
1: Und ohne mich hätten meine letzten Abschlussklassen eigentlich kein Englisch gehabt.
3: Zum Beispiel?
1: So ist es halt einfach. Aber wir haben uns so ein paar Lieder ausgewählt und um einen kleinen Vergleich zwischen Liebe in Deutschland, Liebe in Frankreich und Liebe in Griechenland zu machen, haben wir einfach Lieder ausgewählt und wir werden die jetzt eine nacheinander spielen, also erstmal Griechenland, dann Frankreich, dann Deutschland und ihr werdet merken, warum wir Probleme mit Deutschen haben. So, das erste Lied ist der griechische Lied.

0: So, wir sind jetzt schon gleich fertig und wir sind immer unter Schock und deswegen haben wir festgestellt, wir haben nur noch 10 Minuten, dann machen wir so ein bisschen französische News, ein bisschen Anmerkungen, was bei uns stattfindet und dann spielen wir noch ein paar Lieder und dann fahren wir ganz schnell nach Hause und auf der Börse Wiese und versuchen mal die 5000 Nazis zu überwinden mit unseren Ausländerkarten.
1: Mit unserem großen Herz.
0: Und großen Herz. Und französische News. Ich habe es tatsächlich eine deutsche Freundin mir geschenkt. Gestern Abend, dass 10.000 Kondoms zurückgebracht werden mussten, weil die Löcher drin hatten. Und wir denken, boah, Macron hat sich einfach einen neuen Hobby gesucht, ja, um die Wiederpopulisierung von Frankreich einfach Löcher in den Kondoms zu machen.
1: Genau.
0: Ganz schnell, ganz viel, ganz viele französische Kinder. Ja, problematisch ist, dass die sexuelle Erziehung in Frankreich meistens durch Liebeslieder gemacht ist. Wir haben da gerade eine gehört. Ich weiß nicht, was er in der griechisches Lied gesprochen wurde. Dass sein Herz und seine Liebe für immer und solche Sachen.
1: Ja.
0: Ja, so grundsätzlich. Und im Videoclip stellt er bestimmt an einen Felsen mit offenem Hemd und hat eine goldene Kette, ja? Das habe ich erlebt in Zypern, das war halt so, ja?
1: Also tatsächlich sieht man in dem Musikvideo seine Kindheitsfreundin und ihn, wie sie quasi
0: sich
1: ineinander verlieben und dann alt zu werden zusammen.
0: Aua, oh mein genau. Gott. Okay, ich muss richtig pinkeln, von daher habe ich Schwierigkeiten mit der Empathie gerade, aber funktioniert. Bei dem französischen Lied, okay, Kinder sind da, aber egal, es ist sexuelle Erziehung. Es erzählt einfach über Sex.
1: Ach so.
0: Poetisch, aber halt Sex. Und ich habe halt festgestellt, als ich ein bisschen recherchiert habe für diese Sendung, dass die meisten französischen Lieder mindestens eine Zeile, die Liebeslieder, ja, die haben mindestens eine Zeile über Sex.
1: Aber da muss ich auch immer an Corona-Zeiten denken.
0: Was?
1: Ich muss da mal an Corona-Zeiten denken,
0: ja.
1: Wo es dann hieß, dass Franzosen Kondome und Wein aufgekauft haben und die deutschen Klopapier. Ich finde, das stellt auch so die Liebe in den verschiedenen Ländern ganz gut dar.
2: Sind nicht die Griechen die Sex-Weltmeister auf der Liste? Ich glaube schon.
0: Keine Ahnung.
2: Doch, doch. Ich glaube
0: schon. Okay, also wir kommen jetzt zu ja, also wenn wir halt diese zwei in griechische und französische Lieder hören, das ist klar, dass wir, naja, und dann so Kraftklub, sorry, also ich liebe Kraftklub, das ist meine erste deutsche Konzert in Deutschland, aber dieses Lied ist auch ein mega gutes Lied, aber es sagt viel über Deutschland und Morrissey als Beispiel zu nehmen, es tut mir leid, also Morrissey ist der Typ, der ein Lied gespielt hat, gesungen hat, Solo, warum regnet es immer über mich, also ich meine, es gibt mir keinen Zug zu dir, Junge. Also wenn man mir über Sex singt, das ist schon ein klein bisschen anreißender, ja? Also außerdem, wenn ihr ein bisschen mehr von meiner Meinung wollen, ich habe eine tolle Sendung mit meinen Kollegen gemacht über die Leiden des jungen Werthers, in dem mein Kollege war total überzeugt und ich habe es die ganze Zeit kaputt gemacht. Wir kommen zu unseren Anmerkungen und dann müssen wir los. Also, ich mache das chronologisch, Leute. Ihr müsst ganz gut zuhören und dabei sein, ja? Den Harz ist eine Stunde weit weg mit dem Auto, eine Stunde weit weg mit dem Zug. Ihr habt keine Ausrede und wir haben so geile Events. Also ich habe einfach viel soziales Leben, viel zu viel. Und ich wohne in einer 40.000 Halberstadt, ja? Ich wohne in Halberstadt, okay? Und ich habe zu viel soziales Leben. Also, ich habe FOMO.
1: Ich wollte gerade sagen, wie machst du das mit so viel Sozialleben?
0: Ich bin in der Kleinstadt. Ich habe nicht so viel Wahl. Ich habe nur jeden Tag was.
1: Ach so.
0: Ja.
1: Okay.
0: Es gibt sogar bei uns Strickkino jetzt. Also ehrlich.
2: Ich freue mich so darauf.
0: Ja, es wird so geil. Dankeschön, die Reichenstraße dafür. 19.8. nächsten Samstag Hard Facts Demo in Halberstadt mit Aftershow in der Zura. Bei der Aftershow ist El Zura und Hinterlanggang gratis. Gratis. Und am 28. ist Arne Semrott in der Zura auch gratis. Der ist aber überall in Sachsen-Anhalt, wenn ihr das hier in Halle gesehen habt, ist verständnisvoll. Bei der Hardfax-Demo kommen busseweise Leuten aus großen Städten in Sachsen-Anhalt und Berlin. Komm einfach vorbei, ja. Es gibt bestimmt einen Bus, der aus hier losfährt. Und wir sind nette Leute. Und wir wissen, wie man Demo macht. Wir haben Übung jeden Montagabend 19 Uhr. Also.
2: Machen die das immer noch seit Corona?
0: Ja, wir machen es nicht jedes Mal, aber wir machen es noch regelmäßig, ja. Das ist halt ein bisschen gefährlicher geworden.
2: Ja, ja.
0: 2.9. Es ist ein Mittwochabend, machen wir eine Comiclesung in der Reichenstraße mit Mario Zehe. Der ist mein Bestie, aber auch der einzige und erste Comic-Blogger bei der Taz. Ja. Wir sind geile Leute im Harz. Das fängt 19.30 Uhr an und die Comic-Illustratorinnen sind Mick von Papa Diktator und Sarah Hübner von Unruhe. Und danke an Jaja Verlag für die Klassensätze, die sie uns geschenkt haben. Und am 4.9. gibt es einen Kongress der Utopien in Quedlinburg auf der Marktplatz von 10 bis 18 Uhr mit Shows und alles Mögliches. Und dann meine Schüler haben mit dem Landtag Sachsen-Anhalt eine Comic Zeitung gemacht, das heißt ins Parlament, und es ist über 12 Abgeordnete von den ersten beiden Landtage von Sachsen-Anhalt nach der Zweiten Weltkrieg, und es ist richtig geil gemacht. Ihr könnt die bestellen, ich kann euch auch mal bei mitbringen, und genau, und wir haben nur noch ein paar Minuten, wir machen den Übergang zu die geile Sportstunde, die ihr gleich macht. Es ist auch ein bisschen frisch. Also ihr sollt euch dann gut erwärmen, aber ich glaube, Erwärmung ist auch dabei, oder? Man nickt.
2: Hast du einen Outtrack, Anneliese?
0: Was?
2: Hast du einen Outtrack?
0: Ich habe zwei Outtracks.
2: Ich möchte, dass der Neid der Outtrack ist.
0: Also,
1: nein.
0: Nein. Ich glaube, wir können später so eine Aufnahme machen und spiel's in meine Sendung. Sie muss das nicht live machen. Das nächste Lied ist eigentlich, was wir uns vorhaben, gekommen, na, wir sind halt gekommen, um zu bleiben. Ihr werdet uns nicht los. Wir kriegen alle unsere Staatsbürgerschaft, vermehren uns, holen uns Kinder aus unseren Heimatländern. Ja, von Wir sind Helden spielen wir das, und das letzte Lied ist von Trio nochmal. What am I here for? Where am I going? Wenn ihr mitsingen wollt bei Gekommen, um zu bleiben, könnt ihr, es ist von 2003, ihr habt keine Ausrede, es ist oft deutsch, es ist einfach genug. Tschüss!
2: Ciao,
1: bye, bye!
0: Ach so, ja, sorry, nächsten Monat, ich bin nicht fertig. Nächsten Monat habe ich Samir Ben Youssef zur Einladung, der ist französische, marokkanische Politik-Komiker. Die Sendung wird leider nur auf Französisch sein, weil Samir so geil ist, dass ich das nicht übersetzen will. Ist so. Ich wünsche euch einen schönen Sonntag. Danke, dass ihr zugehört habt, da wart, aufgestanden seid. Ich muss leider richtig dolle pinkeln.
2: Ciao,
0: und jetzt nach Hause fahren und zur Demo gehen.
2: Ich grüße meine Mami. Ich liebe dich.
1: Mami, love you.
0: Ich grüße
1: bye.
0: Auch meine Mami, die und mich aber nie zuhört.
2: Ciao,
0: aber das
2: hallo.
0: Ist eine andere Frage. Tschüss.

Ja, das ist doch schon mal gut. Man hört mich. Ich rede noch ein bisschen weiter. Hier ist gut. Mal gucken, wie weit ich mich von den Mikros weg, von den Klee, so klingt's. Ist okay? Ja? Okay. Cool. Dann kann's jetzt losgehen. Schön. Ich bin Johanna von der Bewegungszentrale und wir werden uns heute hier ein kleines bisschen bewegen zusammen. Ihr seid natürlich auch herzlich eingeladen. bevor wir jetzt gleich loslegen mit unserer kleinen Bewegungseinheit, erzähle ich euch auch ein kleines bisschen über die Bewegungszentrale und wer ich bin. Ich bin Johanna, ich bin aus Halle, ich bin in Halle geboren und habe hier studiert auch und habe einen Sohn, der ist heute auch hier dabei. Und letztes Jahr habe ich entschieden, meine Leidenschaft zum Beruf zu machen und habe die Bewegungszentrale gegründet. Und die Bewegungszentrale ist ein Tanz- und Bewegungszentrum hier in Halle am Domplatz, sag ich mal, eine Ecke daneben, im Ackerbürgerhof. Und in der Bewegungszentrale gibt es sehr viele verschiedene Angebote, die auch alle hier zu sehen sind auf diesem Schild. Und wer gerade zuhört im Radio, ihr könnt gerne auf der Internetseite schauen, www.bewegungszentralehalle.de. Und es gibt Kurse für Kinder, es gibt Kindertanzen, es gibt Kindersport und

0: Kurse und zeitgenössischen Tanz und genau, und ich mache Movement-Kurse. Und Movement ist ein Bewegungskonzept, was verschiedene Disziplinen vereint. Zum Beispiel hat es Elemente von Akrobatik, es hat Elemente von Krafttraining, es hat Elemente von Tanz. Genau, und wir werden heute eine kleine Movement-Session machen. Wir werden uns heute eher auf das Spielerische im Movement konzentrieren. Und genau. Ja, beim Movement ganz allgemein geht es darum, eine, ich sag mal, nachhaltige Bewegungspraxis zu etablieren. Also da geht es auch besonders darum, Bewegungen in den Alltag zu integrieren. Hört man mich noch? Ja, okay, sehr gut. Genau. Das passiert alles in der Bewegungszentrale. Und jetzt werden wir uns ein bisschen bewegen. Musikalisch wird das alles begleitet von Dirk und Franz. Vielen Dank dafür, da freue ich mich sehr. genau, also geht's jetzt los. Ihr könnt alle gern mal hier im Kreis brauchen wir nicht, aber ihr könnt gern mal alle hierher kommen. Alle hierher kommen, alle können mitmachen, sehr gerne. Nee, bei mir zusammen nicht. So, also, auch wenn ihr zu Hause seid, wenn ihr gerade eingeschaltet habt im Radio, dann macht euch ein kleines bisschen Platz, sucht euch einen Ort, wo ihr euch ein bisschen bewegen könnt und sucht euch auch gerne schon noch eine zweite Person, die auch gerne mitmachen möchte, also auch zu Hause. Genau. Und dann stellt euch einmal locker hin, die Füße stehen so schulterbreit auseinander und am besten schließt ihr einfach erstmal die Augen oder guckt so auf den Boden und kommt erstmal hier so ganz, ganz entspannt an. Atmet ein paar Mal tief durch, tief einatmen und tief ausatmen. Genau. Und dann das gleiche nochmal, tief einatmen und tief ausatmen. Und dann öffnet langsam die Augen und beginnt einmal ein bisschen durch den Raum zu laufen oder hier am Dreieck. Ihr lauft einfach mal ein bisschen, lauft erstmal ein bisschen so durch die Gegend, schaut mal auf den Boden. Rennt gerade noch nicht, ihr lauft erstmal ein bisschen entspannt und wir kommen immer noch hier an. Wenn ihr so rumlauft, dann atmet dabei weiter tief ein und aus.
1: Mama, schau mal.
0: Genau. Und dann stellt euch wieder hin und dann beginnt einmal euren Körper abzuklopfen. Also richtig schön einmal den ganzen Körper abklopfen. Einmal die Füße abklopfen und die Beine. Einmal den Körper wach machen. Ich meine, es ist ja noch relativ früh am Sonntag. Vielleicht seid ihr noch ein bisschen verschlafen. Gerade erst das Radio angeschaltet. Oder seid ihr am Dreieck aufgetaucht. Auch mal den Bauch ein bisschen abklopfen. Die Hüften abklopfen. Und dann könnt ihr auch mal noch die Schultern abklopfen, die Arme abklopfen, genau. Und auch den Kopf ein bisschen abklopfen, aber ganz vorsichtig, ganz vorsichtig. Und mal das Gesicht ein bisschen knorkeln. Genau.

Und wenn ihr die Handgelenke und Knie mit dazu nehmt, dann macht die Bewegung jetzt mal ein bisschen größer. Und dann nehmt mal auch noch die ganzen Arme dazu und die Beine. Die Bewegungen werden größer. Genau, jetzt wird die Musik ein bisschen lauter gedreht und ihr könnt mal so richtig

Ja. Und jetzt pass auf. Jetzt gehen wir in die Liegestützposition. Nach unten. Und spring nach oben. Jawohl. Und wieder in die Liegestützposition gehen. Und nach oben springen. Okay, komm, wir machen 10 Stück. Und 1. 2. 3. Ja, einige liegen schon am Boden. Oh, weia. 4. Oder waren wir bei 5? Wir waren bei 5. Oh, 7. Und wir sind bei 8. Bei 9, meine ich. Und bei 10.

zur Seite, nach oben und auf der anderen Seite nach oben. Genau, und die Arme laufen diagonal mit. Super. Yes. Gar nicht so leicht, hä? Und wir machen ein bisschen schneller. Okay.

Mädels, kommt alle wieder her. Wir machen jetzt eine kleine Übung zu zweit. Also findet euch mal zu zweit zusammen.

zweite Person. Okay, das Spiel, was wir spielen, geht so. Ihr versucht immer, die Schulter vom anderen anzutippen. Also, genau, und der andere versucht auszuweichen. Also schaut einmal her. Hier, wenn wir zusammen spielen, dann versuche ich deine Schulter zu tippen und du versuchst meine zu tippen. Sehr gut. Okay, dann los geht's. Die Musik kann ruhig ein bisschen lauter. Okay. Genau.

Seid ihr bereit für die zweite Runde? Jetzt geht's nämlich weiter mit den Knien. Jetzt versucht ihr, die Knie vom anderen anzutippen und wegzuziehen. Genau, los geht's. Genau, versucht die Knie anzutippen. Jawohl. Genau. Schön die Knie treffen. Und dann, wenn ihr getroffen wollt,

Genau. Okay. Nee, nur mit den Händen. So, versuch mal. Also, die eine Person geht in die Gestützposition. Jawohl. Sehr schön. Und die andere Person hält die Hand irgendwo hin.

Genau. Hüpf mal ein bisschen auf der Stelle. Wie ein Flummi. Hüpfen, hüpfen, hüpfen. Und einmal einen ganz großen Sprung machen. Jawohl. Und wieder kleine Sprünge. Sehr gut. Und wieder einen großen Sprung. Jawohl.

langsam weiter. Und für alle, die jetzt gerade neu eingeschaltet haben, hier findet gerade eine Bewegungssession statt, eine Movement-Session von der Bewegungszentrale. Die Bewegungszentrale ist ein Tanz- und Bewegungszentrum hier in Halle. Es gibt Kinderkurse, Kindertanzen, Kindersport, es gibt Erwachsenentanzkurse, Erwachsenensport. Genau, und die Bewegungszentrale findet ihr in der großen Klausstraße 15 neben dem Domplatz. Und genau, wir machen jetzt hier weiter mit Bewegung. Und zwar, das Schöne ist, Bewegung ist ganz, ganz vielfältig. Und man kann auch mit verschiedenen Dingen Sport sich bewegen und Sport machen. Und ich habe heute Spielsteine mitgebracht. Und jeder kann sich jetzt mal so einen Spielstein holen. Guckt mal hier, wenn ihr zu Hause seid, dann nehmt euch mal zu Hause einen

drehte den Stein und legt ihn mal, verteilt euch mal so ein bisschen, dass ihr genügend Platz habt. Und dann stellt euch den Stein mal hin. Genau. Und versucht euch jetzt mal, um den Stein herum zu bewegen.

zweiter Stein dazu. Holt euch mal den zweiten Stein ab.

auf den anderen Stein drauf. Ja, genau. Schaut hierher. Super. Wenn ihr das zu Hause versucht, vielleicht mit einem... Was könnte man denn zu Hause nutzen für so ein Spiel? Habt ihr eine Idee? Ja. Bücher. Bücher ist ein sehr gutes Spiel. Lineal könnte man auch nehmen, genau. Also, wenn ihr jetzt zu Hause macht, Sport mitmacht, dann seid mal kreativ. So. Also, habt ihr das jetzt alle balanciert hier, die Steine, ja? Und jetzt versucht mal, ganz langsam loszulaufen. Lauft mal los, ohne dass der Stein runterfällt.

aus dem Stehen ins Sitzen zu kommen, während ihr balanciert. Hinsetzen. Ja. Und weiter balancieren. Und wenn ihr sitzt, dann versucht wieder aufzustehen. Oh. Gar nicht so leicht, ne? Sehr gut. Und jetzt kommt noch die nächste Schwierigkeit. Passt mal auf. Jetzt balanciert ihr, setzt euch hin. Und jetzt legt ihr euch hin. Oh.

einen Stein. Okay, gehen wir zu zweit zusammen. Vielleicht... Wer könnte... Genau, ihr beiden macht zusammen. Und wer macht noch hier zusammen? Du brauchst noch jemanden, ne? Guck mal, vielleicht kann Lotti mit dir zusammen machen. Okay, und... Seid ihr bereit? Habt ihr Paare gebildet? Sehr schön. Jetzt brauchen wir nur noch einen Stein. Die Übung ist folgende. Kann ich mir mal mit dir zeigen? Also, guck mal. Du stellst dich jetzt hin, ganz locker. Und ich werde jetzt den Stein so kurz vor deiner Nase hin und her schieben. Und du versuchst immer mit der Nase zu folgen. Genau. Jawohl. Sehr gut. Okay, also, eine Person stellt sich hin. Tut mir leid, ich dich gesehen. Geht's? Okay, genau, also eine Person stellt sich hin, steht ganz fest da und die andere Person, genau, folgt dem Spielstein mit der Nase. Wollen wir zusammen machen? Okay. Jawohl. Genau. Sehr schön. Genau, immer mit der Nase folgen. Jawohl. Ja. Und ihr könntet auch mal versuchen, euch so durch den Raum zu bewegen. Genau. Jawohl. Und wer noch nicht getauscht hat, der kann jetzt einmal die Rollen tauschen.

Sehr schön. Da ist er. Genau. Sehr schön. Okay. Als nächstes, wir brauchen wieder zu zweit einen Stein. Ich zeig's euch einmal, wie wir es jetzt machen. Und zwar, du hältst einmal deine Hände auf, als würdest du eine Kugel in deinen Händen halten. Genau. Und ich halte jetzt wieder meinen Spielstein über die Hände. So, passt ihr gut auf, bitte? Ja? Gut. Und das machen wir jetzt genauso. Ich bewege den Stein und du versuchst die ganze Zeit, den Stein wie eine Kugel in deiner Hand zu halten. Jawohl. Okay. Los geht's. Jawohl.

Genau, und wenn ihr noch nicht getauscht habt, dann dürft ihr jetzt einmal die Rollen tauschen. Sehr schön. So, dann sammeln wir mal die Spielsteine wieder ein. Genau. Alle Spielsteine wieder zurück. Plumps. Ja. Hops. Hops. Genau, die packen wir auch ein, die Spielsteine. Dankeschön. Sehr gut. So. Okay, bevor wir jetzt in unsere kleine Abschluss- und Cooldown-Session gehen, machen wir nochmal eine einminütige Trinkpause.

bewegt heute, ganz viel spielerisch uns bewegt. Und wir kommen so langsam zum Ende. Und wir werden uns jetzt mal noch ein kleines bisschen dehnen und bewegen. Also fangen wir mal an, den Kopf nach vorne und nach hinten zu neigen.

Und dann nehmen wir die Schultern mit dazu. Wir nehmen die Schultern, kreisen sie nach vorne. Und wir kreisen die Schultern nach hinten. Genau. Jetzt ziehen wir die Schultern nach oben zu den Ohren und lassen sie fallen. Wir ziehen sie wieder zu den Ohren und lassen sie fallen. Genau. Das machen wir noch dreimal. Die Ohren ziehen. Eins. Zu den Ohren ziehen. Zwei. Und zu den Ohren ziehen. Drei. Genau. Einmal kurz ausschütteln die Schultern. Und dann nehmen wir die Arme nach oben und kreisen die Arme nach vorn. Ja. Genau. Und wir kreisen die Arme nach hinten. Ja. Und jetzt, passt mal auf, nehmt die Arme nach oben und jetzt kreist ein Arm nach vorne und der andere nach hinten. Einer Arm kreist nach vorne und der andere nach hinten. Und dann zieht ihr sie wieder hoch. Genau. Jawohl. Genau. Bisschen wie ein Mühlrad.

Schwing beide Arme nach vorne und beide Arme nach hinten. Ja. Und jetzt schwingen die Arme und fädeln sich so wie gekochte Spaghetti um den Körper drumherum. Probiert das mal aus. Ja. Genau. Die Spaghetti-Arme. Genau. Und dann... Und dann stellt euch hüftbreit auf und jetzt beugt ihr euch nach vorne ganz, ganz langsam. Kommt ihr nach unten mit den Händen zu dem Boden. Ganz langsam. Und wenn ihr da unten hängt, dann schüttet mal euren Oberkörper ein kleines bisschen. Ihr könnt auch die Arme

Nehmt die Arme nach oben. Und dann lasst die Arme nach vorne fallen. Und wieder nach oben. Und wieder nach unten fallen lassen. Und wieder nach oben. Und jetzt bleiben wir oben. Stellen uns ein bisschen breitbeiniger hin. Der eine Arm kommt zur Hüfte und wir dehnen in die Seite rein. Genau, sehr gut. Ja. Und wieder nach oben, komm.

nach oben. Und dann geht einmal in die Hocke. Guckt mal in die Hocke. Schaut mal, ob eure Hacken auch auf dem Boden sein können. Und dann geht mal von der einen Seite auf die andere Seite. Von dem einen Bein auf das andere Bein. In der Hocke. Genau. Ein bisschen den unteren Rücken entlasten. Jawohl. Dann legt mal die Hände vor euch auf den Boden und streckt den Po nach oben. Und geht wieder in die Hocke. Genau. Die Hände wieder auf den Boden und wieder nach oben den Po. Und wieder in die Hocke geht. Und wenn ihr jetzt hier in der Hocke seid, dann drückt mal mit euren Ellenbogen die Knie zur Seite. Genau. Sehr schön. Dann stellt euch mal hin. Und als Abschluss werden wir uns jetzt noch mal ein bisschen schütteln. Startet mal mit Schütteln.

Tanzlied an und werden noch ein paar Minuten frei hier einfach uns schütteln und tanzen. So wie ihr Lust habt. Genau, ihr könnt die Füße schütteln, ihr könnt die Arme schütteln. Ihr könnt mal gucken, was braucht euer Körper gerade. Braucht der Schütteln oder braucht der Hüpfen? Oder braucht der vielleicht ein bisschen tanzen? Genau, dann machen wir die Musik jetzt richtig schön laut.

auch schon mal schön am Dreieck tanzen. Genau. Genießt die letzten 2 Minuten Tanz am Dreieck.

an, bedanke ich mich recht herzlich an alle, die fleißig sich mitbewegt haben. Und ja, vielen Dank. Schön, dass ihr mitgemacht habt. Schön, dass ihr vielleicht sogar zu Hause mitgemacht habt. Und ja, ich sag jetzt noch ein paar Worte. Genau.

Vielen Dank. Ja, jetzt kommt noch ein bisschen Musik und dann geht's gleich mit dem Programm weiter. So machen wir das. Schön, dann vielen, vielen Dank, dass ihr zugehört habt, eingeschaltet habt und ich wünsche euch noch ganz viel Spaß heute für den restlichen Tag mit dem Radio-Kiosk.

0: Und wir haben 13.30 Uhr an diesem Sonntag hier jetzt am bereits sonnigen Radiokiosk am Herr-Fleischer-Kiosk am Reileck in Halle. Im Gegensatz zu gestern ist es wirklich sehr gemütlich heute, weil uns entgegen der Erwartung eben nicht bei dem Frühsportangebot uns Regen begegnet ist, sondern es ist super sonnig und ich glaube, mit einem sonnigen Thema geht's gleich weiter. Ihr habt aber gerade die letzten Musikelemente noch von DJ Bobo Agrasia gehört und Lea Lecron, die musikalisch das Sportangebot der Bewegungszentrale in Halle begleitet hat. Und jetzt geht es genauso dynamisch, musikalisch vielleicht auch weiter, weil wir reden heute und jetzt über ein selbstorganisiertes Musikfestival, was südlich von Zeitz mittlerweile seit 4 Jahren stattfindet, und zwar dem Felo. Felo, wer oder wie oder was? Das erzählt uns jetzt Marcel. Schön, dass du da bist.
1: Ja, danke für die Einladung. Wir sind sehr froh, als Teil von der Kulturlandschaft jetzt hier im Radio Korax irgendwie dabei zu sein. Wir sind das Felo Festival, leitet sich ab vom Namen Fellow oder vom englischen Wort Fellow, das so auch ein bisschen den Leitgedanken des Festivals irgendwie darstellt. Also wir wollen ein Festival sein, in dem möglichst viele Menschen irgendwie mitwirken können und sich freundschaftlich, bekanntschaftlich irgendwie einbringen können. Deswegen haben wir auch so diesen Untertitel Friends for Friends. Und genau wie es gerade nett anmoderiert wurde, finden wir seit mittlerweile 4 Jahren statt. Also 2023 hat sich das Ganze aus einer kleinen Idee von 2 bis 5 Leuten gebildet. Und mittlerweile sind wir ein bisschen angewachsen auf ein Team von so 10 bis 30 Leuten, die mehr oder minder aktiv dabei sind, und vielen weiteren Leuten, die dann mehr oder weniger akut auch dazu beitragen, das Festival stattfinden zu lassen.
0: Ich habe jetzt erstmal nur gesagt, dass es ein Festival ist. Wir haben jetzt auch so ein bisschen einklingen lassen, dass es ein Musikfestival ist. Es hat, also für die Transparenz, vielleicht auch für die ZuhörerInnen da draußen, ich kenne selbst das Festival sehr gut, bin auch seit Anfang an dabei gewesen. Und musikalisch hat sich das ja schon auch ein bisschen entwickelt über die 2 Jahre. Also es fing erstmal mit so Techno-Trance an, aber jetzt ist es ja viel weiter geöffnet und auch viel, viel mehr Workshop-Angebote. Vielleicht kannst du da ja auch nochmal die Entwicklung kurz skizzieren.
1: Ja, ich glaube, die Entwicklung hat viel damit zu tun, wie sich auch die Gruppe zusammengesetzt hat, weil am Anfang vor allem die Leute mitgespielt haben, die direkt auch am Festival und an der Organisation beteiligt waren und die sich so aus einem oder 1, 2, 3 gemeinsamen Freundeskreisen gefunden haben, mit der gemeinsamen Idee eben auch dieses Festival zu gründen. Und je mehr Leute ins Orga-Team kamen und je mehr neue Ideen dazu kamen, desto weiter wurde das Programm natürlich auch geöffnet. Und mittlerweile haben wir auch einfach die Möglichkeiten, noch eine weitere Stage zu bedienen, auf der dann Live-Musik gespielt werden kann, Rap-Acts, Bands, die da auftreten können. Und haben einfach dadurch, dass wir mehr Leute dabei haben, auch einfach mehr kreative Ideen für spontane Workshops, für Ideen, die jetzt nicht von vornherein geplant waren, die sich eventuell auch mal nur eine Woche vorm Festival ausgedacht wurden, um irgendeinen Bereich zu füllen. Und wir haben natürlich auch einfach den grundsätzlichen Anspruch, jetzt nicht ein einheitliches musikalisches Bild zu haben, sondern dadurch, dass wir auch gezielt NewcomerInnen und Artists, die sonst vielleicht keine einfache Bühne bekommen oder die auch das erste Mal eine Bühne bekommen wollen, denen eine Bühne zu bieten, ergibt sich das mehr oder weniger auch automatisch, dass wir so eine Vielseitigkeit da reinbekommen.
0: Und das Ganze ist ja schon auch ein Riesenaufwand, findet aber selbst organisiert und aus ehrenamtlicher Kraft statt, was irgendwie wirklich erstaunlich ist, weil es ja mittlerweile schon auch, finde ich, von außen einen professionellen Charakter angenommen hat.
1: Das freut mich zu hören, das von innen noch nicht, aber.
0: Genau. Du hast ja schon gesprochen, also es gibt auch eine krasse Anzahl, also so einen krassen Zuwachs an Menschen, die sich beteiligen, also so eine Anzahl von Menschen, die mitmachen, aber es gibt ja auch eine Anzahl an Besucher, also ein größeres Wachstum an BesucherInnen. Was ist denn da so vielleicht auch der Anspruch oder auch so ein Ziel gedanklich?
1: Also ein Ziel, großartig, viel, viel größer zu wachsen, haben wir uns aktuell noch nicht gesetzt, weil mit der aktuellen Größe, die wir haben, also wir sind so, je nachdem, wen man, also wenn jetzt Leute von der Gemeinde Teuchern zuhören, sind wir 450 Menschen auf dem Gelände, aber vielleicht sind wir ein paar mehr. Die Geländegröße und die Publikumsgröße macht bisher ein sehr angenehmes Festival aus, weil sich jetzt auch über die Art und Weise, wie wir das Festival promoten, nämlich nicht so sehr aktiv, sondern wir versuchen über einfach Freundeskreise, über bekannte DJs, also nicht im Allgemeinen bekannte DJs oder Artists, sondern DJs,
0: Halle, Leipzig,
1: genau, die
0: Fokus.
1: Regional bekannt sind und aus Freundeskreisen kommen, eben Gruppen zu erschließen. Und das hat bisher uns das auch wirklich ermöglicht, ein sehr angenehmes Publikum auf dem Festival zu haben. Also wir haben kaum irgendwelche unangenehmen Zwischenfälle oder nicht kaum, sondern gar keine eigentlich bisher gehabt. Und das Ziel ist natürlich schon ein Stück weit einfach zu wachsen, um das Festivalgelände besser auszunutzen, um die Mittel, die wir haben, auch besser an die Leute zu bringen, weil wir, glaube ich, schon einfach ein sehr cooles Programm machen und das auch einfach noch wertgeschätzt, also es wert wäre, noch durch mehr Besuchende wertgeschätzt zu werden.
0: Und das Programm, das werden wir auch gleich noch hören, also Marcel ist nämlich nicht alleine hier zu Gast am Radiokiosk aus der Felo-Crew, sondern wir haben auch Marius gleich noch mit Live-Musik, keine Sorge, das ist jetzt nicht dein Startpunkt.
1: Ja.
0: Und wir haben auch noch zwei andere DJs aus dem Kern-Orga-Team. Dazu später mehr. Also wir werden auch hören, was für ein musikalisches Angebot auf dem Felo eben geboten wird. Wir haben jetzt gerade sehr viel auch diese Entwicklung vom Felo angesprochen. 4 Jahre existiert es. Jedes Jahr verändert sich was, wird größer etc. pp. Aber wir wollen vielleicht nochmal zurückschauen zu genau diesem Entstehungsmoment. Und dazu haben wir noch eine Sprachnachricht bekommen von einer Person, die ja eigentlich dafür verantwortlich ist, dass es das Felo gibt. Weil du, Marcel, du bist ja auch erst nachgerückt. Möchtest du das einmal kurz erklären?
1: Ja, das kann ich gerne einordnen. Ich bin seit Anfang an beim ersten Felo auch dabei gewesen, aber hauptsächlich als Besuchender und auch als dann irgendwie Barschicht, Helfi, irgendwas gemacht, habe da irgendwie noch eine Lesung zwischendurch gehalten, bin aber dann jetzt seit letztem Jahr in die Orga-Gruppe tiefer eingestiegen. Und die eigentlichen GründerInnen sind Kati und Lea, die das Ganze so als Grundidee ins Leben gerufen haben, eben 2023, oder die Idee war eigentlich dann 22 schon da und 23 wurde es dann in die Tat umgesetzt. Und die beiden haben sich aber mittlerweile, weil das auch so ein bisschen auch der Kerngedanke oder das normale Leben bei so einem Ehrenamt ist, dass nicht Leute über 5 Jahre das gleiche Ehrenamt machen, sondern die Gruppe würfelt sich in Teilen eigentlich jedes Jahr irgendwie ein bisschen neu zusammen. Leute gehen weg, Leute kommen dazu, weil das Ganze ja auch einfach kapazitätenorientiert stattfindet und alle noch irgendwie ein Privatleben daneben haben müssen, sind die beiden aus der Orga-Rolle erstmal raus, sind aber natürlich immer noch Teil des Teams und helfen, wo es geht. Und genau, damit diese ehrliche Gründungsidee oder die ehrlichen Anfänge, bei denen ich gar nicht komplett dabei sind, auch von der passenden Person erzählt werden, hat Kati uns eine kleine Sprachnachricht eingesprochen.
2: Hey, ich bin die Kati. Ich bin zusammen mit Lea die Initiatorin vom Felo und wir haben die ersten 2 Jahre auch die Hauptorganisation übernommen. Die Idee entstand einfach, dass wir gesagt haben, hey, lass doch mal ein Open Air organisieren und aus einem Open Air ist irgendwie dann ein Festival geworden und haben uns da hingehockt und haben auf einer Excel-Liste einfach mal herumgeschrieben, was wir uns denn denken, was so ein Festival alles brauchen würde. Und dann haben wir angefangen, mit FreundInnen zu sprechen und haben da bei den einen oder anderen dann wirklich super positive Resonanz bekommen und die haben dann auch wiederum mit anderen Leuten gesprochen und irgendwie ging das dann relativ schnell und flüssig, dass ich irgendwie so eine Gruppe Menschen gefunden habe, die einfach alle Bock hatten, einfach ein geiles Festival auf die Beine zu stellen. Und Klar war das irgendwie für uns alle das erste Mal und viele Dinge haben wir komplett unterschätzt oder wussten wir gar nicht, wie das genau funktioniert. Ich kann mich erinnern, bei der ersten Fehlerausgabe, wir dachten uns ja easy, so Toilettenfässer wechseln, das kann doch die Hauptorganisationsgruppe übernehmen und da machen wir das einfach ab und an und das war wirklich im wahrsten Sinn des Wortes wirklich ein scheiß Job und wir waren

0: gegenseitig unterstützt hat, wir so zusammengewachsen sind, indem wir dieses Festival organisiert haben und wir uns da am Ende vom ersten Fehler alle in den Armen gelegen sind und es gar nicht glauben konnten, was wir da für ein unglaubliches Ding da auf die Beine gestellt haben, was einfach wunderschön war.
1: Ja, ein Thema, was, glaube ich, die ZuhörerInnen hier am Rheileck zum Lachen gebracht hat, aber vielleicht auch Sie da draußen, das Toilettenthema ist ja wirklich ein Scheiß-Thema und ein wichtiges Thema für so ein Festival. Mittlerweile, jetzt sind wir wieder bei den Entwicklungen innerhalb von 4 Jahren, ist es ja gar nicht mehr so ein krasses Thema, weil wir haben ja jetzt sogar, oder es gibt auf dem Velo-Gelände Flush-Toiletten, also wirklich Deluxe-Varianten. Und dieses ewige Plastikbottische durch die Gegend tragen, noch mit Sackkarren irgendwie von A nach B, gibt es nicht mehr. Aber das ist ja auch dem geschuldet, dass das Velo an einem Ort stattfindet, der ja an sich auch viel Infrastruktur bietet.
2: Genau, an der Stelle kann man direkt quasi ein bisschen Werbung machen, auch für das Gelände und für die Leute. Das Ganze findet, wie am Anfang ja auch schon gesagt, südlich von Zeitz in der Gemeinde Teuchern. Da gibt es das Kepotopia-Gelände, das betrieben wird von ganz wunderbaren Menschen, Uli, Jenny und Boris, die sich da ein kleines Paradies abseits vom Stadttrubel geschaffen haben. Und wir sind nicht das einzige Festival, was da stattfindet. Also nicht viele mehr, aber die organisieren auch ein eigenes Festival dort nächste Woche, falls jemand noch nichts zu tun hat. Ab dem 26. kann da auch gerne beim Kepotopia-Will vorbeischauen. Oder wenn sich andere Gruppen gedacht haben, hey, das klingt doch alles ganz einfach, was ihr heute hier erzählt, könnt ihr da auch mal anfragen und eine eigene Veranstaltung machen. Aber genau, das Gelände entwickelt sich natürlich genau wie so eine Orga-Gruppe irgendwie von Jahr zu Jahr weiter und manche Kollektive bringen da Sachen hin, lassen die stehen oder es entwickelt sich einfach aus den eigenen Ansprüchen weiter. Und früher waren es eben die von Kati angesprochenen Komposttoiletten, das heißt, es gab einen kleinen Holzverschlag, da stand ein Eimer unten drin, ein großer, und der musste regelmäßig gewechselt werden und wurde dann entsprechend für die Wiederverwendung, also daraus wurde auch was gemacht. Lässt sich auch teuer Geld kosten, der ganze Spaß. Das war auch tatsächlich früher einer unserer größten Kostenpunkte, einfach diese Toilettenfässerentsorgung. Die hat uns teilweise bis zu 3.000 € pro Festival gekostet. Und dieses Jahr, doch, letztes Jahr gab es auch schon Spültoiletten auf dem Camper und dieses Jahr gibt es jetzt wirklich die Luxusvariante von Spültoiletten auf dem gesamten Gelände. Was auch nochmal um die Frage auch von vorhin mit, wollen wir größer werden, wollen wir nicht größer werden? Aktuell passt das halt alles sehr perfekt in diesen Rahmen mit rein. Und
1: Es wird
2: ja,
1: nur luxuriöser.
2: es wird im besten Fall nur luxuriöser und
1: Naja.
2: angenehmer.
1: Und es wird auf jeden Fall auch luxuriöser, was so Technik, Anforderungen betrifft. Also dieses Jahr sind ja wirklich die 2 Bühnen, also man muss vielleicht auch nochmal erwähnen, also es gibt eine Live-Stage, wo Bands und ja auch RapperInnen, das sind ja keine Bands, also Single-Artists auftreten. Dann gibt es eine kleinere Bühne und eine größere Bühne und so die kleineren und größeren Bühnen, die sind auch so ein bisschen organisatorisch für sich, aber dann wiederum auch dadurch, dass sie halt jahrelang jetzt mittlerweile zusammenarbeiten, gibt es da auch viele Kooperationen untereinander. Aber ich hatte das Gefühl, dieses Jahr gab es ein kleines Wettrennen auch, wer den geileren Sound und die geilere Lichttechnik auffährt.
2: Ja, ich glaube, es gab kein offizielles Wettrennen. Es ist, glaube ich, einfach ein persönliches Wettrennen von unseren TechnikerInnen in sich. Also unser gesamtes Technikteam ist quasi aus Freundeskreisen, die sich auch über die Ausbildung und so kennen, also alles mögliche Menschen, die irgendwie gerade eine Ausbildung zum VeranstaltungstechnikerInnen oder ähnlichen Jobs machen und die das Velo auch gerne nutzen, um sich selbst nochmal zu übertreffen und selbst Projekte da auf die Beine zu stellen, die sie vielleicht in ihrem Arbeitsalltag bei fremden Festivals gar nicht irgendwie in die Hand nehmen können. Und die bringen da ihre ganze Expertise mit, aber eben auch vor allem ihren gesamten Bock an Gestaltung. Und dieses Jahr hatte unser Technikteam oder Großteil unseres Technikteams eben den Abschluss ihrer Ausbildung gefeiert. Deswegen haben die sich natürlich selbst ein bisschen gefeiert und eventuell waren unsere Anlagen und Lichttechnik ein bisschen mehr als für die 450 offiziellen Menschen notwendig war.
1: Ja, aber ich meine, guter Sound braucht natürlich auch gute Technik. Und wenn wir bei guten Sound sind, würde ich jetzt auch die fließende Radioüberleitung machen zu unserem ersten Live-Act von Marius. Marius spielt, wir haben vorhin gelacht, auch ungefähr zu ähnlichen

0: Zeiten immer auf dem Festival. Also so Samstag, Sonntag, 13, 14 Uhr ist der Slot von Marius, wo es meistens halt Ambient-Musik mit Gitarrenverzerrungen gibt. Und wie das klingt, das hören wir jetzt. Hoffentlich. Es wird noch gestimmt.
1: An der Stelle kann ich.
0: Ja.
2: Wenn noch Redezeit gefüllt werden muss, kann ich nochmal Marius' Rolle sonst. Ist nicht nur DJ, sondern auch unser Transportexperte, der dafür verantwortlich ist, dass jedes Gramm und Kilogramm Material, jedes Sofa, jedes Stück Holz, was wir brauchen, auf dem Gelände landet. Und unser sicherster Fahrer und Organisator der Lagerstätten.
0: Ja, und wir haben gesagt, er hatte wahrscheinlich jedes einzelne Stück schon selbst in der Hand.
2: Ich denke schon. Also es gibt kein Dekostück oder weiß ich nicht anderes, was nicht Marius höchstpersönlich in einen Transporter getetrist hat.
0: Aber jetzt hast du die Saiten in der Hand. Also hören wir rein.

0: Wir hörten gerade Marius live am Performen hier am Reileck mit diesen sphärischen Klängen auflegend und aber auch eine E-Gitarre dazu performend. Marius ist Teil von, ja, Marius ist Teil von einem der zwei Kollektive, der mehreren, dem einem Kollektiv, was das Felo organisiert. Das Felo ist ein selbstorganisiertes DIY-Musikfestival südlich von Zeitz, jedes Jahr dort ja im Juni zu erfahren. Juni, Juli, ja, irgendwie so Anfang Sommer. Und das Felo ist jetzt gerade auch zu Gast am Radiokiosk hier in Halle, am Herr-Fleischer-Kiosk bei Radio Korax. Nicht nur eben musikalisch, sondern neben mir sitzt auch Marcel aus dem Orga-Team. Wir haben jetzt viel darüber auch gesprochen, so Selbstorganisation, DIY-Charakter, viel Ehrenamt. Ja, aber was machen denn die Leute eigentlich jetzt konkret, damit dieses Festival überhaupt zustande kommt? Und darüber möchten wir jetzt reden. Du bist Teil der Main Orga, aber dein Steckenpferd oder dein kleines Baby ist ja auch ein bisschen die Bar als Gewerke, als eines von vielen. Vielleicht so zwei, drei Sätze zur Bar.
1: Also die Bar ist nicht mein Baby, sondern die Bar wird von Lara organisiert und ich bin so ein bisschen, wie du gerade gesagt hast, wir haben noch kein perfektes Wort dafür gefunden. Ich stehe eigentlich irgendwie zwischen allen möglichen Bereichen immer dabei. Zur Bar kann man aber auf jeden Fall sagen, dass es leider, weil wir ja nicht profitorientiert sind, aber irgendwie trotzdem auf unsere Kosten kommen wollen, ist die Bar ja immer einer der wichtigsten Orte, weil es neben den Tickets das Einzige ist, wo wir richtig Geld mit irgendwie einnehmen können. Das heißt, da ist es wichtig, irgendwie zu checken, welche Getränke wollen wir überhaupt anbieten, wie viele wollen wir anbieten, weil es irgendwie auch jedes Jahr, merken wir aufs Neue, eine Kunst ist, überhaupt herauszufinden, wie viel von welchem Getränk trinken die Leute überhaupt. Und die Preiskalkulation, die allgemein in unserem Kollektiv oder in unserem Festivalgedanken eine große Rolle spielt, weil wir als Grundgedanken haben, eben so günstig wie möglich sein zu wollen, weil wir eben in einer Welt und Zeit von immer weiter steigenden Kulturpreisen und Eintrittspreisen für Clubs und Musikveranstaltungen irgendwie uns fast gezwungen sehen, eine Alternative zu bieten. Und der ganze ehrenamtliche und Non-Profit-Gedanke natürlich auch an der Bar nicht aufhört. Also der fängt beim Ticketpreis an und alles, was irgendwie an Kosten entsteht, wird darauf umgelegt. Und die Bar hat dann noch die undankbarste Aufgabe, die letzten Finanzlücken zu stopfen, die durch potenziell schlechte Kalkulationen irgendwie vorher gelassen wurden. Genau, und sonst gibt's aber auch noch...
0: Genau, sonst gibt's natürlich auch allerlei andere Gewerke zu nennen hierbei. Ist natürlich Technik, hatten wir vorhin schon genannt im Gespräch, bevor Marius aufgelegt hat und an der Gitarre gespielt hat. Dann gibt's natürlich Bauteam, also die dafür sorgen, dass zum Beispiel in den ersten zwei Jahren Toiletten überhaupt verfügbar gemacht worden sind. Aber auch darunter noch ein großer Aspekt, eben die Deko, also dass es auch irgendwie schön aussieht, dass man sich da wohlfühlt. Wohnzimmer-Look ist, glaube ich, auch so ein Begriff, der die Deko ganz gut zusammenfasst. Dann gibt's natürlich Booking.
1: Genau, und weil ich vom Booking keine Ahnung habe und auch gar keine Ahnung haben möchte, haben wir auch hier, ähnlich wie vorhin mit Kathi, eine Memo mitgebracht, in dem Fall von Johann aus unserem Booking-Team, das aber auch aus mehr Köpfen als nur Johanns besteht. Und der wird uns kurz zusammenfassen, was eigentlich so die Aufgaben und Herausforderungen sind, so ein Festival musikalisch und programmatisch zusammenzustellen.
2: Hallo, ich bin der Johann. Ich bin Teil vom Booking-Team vom Felo. Das bedeutet, dass unsere Aufgaben sind, die Kuration zu machen von drei Stages. Einmal die Live-Stage und zweimal die Stages, die größtenteils von DJs bespielt werden. Dazu kommen noch Workshops. Und das mit den Artists und den Bands etc. zu koordinieren und zu kommunizieren. Ich bin zum Felo dazu gekommen, weil ich das erste Jahr als Gast da war. Beim zweiten Jahr habe ich als Artist da gespielt und beim dritten wollte ich mich damit beteiligen und das hat an der Stelle gut gepasst. Die besonderen Herausforderungen vom Booking-Team sind vor allem die Koordination und dass mit einem Artist gleichzeitig kommuniziert wird. Da gibt es super viele Extrawünsche, super viel Klärungsbedarf und da den Überblick zu behalten ist nicht immer so einfach. Deswegen ist es auch gut, dass wir da immer im Team zusammenarbeiten und uns unterstützen können. Und was mir besonders Spaß macht bei der Arbeit im Felo, sind natürlich die Leute, die Friends sind oder zu Friends geworden sind. Und dass es ein sehr schönes Miteinander ist. Und dass vor allem dabei die kreative Arbeit im Vordergrund steht und weniger das Ego. Und so gemeinsam was wirklich Schönes geschaffen wird.
0: Das sagte Johann aus dem Booking-Team vom Felo. Booking-Team ist ja auch ein bisschen selbsterklärend, sorgt dafür, dass überhaupt Musik-Acts, Workshops und was weiß ich.
1: Auch Theater, Drag-Performances hatten wir dieses Jahr auch. Also nicht nur musikalische Acts, sondern kreative Acts aus aller Welt eigentlich. Also nein, nicht aus aller Welt, aus der Region, aber aus allen Bereichen der Kreativität irgendwie versuchen wir abzudecken.
0: Und dass die halt alle dann zum Felo kommen und eben für Gäste erlebbar gemacht werden. Das große Ding auch beim Feiern jetzt in den letzten Jahren ist ja auch immer mal wieder eben Sichtbarkeit oder ja, eine Aufmerksamkeit darauf zu legen, dass man auch respektvoll und lieb miteinander umgeht, sei es jetzt auch nachts, aber auch vor allem auch tagsüber. Und dazu gibt es auch jedes Jahr immer ein toughes Awareness-Team, was, ich glaube, durchgehend mit 3 Personen rund um die Uhr besetzt ist.
1: Mindestens.
0: Und ansprechbar ist. Es gibt ein Zelt, wo man sich an die wenden kann und auch einen Rückzugsraum. Aber was denn so dahinter steht, also zwischen diesem Awareness-Konzept und der ganzen Organisation von diesen Awareness-Menschen, dazu haben wir auch noch ein Grußwort von Vera.
3: Hallo, ich bin Vera und ich mache mit Carol zusammen die Awareness und habe dieses Jahr das erste Mal mit Anne zusammen eine Stage konzipiert und auch gebaut. Und das hat sehr viel Spaß gemacht und wir planen es auch im nächsten Jahr nochmal zu machen. Und genau, sonst bin ich dieses Jahr etwas mehr in der Orga involviert gewesen und habe am Prozess mitgearbeitet, so unser Selbstbild zu schreiben, also sich so Fragen zu stellen wie, wer sind wir eigentlich, was ist uns wichtig, wie wollen wir nach außen hin wirken, was sind Werte, die uns vertreten, wie politisch möchten wir sein, was ist unser Anspruch in der kommerziellen Festivallandschaft, wollen wir irgendwie dem was entgegenbringen. Und ja, ich glaube, diese Fragen beschäftigen mich auch sehr in der Awareness, also wie können wir irgendwie Räume schaffen, in denen sich Menschen wohlfühlen, in denen wir ja diskriminierungssensibel handeln, was können wir machen, um Menschen aufzufangen, die vielleicht Grenzüberschreitungen erlebt haben und so weiter. Und genau, ich mache, glaube ich, relativ viel so Denk- und Schreibarbeit und seit diesem Jahr auch eben ein bisschen Bau, was eine schöne Abwechslung ist. Und ja, was ist da so manchmal herausfordernd? Vielleicht ja die Absprache mit anderen Gewerken, also alle wuseln irgendwie für sich so rum, dann ist es manchmal schwierig, den Überblick zu behalten oder ja, sich abzusprechen, weil wir uns natürlich auch viel überschneiden. Der Awareness-Stand braucht vielleicht was vom Bau und was von der Technik und die Technik muss irgendwie wissen, wo müssen sie Wege ausleuchten, wo ist es zu dunkel und so weiter, und da muss man sich manchmal viel absprechen, das kann ein bisschen schwierig sein. Genau, wir sind auch eine größere Gruppe und haben den Anspruch, Dinge kollektiv auch zu entscheiden, und manchmal kann es dann schwierig sein, alle Leute irgendwie zusammenzutrommeln und ins Boot zu holen, wenn es um größere oder ja wichtige Entscheidungen geht. Das kann manchmal auch frustrierend sein, aber gehört, glaube ich, auch ein bisschen dazu, wenn man irgendwie so ein DIY-Festival-Projekt aufbaut. Und ja, so herausfordernd wie es ist, macht es auch sehr viel Spaß, mit Menschen ja was aufzubauen, was irgendwie ganz besonders ist und was auch aus so einem sehr ja, DIY-Gedanken heraus entstanden ist und jetzt zu was Größerem gewachsen ist, womit viele Leute auch einen schönen Raum und eine gute Zeit verbinden. Ja, das ist auf jeden Fall richtig schön und ja, so anstrengend wie es ist, da eine Woche aufzubauen, so viel Spaß macht es auch, diese Woche auf dem Festival zu verbringen. Genau, jetzt habe ich sehr viel geredet. Ich hoffe, das konnte ein bisschen zeigen, was ich so mache und wie ich das Philo so sehe. Bis dann!
1: Ja, den Bereich kann man, glaube ich, von außen gar nicht groß genug ankündigen, weil es einfach der für die Sichtbarkeit steht, aber selbst häufig von außen nicht so sichtbar ist. Und in der Zeit, wo Club- und Kulturräume und Festivallandschaften einfach immer weiter eingekürzt werden, ist das auch ein Bereich, der einfach auch ein bisschen aus den Ursprüngen aus der Rave-Szene, die aus marginalisierten Gruppen stammt, da viele Aspekte aufgreift, die da heute wichtigerweise wieder mehr Aufmerksamkeit bekommen, als sie vielleicht über Jahre bekommen.
0: Und es ist ein Bereich, der viel auch noch eben auf Ehrenamt und Selbstorganisation eben aufbaut, weil es eben noch wenige Clubs oder Institutionen gibt, die das so für sich institutionalisiert haben. Wir haben jetzt beim Gewerke aufzählen, wenn wir über das Felo-Festival südlich von Zeit sprechen, nochmal uns abgesprochen und zu nennen. An dieser Stelle sind natürlich auch noch Security, auch ein wichtiger Aspekt, der eigentlich im selben Atemzug wie Awareness genannt werden muss. Erste Hilfe, auch wichtig in dem Aspekt, aber um auch mal weiterzukommen, vorab, bevor man so ein Festival betritt, braucht man natürlich auch noch eine Organisation der Ehrenamtlichen, die überhaupt dieses Festival aufbauen, aber auch Ticketing.
1: Genau, Ticketing ist ja auch einfach unsere einzige große Einnahmequelle, in der ganz viele Punkte zusammenlaufen, in der hauptsächlich die ganze Kalkulation irgendwie so ihr Ultimatum findet. Wir haben es dieses Jahr geschafft, unser Gesamtwochenendticket für 99 Euro anzubieten, mit der Option, auch direkt irgendwie ein Supporter-Ticket für irgendwie 10 Euro freiwillige Spende oben drauf zu geben. Und da fließt einfach, glaube ich, vieles zusammen, was dann auch einfach die Aspekte bedenken muss, die auf die andere dann zurückgreifen können, weil wir sind Non-Profit organisiert und wir machen auch wirklich keinen Profit, das kann man an der Stelle, glaube ich, nicht oft genug sagen, aber auch das muss überhaupt erst erreicht werden und wir waren auch nicht ausverkauft dieses Jahr, also auch wir sind genau wie viele andere Kulturveranstaltungen getroffen davon, von den Umständen der Zeit und genau, das ist eigentlich so noch mit das Wichtigste. Es gibt, das auch gerade schon erwähnt wurde, die Organisation der Ehrenamtlichen, weil einfach nicht nur die Orga-Gruppe aus so 15 bis 30 Ehrenamtlichen besteht, sondern auch alles, was auf dem Festival gebaut wird, alles, was gekocht wird, alle Getränke, die ausgegeben werden, alle Toiletten, die geputzt werden, das wird alles von ehrenamtlichen Helfenden übernommen, die dafür im Endeffekt einfach nur den Festivalbesuch umsonst bekommen und ohne die ganze unbezahlte Arbeit wäre das wie an vielen anderen Stellen einfach gar nicht möglich.
0: Und es gibt sogar Ehrenamtliche, die quasi Support für die Ehrenamtlichen bieten, also sowas für Küche wurde jetzt einmal kurz am Rande erwähnt, aber dass überhaupt die Leute vor Ort, die ihr Ehrenamt, die ihre Zeit, ihre Freizeit da aufbringen, dann auch nochmal ein Backup-System haben und eben sich nicht Gedanken machen müssen, wie essen und trinken, ist auch noch ein Riesenaspekt.
1: Genau, und was man dabei auch bei unserer Seite nicht vergessen darf, auch unsere KünstlerInnen treten ehrenamtlich auf. Also wir um weiterhin den Ticketpreis gering zu gestalten, schütten wir keine Gagen aus, wir schütten maximal Reisekostenrückerstattungen aus und sprechen damit auch bei den Artists ein Publikum an, die Menschen sind, die eben Bock haben, vollumfänglich dabei zu sein. Also viele von unseren Artists sind Menschen, die dann gleichzeitig noch aufbauen, gleichzeitig noch Orga-Rollen übernehmen und einfach mit ganzem ja, Herzblut einfach dabei sind und das ganze Konzept der Ehrenamtlichkeit zieht sich da eigentlich vollumfänglich durch.
0: Und wie das Ganze dann auch nochmal von zwei anderen Artists klingen kann, hören wir gleich vielleicht nochmal abschließend. Das hier ist eine Radiosendung, wo eben das Felo-Festival vorgestellt worden ist, hier am Herr-Fleischer-Kiosk im Rahmen vom Radio-Kiosk von Radio Korax am Rheileck. Und das Felo-Festival fand jetzt viermal statt und nächstes Jahr ist quasi das fünfjährige Jubiläum. Vielleicht noch so zwei Sätze zum Ausblick. 5 Jahre Felo, wie wird das?
1: Es wird harmonischer als je zuvor. es wird überhaupt stattfinden, ist die Hoffnung. Nein, alle Zeichen stehen auf, wir machen weiter. Und es wird einfach wieder sweet und cozy und süß und wir werden eine gute Zeit haben, so wie wir es die letzten Jahre auch hatten. Und die größte Hoffnung ist, dass das Orga-Team weiterhin harmonisch dabei bleibt und noch harmonischer da rausgeht.
0: Und wie harmonisch das klingt, das haben wir jetzt von Noah und Tjerk, auch zwei Menschen aus dem Orga-Team. Danke, dass ihr da wart, Felo.
1: Danke an Radio Korax,

0: das ein bisschen gucken. Hier ist es wahnsinnig laut. Die
1: wegen Bleed.
0: Sind halb offen. Ah. Wie ihr dann gemischt seid, wie ihr dann sozusagen im Radio klingt. Aber ihr habt ja euren Sound hier.
1: Total. Also für uns passt das ja hier. Also ich, vielleicht kann noch mal jemand hören, wie es ausgewogen nach draußen ist. Das weil das ist ja jetzt gerade...
0: Richtig, genau.
1: Ja. Und ich weiß jetzt nicht, wie der Bleed ist im Mikrofon, weil das ja wahrscheinlich einen höheren Bleed hat als jetzt die anderen Sprechermikrofone. Aber...
0: Ich mach das dann so ein bisschen.
1: Ja.
0: Aber ich bin außer
2: in Schutz, brauchst du nicht?
1: Nee.
2: Das ist eine lustige Frage für Techniker, finde ich ja so.
1: Nee, also für Gesang ist es auf jeden Fall, weil es halt so hart witzig aussieht. Deswegen musste ich gerade so lachen, weil ich das kurze Bild im Kopf hatte, dass wir das so drauf machen. Und ich glaube, ich könnte nicht ernsthaft singen mit so einem Popschutz. Ja.
0: Wenn man es gewöhnt ist und also beim Singen wird ja weniger mit Plosiven gearbeitet häufig.
1: Ja, aber es stimmt schon, dass es ästhetisch total akzeptiert ist bei Sprechszenarien.

0: hab sonst auch eine Powerbank. Ich hab die Ehre und so. Jetzt würde ich doch nochmal auf Toilette gehen. Wenn das ja, passt, dann, das jetzt erstmal los. Von
1: ja, das die 6 Minuten.
0: Das passt für mich.
2: Ich kümmere mich um die Lautstärke, was hier so läuft.

Ja, das klingt sauber.

Hallo und herzlich willkommen zu unserem Konzert. Wir sind Midas, das sind Jere an der Gitarre und ich bin Ida und ich singe. Und wir spielen heute so eine kleine Mischung aus unseren Lieblingssongs und Songs, die wir selber geschrieben haben und erzählen dann auch ein bisschen, wie es dazu kam, dass wir zusammenspielen und ja, was eigentlich unsere Lieblingssongs sind und warum. Jetzt viel Spaß mit dem ersten Stück von What Did You Mean von Theo Katzmann. Wenn ihr gerade zuhört, seht ihr nicht, wie Jere verzweifelt auf seinem iPad die richtigen Noten sucht und im Sitzen an seiner Akustikgitarre sitzt wie ein älterer Herr. Dabei ist er erst Ende 30. Nur, dass ihr euch die Szenerie kurz vorstellen könnt. Okay, jetzt geht's los.

Vielen Dank. Das war unser erstes Stück. Jere bleibt weiterhin in seiner Position an der Akustikgitarre sitzen für das nächste Stück. Ah nee, er wechselt Gitarren. Jere hat viele Gitarren. Jere ist ein Mann vieler Gitarren. Und das nächste Stück ist von Eloise. Wir spielen eins ihrer älteren Stücke, aber sie hat dieses Jahr ein neues Album veröffentlicht. Und das mögen wir auch sehr gern. Aber jetzt spielen wir Subside. Das hat sie so vor 4 Jahren veröffentlicht. Und es geht um Pfefferminz-Kaugummi und große Gefühle.

Dankeschön. Spätestens gerade ist es aufgefallen, dass wir etwa vielleicht einen kleinen Jazz-Hintergrund haben könnten. Jere und ich haben Jazz studiert. Jere obviously Gitarre und ich Gesang. Deswegen mache ich so Sachen wie Sketten und Jere spielt auch gerne mal ein Solo. Und das nächste Stück ist aus unserer gemeinsamen Jazz-Vergangenheit. Es heißt Alone Again, Naturally. Es steht auch im sogenannten Real Book der Bibel für alle JazzmusikerInnen. Es ist von Gilbert O'Sullivan, zu dem ich leider nicht mehr sagen kann, außer seinen Namen. Aber viel Spaß mit Alone Again, Naturally.

Danke. Wir kommen jetzt zu dem ersten Stück, was wir jemals gemeinsam geschrieben haben, weswegen es dieses Duo überhaupt gibt. Das heißt Leap in a Spark und das war gerade Covid-Lockdown 2021 und wir dachten, ja, wir können auch mal zu zweit Musik machen. Wir spielen sonst in einer sehr großen Band zusammen, zu neunt. Das ging da nicht so gut in der Zeit. Ja, und seitdem machen wir zu zweit Musik und haben dieses Stück geschrieben. Viel Spaß!

0: Das war Liebe in a Spark. Ich werde jetzt kurz einen Schluck Kaffee trinken, deswegen wird Jerewitz was erzählen über Pin It Down, unser nächstes Stück, oder irgendwas, was er euch erzählen möchte.
1: Hallo, mein Name ist Jeremias. Ich freue mich ganz sehr, hier zu sein heute mit Ida und für euch ein paar Stücke zu spielen. Der nächste Titel kommt von Madison Cunningham und heißt Pin It Down und ist gespielt eigentlich auf einer tiefer gestimmten Gitarre. Ich werde mich heute eines Trickes bedienen und meine Gitarre transponieren mit einem Effekt, sodass sie eine Terz tiefer klingt. Für alle Musik-Nerds unter euch, vielleicht könnt ihr damit was anfangen. Deshalb klingt die beim nächsten Stück ein bisschen tiefer. Vielleicht fällt es euch ja auf. Viel Spaß mit dem nächsten Titel.
0: Falls ihr noch mehr über Musiktheorie erfahren wollt, bleibt auf jeden Fall dran. Jere wird bestimmt noch eine Ansage machen.

Danke. Jetzt kommt wieder ein eigenes Stück. Was ihr jetzt noch nicht wisst, Ira hat zwar Jazz studiert, ist aber eigentlich Rockgitarrist im Inneren. Und in seinen eigenen Kompositionen hört man das doch immer sehr deutlich raus. Und das nächste Stück ist das zweite Stück, was wir dann geschrieben haben. Es heißt Behind Me. Und Jere wird sich nun von seiner etwas rockigeren Seite zeigen. Ich hoffe, ich habe jetzt keinen Druck erzeugt, aber das ist ja eigentlich ein Kompliment.

Vielen Dank. So, in der Vokalszene, in der ich mich so die letzten Jahre im Studium bewegt habe, gibt es immer mal so Trends. Und dann üben alle genau diese Sache. Das ist im Moment, sind das so Vocal Breaks, die man so eigentlich aus dem Schlager kennt. Die werden gerade wieder cool, sowas wie also zum Beispiel Caroline Polachek oder Chappell Roan oder so sind da gerade extrem am Start, das wieder in zu machen und von dem schlechten Schlager-Image zu lösen. Und davor waren das so Riffs und Runs, also sowas wie und ganz schnelle Töne einfach hintereinander singen. Hoch ist immer schwerer als wieder runter. Und das nächste Stück war so das Vorbildstück am Anfang und die erste Künstlerin, die das so etabliert hat, war Jebba. Sie spielt am 2. September in Huxleys Neue Welt in Berlin, aber ist ausverkauft. genau, und wir spielen jetzt dieses Stück und ich versuche das so gut es geht zu imitieren, weil ich da wirklich auch sehr infiziert war, das zu üben. Aber Jebba ist die Queen und ich möchte sie auch natürlich nicht von ihrem Thron stoßen. Viel Spaß mit My Mind.

Und noch ein kleines Feedback zum Schluss. Vielen Dank. Das nächste Stück ist wieder von uns. Es ist nach dem Auto meiner Mutter benannt, einem roten Opel Karl. Das Stück heißt folglich Karl. Das Opel haben wir weggelassen aus Markengründen. Genau, und das haben wir so vor 3 Jahren geschrieben. Da waren Jere und ich auch noch mitten im Studium. Wir haben letztes Jahr Abschluss gemacht und sind seitdem viel freier. Jere kann mehr ausleben, dass er eigentlich Rockgitarrist ist und ich studiere jetzt was anderes. Genau, aber damals waren wir noch total in dieser Bubble und da gibt es auch eine Sache, bei der man sich gegenseitig beweisen kann, wie gut man geübt hat. Odd Meter. Also ungerade Taktarten. Und das nächste Stück ist im 5/4. Also zum einen, weil wir es wirklich schön fanden und zum anderen habe ich auch durch dieses Stück endlich 5/4 gelernt. Vorher hatte ich immer Angst davor und jetzt finde ich es sogar wirklich cool. Das hat auch wieder Jere geschrieben, aber ich habe mich dran gewöhnt. Viel Spaß mit Karl.

Dankeschön. Zusammen haben wir Folgen da uns hoch und sagen, wann wir das nächste Mal spielen. Sonst passiert ja auch nicht so viel, aber die Fotos sind wirklich schön. Also schaut da vorbei. genau, und wir haben so ein bisschen angefangen mit einem Stück von Eloise und wir nähern uns ja so langsam der Zielgeraden. Deswegen spielen wir noch ein zweites Stück von Eloise, weil wir hören ihre Musik wirklich gern. Und Jere sitzt jetzt auch wieder wie am Anfang, wie ein älterer Herr an seiner Akustikgitarre im Sitzen. Nur für das innere Bild. Genau, viel Spaß mit Intertwined.

0: dadurch entsteht dann dieses Fiepen, was wir gerade gehört haben. Nicht sehr angenehm. Das wollte ich gar nicht erklären. Ich wollte eigentlich erklären, dass ich beim nächsten Stück einen Capodaster verwende. Kennen wahrscheinlich auch viele, die irgendwie eine Gitarre schon mal in der Hand gehabt haben. Damit kann man die Gitarre so im Ganzen transponieren, so wie sie gestimmt ist. Und da klemmt man quasi so eine Art, eine Klammer klemmt man dann auf einen beliebigen Bund und dann klingt die Gitarre höher. Und das werde ich jetzt, diesen Capo werde ich jetzt in den ersten Bund der Gitarre klemmen. So, jetzt habt ihr noch ein bisschen weiteres Gitarrenwissen. Ich weiß nicht, ob das euch was bringt, aber ja, das war meine Ansage. Viel Spaß.
1: Jere an der Gitarre und am Capodaster und am Feedback. Genau, das Stück heißt You Noticed. Und ich finde es deswegen so schön, weil es geht, wie viele der Stücke, die wir sehr kitschigerweise ausgewählt haben, um große Gefühle, wie zum Beispiel Liebe. Und in dem Stück geht es mehr um so eine stille Möglichkeit, nämlich die Zuneigung zeigen, indem man Sachen bemerkt, die sich irgendwie verändern oder die neu dazugekommen sind, neue Haarfarbe oder eine neue Eigenschaft, die sich irgendwie gerade ausprägt, dass man irgendwie sich darauf einlässt, dass man sich in Freundschaften oder Beziehungen auch verändern darf und man sich daran gewöhnt, dass man nicht mehr mit der gleichen Person befreundet ist, wie vielleicht vor ein paar Jahren. Und das finde ich eine schöne Art der Liebeserklärung. Deswegen haben wir das auch aufgenommen, also nicht nur wegen der Akustikgitarre.

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Okay, mit dem nächsten Stück verabschieden wir uns auch schon wieder. Und da haben wir eine kleine interaktive Idee gehabt. Wir hören oft inzwischen auf mit einem kleinen Schlager, mit dem wir uns verabschieden wollen, auch um unsere Jazz-Vergangenheit aufzuarbeiten. Und wir haben zwei Schlager mitgebracht, oder Schlager, eher Chansons eigentlich. Und ihr könnt wählen, welchen ihr besser ertragen könnt heute. Nein, die sind beide sehr schön. Wir haben einmal mitgebracht von Hildegard Knef, Für mich soll es rote Rosen regnen, und einmal Ich liebe das Leben von Vicky Leandros. Ihr dürft jetzt kurz 2 Sekunden nachdenken, welchen ihr hören wollt. 1, 2. Jetzt bitte ich um Handzeichen für Ich liebe das Leben. 1, 2, 3, 4, 5, 6, 7, 8, 9, 10, 11, 12. Einmal Für mich soll es rote Rosen regnen. Oh, 2, 3, 4. Oh, ja, ich bin befangen. Ich hätte lieber den gespielt, aber es sind weniger Stimmen. Okay, schauen wir mal, was wir machen können. Wenn wir euch nicht mit Ich liebe das Leben dann alle verjagen, vielleicht spielen wir den zweiten auch noch. Aber dazu wechselt jetzt Jere erstmal wieder an die E-Gitarre. Und jetzt wird's deutschsprachig und lebensbejahend. Danke für eure Handzeichen. Jere muss noch in die richtige Stimmung kommen, sowohl in der Gitarre als auch mental. Das klingt doch schon gut.

Vielen, vielen Dank. Wir sind Jere, Ida, zusammen sind wir Midas und es war fantastisch für euch zu spielen. Okay, es wird doch noch nach Rote Rosen gefragt. Gar kein Problem, dann spielen wir den natürlich noch. Jere, spielst du den auf der Akustik oder auf der E-Gitarre? Was wollt ihr? E-Gitarre? Okay, naja, dann. Dann ist es die E-Gitarre nochmal. Klar, immer. Okay, es wurde gerade Schlagzeugunterstützung vorgeschlagen und dann wieder zurückgezogen. Deswegen spielen wir jetzt doch nur zu zweit Rote Rosen von Hildegard Knef.

0: Vielen, vielen Dank, danke fürs Zuhören und viel Spaß mit dem weiteren Programm im Radiokiosk. Tschüss!
1: Ja, herzlichen Dank an Midas, Ida Butzler am Gesang und Jeremias Wagler-Wernicke, Gitarre und wie heißt das Ding nochmal? Kabodaste? Kabodaste. Genau, richtig zugehört. Wir sind schon in den letzten Stunden vom Radiokiosk am Reileck oder wenn ihr nur am Radio seid, dann auf Radio Korax. Wenn ihr in Halle seid, kommt doch noch schnell vorbei. Bis um 9 haben wir hier noch sehr viel buntes Programm. Jetzt gleich baut sich gleich schon hinter mir Punk und Kitsch auf und wird vom Jazz dann überleiten Richtung Punk und Experiment. Und genau das wird dann auch live nochmal passieren, nämlich Two Boys. Und den Abschluss machen dann die sehr vielfältigen DJs der Common Voices. Und für alle, die sich jetzt fragen, ja, aber was esse ich denn jetzt heute Abend eigentlich zum Abendbrot, wenn ich jetzt hier am Rheineck rumsitze, abgesehen von den vielen Angeboten, die es ja drumherum gibt, wird uns auch die Galle noch mit Küfer hier versorgen, also Küche für alle. Herzlichen Dank schon mal im Voraus. Genau, also kommt vorbei oder bleibt hier dabei beim Radiokiosk am Rheineck. Bis gleich.

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2: Herr Meckelreiter, Sie sind der bedeutendste lebende Pfeifer...
3: Kunstpfeifer!
2: Kunstpfeifer, natürlich. Wo haben Sie, ich meine, wo kunstpfeifen Sie zurzeit in der...
3: Ich befinde mich auf einer Tournee durch Europa und pfeife heute Abend im Münchner Herkulessaal Kunst, begleitet von den Berliner Philharmonikern.
2: Und Sie pfeiften, Sie pfiffen schon immer so, wie Sie jetzt pfeifen. Ich meine, bevor Sie pfoffen, wie Sie jetzt pfeiften.
3: Ich pfiff das erste Mal öffentlich 1954 auf der Zuchtbullenversteigerung in Hannover und dann 1956 bei den Salzburger Festspielen. Ich habe zur Krönung der Königin Elisabeth gepfiffen, anlässlich der ersten Bundestagssitzung, mehrfach bei der UNO und vor dem obersten Sowjet.
2: Fantastisch. Können Sie uns hier eine kleine Probe Ihrer Kunst...
3: Bitte sehr, bitte sehr.

Ja, das war ein schönes Set von Punk und Kitsch, während hier am Reileck noch die Vorbereitung und Probe liefen und Soundcheck von Two Boys, die mit avantgardistischem Punk jetzt hier das Reileck beschallen. Also kommt gern vorbei, bleibt nicht zu Hause vor den Empfangsgeräten. Und nicht zu vergessen, 18 Uhr gibt es natürlich auch noch eine Küfer von der Galle. Aber jetzt hören wir erstmal Two Boys. Und los geht's, viel Spaß, kommt vorbei!

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0: also ich lege dich aus meiner Hand. Lege ich dich aus meiner Hand oder lege ich mich in deine Hand? Ich lege dich in meine Hand und leg dich aus der Hand. Ich lege mich in deine Hand. Komm, lege dich in meine Hand. Ich habe ein Problem. Kann mal jemand die Hi-Hat reparieren? NJ zum Beispiel? NJ, kannst du kurz die Hi-Hat reparieren?
1: Können ja schon weitermachen.
0: Wir machen trotzdem weiter.
1: Ja, weiß das schon. Ja, danke.
0: Okay, bist du bereit?

0: Also nimm deine verdammte Tasche. Ich bin eine Tasche. Du bist eine Tasche. Also nimm deine Tasche. Du hast ganz richtig verstanden. Du bist eine Tasche. Du bist
1: eine Tasche.
0: Ja. Du Tasche. Lässt mich einfach dich tragen. Weißt du überhaupt nicht, dass du überhaupt existiert? Ich dachte mein ganzes Leben lang, ich wäre eine Tasche. Und ja, ich bin eine Tasche. Aber nicht nur eine. Nicht nur eine, ich habe mehrere im Gepäck. Und wenn ich ein Loch in deine Tasche trage, ja, ich bin wirklich
1: Ach,
0: kurz
1: komm,
0: davor...
1: Ach komm, nimm meine Tasche.
0: Ich bin kurz davor, ein Loch in deinen Boden zu schneiden.
1: Nimm meine Tasche.
0: Aber selbst dann, der Inhalt fällt einfach in meine Tasche rein. Ich werde dir die Henkel noch kürzen.
1: Ach komm, nimm meine Tasche. Nimm sie einfach. Nimm meine Tasche. Ja, nimm einfach meine Tasche. Nimm sie einfach weiter. Nimm sie. Nimm, du Tasche.
0: Deine
1: nimm
0: Tasche, meine Tasche. Deine Tasche ist
1: du
0: meine Tasche.
1: Tasche. Du Tasche, du Tasche. Du Tasche. Nimm meine Tasche. Du Tasche.
0: Du bist so eine Labertasche, Alter. Ich bin eine Tasche. Nee, weißt du was?
1: Du bist eine echte Tasche.
0: Du bist eine Tasche. Du bist sowas von eine Tasche. Ich trage meine Tasche und wenn deine Tasche in meiner Tasche ist, dann trage ich auch dich. Und verdammt nochmal, darauf habe ich keinen Bock mehr. Keinen Bock mehr auf deine scheiß Tasche. Weil ich frag mich, wenn du, also wie sollst du mein Liebhaber sein, wenn du einen Kopf aus Gummi mit dir rumträgst?

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0: 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Dankeschön. Danke Radio.
1: Und gönnt euch im Dunkeln.
0: Danke, das war's.
1: Gönnt euch auch mal im Dunkeln zu tappen.
0: Danke, das war's.
1: Gönnt euch auch mal im Dunkeln zu tappen.
0: Gönnt euch. Macht euch Licht aus. Wir übergeben uns. Danke auch für die technischen Voraussetzungen, mit denen wir es alle heute nicht so einfach hatten. Entschuldigung für das laute Fiepen. Es war trotzdem fantastisch. Vielen Dank für den Sound und vielen Dank Radio Korax. Wir sagen Tschüss.

0: zu uns zum Radiokiosk gefunden habt. Gefunden habt. Gefunden habt. Gefunden habt. Wir haben, auch ein bisschen Kosten, die dieser Kiosk mit sich bringt. Und dazu gibt es diese schwere Kasse.
1: Kasse.
0: Und wir würden uns freuen, wenn da vielleicht die einen oder anderen Moneten drin landen. Und gleich gibt es um 18 Uhr noch Küfer. Und auch für die HörerInnen draußen an den Radiogeräten, ja, kommt gerne noch vorbei für die Küfer. Und im Folgenden gibt es programmlich auch noch ein Open Decks von dem Common Voices Radio. Auch hier am Rheineck zu erfahren oder eben auf der 95,9.

Ja, wir sind hier am Reiheck nach wie vor beim Radiokiosk. Hier sind viele, viele Leute und wir haben zwar kurz ein paar, naja, sagen wir nicht Schwierigkeiten, sondern wir sprechen von Herausforderungen. Und ja, man hört schon wieder Musik, deswegen geht es jetzt gleich auch hier weiter. Ja, das ist nicht so ganz leicht. Aber erstmal.

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0: So, ihr habt gerade ein Set von Yola gehört, das ist auch eine Mitgründerin unserer DJ-Kollektiv Common Voices. Die ist heute leider nicht da wegen Krankheit, daher haben wir eins von ihrer aufgenommenen Set gespielt und jetzt wird eine sehr gute Freundin, die auch uns bei der DJ-Workshop begleitet hat, auflegen, Anello Merte. Dann viel Spaß bei ihrer verrückten Musik.
1: Mit Work-Life-Balance und 4-Tage-Woche lässt sich der Wohlstand unseres Landes, den wir heute haben, in Zukunft nicht erhalten. Und deswegen müssen wir mehr arbeiten.

So, danke Annelomette für deine spontane Einspringen. Wir haben heute tatsächlich viel technische Probleme gehabt, aber trotzdem haben wir hingekriegt. Den Set vorher war von Annelomette und jetzt bin ich mit meinem Set dran. Ich lege kurdische Musik auf. Es hört halt so nicht so, was man im Club so immer hört, aber ja, bin gespannt, wie ihr die Musik findet. Und hab da jetzt spontan auch ein Set irgendwie gebastelt. Ich hoffe, das passt alles. Ich gebe mein Bestes und in der Hoffnung, dass das euch dann auch gefällt.

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0: Das war Radio Kiosk 2026.
1: Na, vor allem war das erstmal Bashir von Common Voices, der hier das Ende eingeläutet hat mit einem fabelhaften Set.
2: Danke, ich hoffe, es hat gut gefallen, trotz die technischen Konflikte hier. Ja.
1: Genau, aber an alle ZuhörerInnen da draußen auf der 95,9, aber auch an diejenigen, die jetzt hier noch am Rheileck versammelt sind, das war eine Woche Live-Radioaktion hier am Herr Fleischer Kiosk, der Radiokiosk. Ja, und jetzt stehen wir hier 4 von 5 aus dem Orga-Team. Das war ein Ritt.
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0: Ich würde mal anfangen, Danke zu sagen, und zwar an in erster Linie den Herr Fleischer Kiosk, der uns Plattform geboten hat für dieses Projekt, für 7 Tage Radio Kiosk hier auf Radio Kurax auf der 95,9. Aber auch an unsere FörderInnen, an die Allianz für Vielfalt, natürlich auch an den Freundes- und Förderkreis von Radio Kurax, an die ÖSA. Versicherung. An die Musikfonds, die uns diese tollen Konzerte hier ermöglicht haben.
1: Und an den Platz der Republik, das Radioprojekt auf Radio Korax, der hier auch einen Platz der Republik eingerichtet hat, also einen Ort des Zusammenkommens kurz vor der Landtagswahl.
0: An alle SendetechnikerInnen, an alle Menschen bei Korax, die dort arbeiten und uns unterstützen, an alle Sendungsmachenden allgemein, die den Laden am Laufen halten, an alle Projekte, an alle engagierten Leute, an den Rosa e.V., der hier spontan mit dabei war, an die Galle Küfer, die heute noch mit spontan dabei war, und natürlich an euch, an uns,
4: ans Publikum,
0: die auch immer wieder vorbeikommen hier ans Dreieck. Ja.
3: Also wir hoffen, dass wir es in 2 Jahren vielleicht wieder machen. Ansonsten gibt es nächstes Jahr, das steht schon so ein bisschen in den Überlegungen, 4-mal irgendwann mal die Kurax Corner, hopefully. Also Kurax Corner, merkt es euch schon mal, vielleicht immer so am Ende von irgendwelchen sehr langen Monaten oder so. Ja, also wenn ihr euch schon fragt, wie es weitergeht. Achso, das ist die Kurax Corner, ist quasi so eine Mini-Version vom Radio-Kiosk, wo dann quasi nur ein paar Stunden nur, das fühlt sich für uns jetzt sehr kurz an, wir auch vom Radio, vom Herr Fleischer Kiosk senden auf Radio Kurax.
1: Und zum Abschluss wollen wir noch einen Radio Kiosk Jingle improvisieren?
0: Nein.
1: Dann in 10 Sekunden geben wir ab ins Studio, würde ich sagen. Und zwar?
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Während hier die letzten Klänge des Tracks Out of the Quiet von Richard Spaven verklingen, begrüße ich euch ganz herzlich in der Zeitweitzeit auf Radio Korax. Ich hatte nach dem massiven Noisebrett der letzten Ausgabe ein bisschen Bedürfnis nach Harmonie zum Anfang der Sendung. Trotzdem habe ich nun wieder einen Mitschnitt vom Versus Interpretation Festival 2016 in Prag mitgebracht, zu dem ich damals für Korax fahren durfte. In den nächsten 40 Minuten hört ihr das Prague Improvisation Orchestra in einer Live-Performance vom 30.04.2016 im Studio Alta in Prag. Viel Spaß dabei!

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Das war das Prague Improvisation Orchestra in einer Live-Performance vom 30.04.2016 aus dem Studio Alta im Rahmen des Versus Interpretation Festivals in Prag 2016. Die letzten 10 Minuten habe ich nochmal ein bisschen was Harmonisches, nämlich zwei Tracks aus dem aktuellen Album Light of Day von Richard Spaven. Jetzt bleibt mir nur noch, mich fürs Zuhören zu bedanken und viel Spaß im weiteren Programm von Radio Korax zu wünschen und dann bis in 4 Wochen.

Manon. Guten Abend, meine Zuhörerinnen. Ja, die Sendung Kaputtes Feuerzeug. So, heute, ich wollte euch überraschen mit so einer Gruppe, die ich seinerzeit live erlebt habe in den, warte mal, das war sehr, sehr lange her, und zwar in den Berliner King Kong Club. Der war Brunnenstraße, Ecke, ich glaube, Ecke, hab vergessen, nicht weit auf alle Fälle, genau, sehr hübsch und so, und die Gruppe heißt CAT, also das ist die Abkürzung natürlich, K-A-A-T, in Wirklichkeit heißt diese Gruppe Cool Aid Acid Taste. Die spielen so eine Art, möchte gern Jazz, Funk, bisschen psychedelik. Und zwar muss man, ich war dort live, ne? Habe ich seinerzeit sehr, sehr lange her auch so ein bisschen mitgemacht und so. So als scheiß DJ, ne? Ihr wisst schon. Und im Großen und Ganzen war diese Gruppe überraschend der Führende, also kein verkackter Gitarrist oder sowas oder kein Bass-Solo oder sowas, sondern also der Typ hat Xylophon gespielt, und zwar mit vier Schläger, also vier Schläger mit so Metall-Xylophon mit noch Luftbelüftung. Sehr gömisch, aber dafür interessant und sehr. Und jetzt habe ich letztens zwei CDs von denen ausgekramt, das ist über 20 Jahre her, Mann, also ich meine, ich bitte euch. So, die Sendung Kaputtes Feuerzeug heute natürlich mit dieser Gruppe, und drumherum, links und rechts, werde ich das natürlich auch noch ein bisschen in Farbe setzen. So, bitte. 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
1: Yep. So, genau, das ist die erste Platte von dieser Gruppe, Cool Acid Taste. Nee, warte mal, wie hieß die wirklich? Cool Aid Acid Taste. Also, ich meine, mein Englisch, wie gesagt, wie wir alle wissen, nicht der beste. Aber im Großen und Ganzen, ja, live waren die, wo ich die erlebt habe, wirklich energischer. Natürlich, das ist die erste Platte, ich so, Obwohl da, die zweite Platte ist eher so härter, no? Und wahrscheinlich haben die live von der zweiten Platte mehr gespielt. Aber ich werde euch hier nicht voll quatschen, sondern ich versuche auch alle beide Platten, die von dieser Gruppe vorzustellen. Und natürlich drumherum, wie gesagt, ja, ich bin so ein Typ, der mag so verschiedene Gesangssprachliche, ne? Also, und die Gruppe Tritonic, ich glaube, das ist sogar Nachname von dem. Das ist so, die Sprache ist, gibt's ja mehrere, Kreolisch. Also das ist keine einzelne Sprache, sondern das ist so die Afrikaner, die so irgendwie wurden, no, irgendwie verwiesen nach Japan oder sonst was. Dann haben die ihre eigene Struktur noch und die wohin die da gelangt sind. In diesem Fall ist wahrscheinlich Französischsprachige. Ja, kann sein. Irgendwelche Inseln, weit entfernte Insel. So, genau. Also die Gruppe Tritonic von der Platte Project oder Projekt One oder so. Auf Kreolisch, no? Nee? Nein? Doch? Nein. Warum? Keiner weiß.

Ja, ob das wirklich einen Sinn ergibt oder nicht, aber auf alle Fälle mir gefällt so ein Lied und es gibt so Radiomusik so, ne? Es muss ja nicht immer dieses Michael Jackson sein oder wie die heißen, ABBA oder diese, oh, gib mir nur ein, oh, gib mir ein, oh, ich bitte euch, Mann, das geht gar nicht, das geht wirklich gar nicht. So, das war jetzt mit Gesang und jetzt außer Gesang will ich hier die Gruppe präsentieren, Rotrano Quali di Cali, also das so ungefähr heißt die Platte. Ich meine, mein Italienisch ist nicht von gestern oder seit gestern oder um gestern herum. Calibro 35 heißt diese Gruppe, war sehr, sehr in. Und in Wirklichkeit haben die wirklich so Art für Musicals oder für Film oder sonst was, möchte gern. Und das habe ich alles zusammen seine, weil das war so in seiner Zeit auch so über 20 Jahre her. Also ich stehe, wie alle schon wissen, vielleicht auf die Nuller Jahren. Da war alles leichter, alles funktionierte besser und hat auch geschmeckt, ne? Und heute, naja, müssen die Jungschen selber sehen, wo die landen. Also das ist so eine Art Funky Italo Disco. Und ja, genau, wo jetzt hier mit viel Gesang war, sage ich mal, jetzt spiele ich so eine Instrumentalnummer, so rhythmisch. Ich stehe so auf Rhythmus, so ein bisschen, ne? No?

So, es gibt so Stimmen, die sagen ja, aus Italien, aber Italo-Disco nicht. Und auch vor mehreren Jahren hier um die Ecke aufgetreten. Ich war leider nicht dabei. Obwohl ich diese CD lange besitze, hätte ich gewusst, wäre ich auf dem Konzert gegangen. Ja, das ist aber mir irgendwie durch die Lappen gesickert. Also jetzt spiele ich so eine Art danach, also das ist so modern, sage ich mal so, angeblich 70er Jahre, aber auf modern. Jetzt spiele ich aber eine echte Retro. Also in diesem Sinne, wer das sieht, das ist so ein Sampler gewesen von Movements Records oder sowas. Und das ist wirklich alt. Natürlich alle unsere Zuhörer, Zuhörerinnen und so weiter kennen das. Bloß ich kenne das nicht. Wer so die Spezialistinnen unter uns ist und so weiter. Ja, sie wissen natürlich besser. No? Was habe ich hier zu berichten?

0: So, hardworking girl, no, natürlich keiner hat seinerzeit gewusst, was damit zu machen wäre. Und ich glaube, hier war auch ein Xylophon dabei. Ja, jetzt kehren wir zurück zu dieser Kool Aid Acid Taste, aber die zweite Platte, die zweite Platte. Ja, wie die alle heißen seinerzeit, das habe ich natürlich nicht, noch, aber das kann ja heutzutage jeder irgendwie für sich googeln oder auch nicht. So, genau, und bei dir ist, genau, ich spiele lieber. Also ich hoffe, dass ich versuche, so es reinzureimen, damit es reimt, wo ich kein musikalisches Gehör habe, aber wie der eine oder die andere von die meine Tochter und mein Sohn hier von Weinbergs weg von oben nach unten sagen, ja, aber du hast den Taste, na, was das auch immer heißt.
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1: Ja, deshalb gibt es hier ein altes, so ein Flyer. Ja, und wo wir so für unsere Pi-Radio, die früher mal, sag ich mal so, im Schokoladen als Soli-Party gemacht haben. Und mit so alles steht, das ist aber auch sehr, sehr lange her. Wir sind leider nicht mehr 88.4, da senden andere. Ja, was haben die zu tun mit uns? Keiner weiß. Aber wir sind jetzt auf DAB Plus und was das ist, auch keiner weiß. Genau, jetzt bin ich stolz, euch zu präsentieren, den Sonar-Kollektiv. Vielleicht hat einer oder zweite oder siebte, fünfzehnte davon was gehört. Das waren die Jazzanova früher mal, ein Berliner Kollektiv gewesen. Dann sind sie so ein Sonar-Kollektiv übergelaufen und haben die so eine Mädchen als Frontfrau, Vokalistin genommen. Das war seinerzeit sehr in. Diese Platte heißt Mikatone Is You Is oder so ähnlich. Ob das jetzt einen Sinn ergibt oder keinen Sinn, oder haben die das aus dem Japanischen, weil die haben ja mit Japan viel zu tun gehabt. Wahrscheinlich ist auf Japanisch oder so ähnlich akustisch zu betonen Is You Is. Keiner weiß. Also das ist, hier haben die das in. Also ich meine, ich bitte euch, hier ist abgeht die Post. Nein, falsch. Moment, hier auch richtig.

Ja, das war wieder, wie gesagt, dieser Kalibro 35. Ich verstehe diese Dame nicht, warum 35. Irgendwas war da. Wahrscheinlich, das ist Straße und Nummer der Straße. So ungefähr, ungefähr, Mensch. Kann ja nicht immer perfekt sein. Das war natürlich die Nummer 333.030. Genau, jetzt kehren wir zurück zu diesem Cool ADAC-Test. Also genau, und davor hatten wir dieses Sonar-Kollektiv gehört. Berliner Production, sag ich mal so, mit bisschen Japan, und ob da die Vokalistin britischsprachige war, lässt sich natürlich nicht mehr verfolgen, weil das ist auch so ein bisschen älter. Genau, und jetzt wiederum von dieser Cool Adesso, sag ich mal so, von der ersten Platte wieder, und jetzt, na.

Ja, genau. Sorum. Genau, das war diese Retro, wo ich nicht weiß, wer die sind oder was die sind, aber was weiß ich schon. So, das nächste weiß ich, weil hier steht, no, weil geschrieben und ich bin ja nicht Analphabet.

sein, Tuvor. Ivoria Tuvor. Okay, das ist natürlich, dieser Film hat kein Schwein hier gesehen und ich spiele so den einfach auf gut Glück. Ja, das ist litauisch, Mann. Pagaminta Lietuvoje. Für alle unsere litauischen Freunde. Nur aus der Stadt Kaunas. Kovno. Konas auf Litauisch. Natürlich, ich bin mit denen verknüpft. Lebenslänglich. Die verfolgen mich. Links und rechts. Sie kommen von allen Seiten. Es ist wahrscheinlich so, wenn man nicht weiß, warum das so ist, das ist schon, sage ich mal, ich kann es bestätigen. Also ich meine, tut mir leid, aber hier muss ich sagen, was das Litauische mit uns anbetrifft, weiß keiner. Hier wissen die Leute nicht mal, was Litauen ist, geschweige denn, wo es liegt. Aber stell dir vor, die haben auch Euro, ja, die haben auch Geld und die können sicher auch was behaupten. Und die, die aus Stadt Kaunas, also Konas, die haben sehr gute Fußball, Basketballmannschaft und überhaupt, ne, da gedeihen die Pepenkus, das ist so eine Äpfelsorte, ne, die altdeutsche Äpfel können ja noch nichts dagegen. Und da gibt's viele Essen, verschiedene, sehr gute sogar, und viel Wurst und kein Vegan und sehr viel Speck und Brot, Sauerteig und litauisch. Pagaminta Lietuvoje heißt made in Litauen, also hergestellt in Litauen. Ja, die verwirrende Name mit Lettland natürlich in deutscher Sprache, aber was willst du machen? Genau, und das ist so, wenn die mich lebenslänglich verfolgen und ich dachte, wie komme ich dazu? Das ist schon die Vorbereitung für den Jenseits. Also nächstes Mal werde ich bestimmt ein Litauer. Oder ich war, aber nein, Mann, ich bin ja an der Grenze hier, verstehst du? Pagaminta Lietuvoje. So, und jetzt Chili Gonzales mit dieser Pagaminta Lietuvoje. Wie ist der zu dieser Litauen gekommen? Keiner weiß.

Genau, jetzt sage ich was, nicht so, damit die Sendung hier für Chill Out und so easy listening wird. Nein, auf keinen Fall. Ich hoffe, ihr seid nicht eingeschlafen. Genau das ist der effektivste Sinn der Sache, dass ich von proaktiv zu reaktiv sein muss und ihr dabei, meine liebe Zuhörerenschaft.

Ja, der Zug endet hier, no, aber wir fahren weiter. Das ist Pi Radio 8 und DAB Plus, RBB, ehrenamtlich, gesund, stabil. Die Sendung Kaputtes Feuerzeug und Osis am Hebel. Und heute wird nicht eingeschlafen hier, die Palette. So bitte.

Enzolo, via retro, sag ich mal, von allen Seiten, wer das ist, wozu, was, und so ein bisschen in, ja, Cirschlinas, Spausdinstuvas, Pagamintas Lietuvojas, Labas Danas. Das ist die Begrüßung in litauischer Sprache für unsere litauische Freundinnen, Zuhörerinnen. Wir grüßen natürlich Karina und ihren Mann. Warte mal, woher kommen die? Aus Klaipeda, also beinahe aus Klaipeda, aus Birgžas. Genau. Genau, und jetzt ein bisschen in heavy situation.

Tja, das waren wieder die Italos. Und wir kommen zurück zu Gonzales, Chile. Genau. Also ich auch bin nicht genug, ich bin mit Litauen verknüpft und die sind mit mir verknüpft, obwohl die gar nicht wissen, was, warum. Aber Kuba sage ich mal so, Gonzales sage ich mal so, Chile. Und natürlich Kuba-Rhythmus, das ist immer in, obwohl hier keiner mehr weiß, was Kuba-Rhythmus ist. Alle stehen drauf, aber dass es aus Kuba kommt und so, weil alle denken Las Vegas, Las Vegas, nein, nichts mehr mit Las Vegas. Und natürlich sehr schwierige Situation derzeit in Kuba, politisch leider sehr schwierig und noch schwieriger, dass die Leute dort buchstäblich verhungern. Also unterstützt Kuba, unterstützt physisch, psychisch, wer kann, bisschen was spenden in den richtigen Quellen, damit die Leute dort irgendwie zu essen kommen. Das Notwendigste, Mensch. Da gibt es kein Kerosin. Ohne Kerosin kann man vom Land die Güter nicht zu der Stadt bringen und andersrum von der Stadt etwas auch aufs Land. Und ja, mit Esel und Karren und Pferde geht auch in Kuba sehr schwer. Ja, unterstützen wir Kuba.

Ja, die echte Aufnahmen live habe ich leider nicht. Ich besitze sowas nicht. Das ist alles natürlich, wie unsere Tontechniker aussagt, Reissue 2015, aber in Wirklichkeit aufgenommen live in so ein klitzekleiner Club, 1968. Ja, das ist natürlich alles retro. Und ja, wir kehren wieder zu Cool Aid Acid Tests.

Genau, diese Bass-Solo ist auch zu Ende. Also früher mal so, sag ich mal so, noch vor die Nullerjahren. Oh Gott. Davor ist mir so ein Fehler untergelaufen, aber deswegen wissen die Leute, dass wir hier ehrenamtlich und stabil gesund sind. Danke an alle unsere Zuhörerinnen, die uns empfangen bei DAB+. Natürlich, jeder empfängt und jetzt auf DAB+. Jeder hat so ein Gerät, no? Und so läuft sowas hier. Und natürlich, Piradio Programm Computer, nicht kompliziert. Wir sind Livestream auch dabei, DB. Und ja, genau, wie so meine Kollegin damals gesagt hat, ihr seid ja live in, wir sind in live, sag ich mal so. Genau, und jetzt, was wollte ich noch betonen, ganz kurze Sache, Reklame gibt's nicht. Also die Kneipe Subversiv macht da den Garten und es ist natürlich sehr schwierige Wetter für meinen Apfelbaum, der klitzekleine Gute. Und ja genau, alle am Weinbergswerk, für meinen Sohn, meine Tochter wünsche ich viel Erfolg, viel Glück, aber vor allem starke Gesundheit. So.

Tja, das ist, tja, das ist der Sonar-Kollektiv gewesen. Ja, ich finde, das ist so gut gelungen. Von so einer Platte kann man schon so ein paar, also für den heutigen Abend, so drei Titel habe ich mit Absicht so ein bisschen die energischsten ausgesucht. Anscheinend, ich weiß, ich kenne diese Vokalistin nicht und die gehörte bestimmt nicht dazu. Die haben die wahrscheinlich genommen für eine Aufnahme. Und im Großen und Ganzen, hat gut geklappt. Wir haben nicht so viel Zeit vor uns zu dieser Sendung. Will ich noch etwas sagen? Nein, ich spiele noch etwas.

Tja, so läuft's. Tja, sag ich bloß, so läuft's. Genau. Wir bedanken uns herzlich. Wir sind Pi-Radio auf 88. Wir sind Pi-Radio nicht mehr auf 88,4, sondern wir sind Pi-Radio weltweit. Freies Radio in Berlin, ehrenamtlich. Am Hebel ist Oz, der mir immer zur Seite steht. Der beste Tontechniker aller Zeiten. Huhu, haha, hihi. Bedanken uns herzlich an die alle an uns glauben. Letzte Lied für diese Stunde. Die Sendung kaputt, das Feuer.

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0: Friedrich. So, ich muss mich mal hier einpegeln. Das ist alles seit.
1: Game.
0: Ach, wisst ihr was? Ich gehe heute Abend feiern.
2: Du gehst feiern? Wieso? War die Woche so anstrengend?
0: Ja, ist so anstrengende Woche. Alter, lass mal.
2: Ja?
0: Lass mal heute Abend feiern gehen.
1: Ich bin dabei.
0: Okay. Erkner, Rüdersdorf, whatever. Whatever it takes.
2: Okay.
0: Köpenick vielleicht sogar oder
1: Krakau.
0: Hirschgarten.
2: Hirschgarten?
0: Was ist das? Ja, Friedrichshagen. Es muss einfach richtig klatschen.
2: Es muss richtig klatschen, okay.
1: Und weiter weg als Rummelsburg auf jeden Fall, weil raus aus der Stadt. Weg von dem ganzen Zeug.
2: Weg vom Allen.
1: Ja, es ist Donnerstag, ne? Ich meine, ist es auch mal genug? Also, ich habe
2: jetzt. Ist ja eigentlich schon Wochenende.
1: Ja.
2: Naja, okay, gut. Naja.
0: Ich denke, das haben wir uns verdient und jetzt. Jakob, legt da mal irgendwie eine Partymucke auf.
2: Eine Partymucke?
0: Ja, dass jetzt mal irgendwie hier so in die Stimmung langsam kommt.
2: Das ist halt die Frage, welche Richtung du tanzen willst. Also
1: ich würde gerne mit einem Taxi erstmal nach Tbilisi fahren.
2: Okay.
1: Und dann.
2: So, direkt kommt hier der Songwunsch rein. Okay, na gut.
1: Ja, klar. Dann hast du es weg.
0: Taxi nach Tiflis, bitte.
1: Also, wenn man schon Donnerstagabend irgendwie feiern geht, dann fährt man natürlich mit einem Taxi.
2: Okay. Macht man das so, wo du herkommst?
1: Nee. Wo ich herkomme, da läuft man nachts um 5
0: in Mitte.
1: In völliger Dunkelheit und Einsamkeit von der Party nach Hause.
2: Okay.
1: Weil dann wirklich das letzte Licht ausgegangen ist.
2: Mhm. Bei mir gibt's noch Bollerwagen.
1: Sag mir so lustige Sachen, Jakob. Okay. Das knallt es.

0: Billy Geller Schwilli mit Lux und Boya Skröra im Morelli Night ab 23 Uhr im Zentrum von Tbilisi. Dirac, Notzer, Olli, Sophie, Farbe. Kann man sich auch noch anhören. Ich glaube, in Tbilisi geht wieder echt noch was. Hui. Oh, da habe ich richtig Bock, ey. Mutantenradio.
1: Mutant Radio. Immer eine gute Adresse.
0: Nina Subsa. Komm und Sophie. Jennifer Loveless. In Tbilisi. Oh, die sollten mal lieber so ein bisschen sich freuen, dass sie auch selber so geile Sachen haben. Bastiani. DJ Maria. Okay, das ist dann vielleicht eher was für später. Lass uns mal zu Kangeli fahren. Jo, also Tbilisi ist nachts halt richtig schön. Es ist dort halt so warm nachts und dann wächst ja überall Wein.
1: Überall
0: wächst Wein. Mhm. Und Granatäpfel. Und dann gibt es so Ta, was das, so ein Weinschnaps ist. Und dann kann es richtig schön trinken. Gehört natürlich auch dazu.
1: Richtig schön trinken.
0: Mhm. Also es knallt echt sehr gut. Mhm.
1: Okay. Das klingt doch vertrauenswürdig.
0: Oh, das wäre jetzt so mein Vorschlag für heute Abend.
1: Okay. Was sind wir hier jetzt auf Fritz Haggard?
0: Diese Querreferenz möchte ich jetzt mal überhört haben. Oh, die haben sogar Hiroko Yamamura zu Besuch. Also es geht echt ab dort. Das denkt man immer gar nicht, ne? Hm. Diese osteuropäischen Metropolen. Da geht immer viel mehr, als man sich überhaupt nur vorstellen kann.
1: Auf jeden Fall.
0: Oh, da hätte ich echt jetzt richtig Bock, mich da so einfach hinzubeamen. Wohingegen ich überhaupt gar keine Lust hätte, jetzt irgendwie in Berlin in den Kick-Cup-Club zu gehen oder so.
1: Wieso nie?
0: Na, dadurch, dass es so nah ist, kommt einem das irgendwie so dicht vor. Kannst du dir das vorstellen, wie ich das mache?
1: Nee, ich habe nur so halb zugehört, tut mir leid.
0: Naja, also Entfernung geht mit abfallender Dichte ins Quadrat. Der langweilige Paketdienst. Das sind halt immer die Sachen, die will man dann am Wochenende auch mal so aus. Die will man dann so loswerden aus dem Kopf. Und es ist gar nicht so leicht, das alles zu vergessen, die Stadt hinter sich zu lassen. Scheiß Paketdienst, ey. Paketdienst, das triggert nur Stress. Boah, lass mich lieber noch ein bisschen entspannen, ey. Morgen geht eh nichts mehr. Freitag.
1: Ein bisschen entspannen?
0: Ja, na, ich will loslassen. Ich will loslassen, komplett. Alles vergessen hinter mir lassen und dann mich so entspannt fallen lassen. Meinst du, ich sollte mich einfach mal einlassen können?
2: Unter 20%.
1: Ja.
0: Na gut, wenn ihr da hingeht, dann komme ich auch mit.
1: Ich gehe da nie hin.
0: Hey, du wolltest nur, dass ich hingehe, oder was?
1: Klar, damit du morgen auf Arbeit eine geile Story erzählen kannst.
0: Oh Mann. Findest du das?
3: Hey Leute. Klingt modern und weltoffen, doch im Inland kämpft man weiter mit den alten Problemen.
1: Ja, du wolltest doch.
4: But listen, because 103,9
1: Megahertz. Wolltest
5: doch. Hat man begonnen, dann im Umfeld von Dresden den Nahbereich zu automatisieren? Natürlich mit Ortskennzahlen, wir hatten das nie in den Griff bekommen, bis zum Ende der DDR, die unterschiedlich dargestellt waren. Also man konnte niemals mit der gleichen Ortskennzahl, so wie es jetzt üblich ist, telefonieren von einem anderen Ort der damaligen DDR. Man hat praktisch angefangen, das nannte man die sogenannte SWF-Übergangstechnik. Und diese Übergangstechnik ist dann mit der DDR untergegangen. Wir hatten dann fast eine 100%ige Automatisierung, aber das Ortskennzahlenwirrwarr haben wir nie ganz entschieden.
6: Ja, weil es ganz einfach zur Not geboren wurde. Es wurde immer wieder ein Stückchen dazugebracht. Dort wurde ein Kabel reingezogen, also hat man dort was hat man die Leitung wieder angebunden an den Selbsthilfeverkehr. Und dadurch ist das historisch entstanden, dass sie von Dresden nach Berlin was anderes wählten als von Klein-Kleckersdorf nach Berlin.
3: Egal mit welcher Ortskennzahl, telefonieren ist nicht nur in Klein-Kleckersdorf ein Abenteuer.

0: wenn man die Bar war, also wenn man die halb neun öffnete oder um acht, dann strömten die schon, standen Gäste draußen, die über Vorbestellung reinkamen, so alle fort. Man musste sozusagen auch platzieren.
1: Der nächste Hit an der DDR-Bar, die Prairie Oyster. Ohne Alkohol, sehr gewöhnungsbedürftig und nur für ganz Mutige. Am besten serviert man ihn am Ende einer Party als Absacker oder zum Katerfrühstück am nächsten Morgen. Ein echter Hangover-Drink, der helfen soll.
0: Man sagt in der Beziehung auch, richte mich wieder auf. Entweder scharf, würzig, die sofort im Blutkreislauf wieder etwas beleben und so weiter fort. Nahrhaft sind in der Beziehung, wie hier zum Beispiel die Oyster.
1: Und so geht's. Peter gibt Öl in ein Cocktailglas, dreht und schwenkt es dann so, dass rundherum ein gleichmäßiger Film entsteht. Die Basis für den Drink ist Tomatenketchup. Der wird kräftig mit Salz und Pfeffer gewürzt. Was nun noch fehlt, ist der Clou, ein rohes Ei. Ob's frisch ist, findet der Profi-Barkeeper mit einem Geheimtrick heraus.
0: Du kannst einerseits hier vorne warm und hinten kalt. Probieren?
2: Probier es mal.
3: Machen wir mal kicken.
4: Wenn vorne warm ist, muss hinten kalt sein?
0: Ja, ja.
4: Das ist eine geile Logik.
0: Das hat irgendwas. Also du musst zwar unterschiedliche Temperaturen erkennen.
4: Das ist ein Bio-Ei. Das würde ich am liebsten normal machen.
1: Peter trinkt jetzt das Eingehen.

0: so einen kleinen Drink auf Arbeit schon gemacht, um so vorzuglühen?
1: Klar, Oyster.
0: Oyster Drink mit Ketchup oder was?
1: Party Oyster.
0: Party Oyster Drink.
1: Okay. Ketchup und Ei. Mehr brauchst du nicht.
0: Um mit Bar zu kommen. Okay.
1: Ich glaube, Frieda trinkt das auch immer.
0: Mhm. Okay. Wann macht man das so? 9:30 Uhr, Nachmittag.
1: Ja. Naja, du musst es erstmal mischen, damit du klarkommst.
0: Okay.
1: Mhm. Vom Tag vorher so. Das ist wäre jetzt ungefähr. Jetzt wäre so eine Oyster eigentlich genau das Richtige.
0: Nee, die
1: so
0: muss
1: eine ich. So, naja, wir haben die natürlich schon getrunken, sonst wäre man hier so gut drauf.
0: Na klar, okay. Deswegen frage ich ja. Okay. Ne,

0: Ich habe den Film gesehen heute Morgen.
1: Scheiße, den soll ich schon vergessen.
0: Ich filme mich hier in Berlin heute.

0: heute der Partyplaner. Muck muss gleich kommen. Ich kann euch eins versprechen. Diese Fete wird der Kracher.
1: Freue mich schon drauf. Aber eigentlich so ein Donnerstag ist ja ein bisschen mit Kultur verbunden, oder? Da versucht man noch so seinen Kultur-Level nach oben zu pumpen, um dann am Wochenende sagen zu können, ich habe es diese Woche geschafft, mal Jazz zu hören. Ist total
2: veraltet.
1: Veraltet?
2: Ja, Mann.
1: Okay.
3: Ist Jazz nicht immer Montag?
2: Die besten Partys geht am Donnerstag.
1: Das stimmt.
3: Da ist man noch fresh.
2: Das sind die ganzen Yuppies von der Arbeitswoche, die irgendwie bis Freitag durchziehen.
1: Das stimmt, da sind die alle weg. Die Touris sind nicht da.
2: Genau. Stimmt. Na, Donnerstag ist der Tag.
1: Das ist der Tag. Der Tag der
2: Tage. Wo alles läuft, siehst du auch hier in Woltersdorf. Was denkst du, wie voll die Schleuse ist?
1: Ja. Voll gepackt mit Partypeople in die Schleuse, die wollen einfach nur auf die andere Seite.
2: Genau.
1: Die sind da in diesem Becken gefangen.
2: Ich spiel es jetzt nie ab.
1: Was? Ein Schleusenjingle?
2: Schlingel.
1: Schlingeljingle.
2: Schleuse ist zu.

aus der Region spielt nicht unbedingt das Schiff als technisches Produkt so die Rolle, sondern die Emotionen, die Reisen, die dahinter stecken.

Glauben, in der Heimat von Marx und Engels, auf unerschütterlichen Grundlagen stehen. Ich bitte Sie, mit mir das Glas zu erheben und zu trinken, auf die internationale Solidarität und Zusammenarbeit, auf den Frieden und das Glück aller Völker, auf den 40. Jahrestag der Deutschen Demokratischen Republik.

betrachten wir die Wellengleichung Phi 2 Punkt plus Lx Phi gleich F und zwar wieder als Anfangswertproblem. Hier war es zum Beispiel Lx gleich minus Delta X der Laplace-Operator und die Inhomogenität F die Ladungsdichte bzw. eine Komponente der Stromdichte. Die allgemeine Lösung ist wieder eine Superposition aus der Lösung der homogenen Gleichung, mit der die AB erfüllt werden und der speziellen Lösung, die die Reaktion auf die Inhomogenität F beschreiben. Physikalisch interessiert uns letztere momentan am meisten. Wie werden Wellen aus sich bewegenden Ladungen und Ladungsdichten erzeugt, ohne dass vorher Felder da waren? Wie sehen die entsprechenden Wellen aus? Wir steuern also direkt mal auf den herzlichen Dipol zu.

0: hoffnungslos die Zeichen der Zeit vernahmen.
1: Ich finde, dieser Donnerstagabend, das ist auch immer so eine Art Entladung nach der ganzen Beladung und Belastung, die man dann irgendwie in der Woche so anstaut, so die ganzen Erwartungen an sich selber und so weiter. Das wird halt irgendwie immer so viel und am Donnerstag geht es dann gerne einfach mal so weg, so entweder bald ist es geschafft oder jetzt ist eigentlich schon wieder fast vorbei. Und wie viel Energie eher ist gleich Zehner dran, man da aus Musik ziehen kann, das ist, glaube ich, unglaublich. Und ich habe jetzt irgendwie erst vor kurzem, obwohl es schon länger existiert, gehört von so einer ukrainischen Gruppe, die fahren immer aus Kiew zusammen am Wochenende nach Tschernihiw und machen dort so Techno-Raves. Und dann nutzen die das so ein bisschen, um halt einfach wieder Leben in diese Dörfer so zu bringen und andererseits auch, um dann Leute einzuladen, dass sie auf dem Techno-Rave quasi Häuser aufbauen. Die haben schon so ungefähr 20 Häuser wieder aufgebaut, 3 Häuser komplett neu hochgezogen mit Freiwilligen, die halt einfach wegen der Musik, wegen dieses Gedanken, dass man zusammen dort irgendwie jetzt einfach trotzdem wieder aufbaut, total viel Energie da irgendwie hingebracht, obwohl das nicht die physikalische Form von Energie ist, aber ich finde es echt so beeindruckend und wichtig. Und natürlich will es irgendwie niemand bezahlen. Das ist ja hier im Game auch oft ein Thema, was ist denn eigentlich bezahlt? Und es will halt immer niemand bezahlen, aber es ist halt extrem wertvoll, so gut.
2: Hast du recht.
3: Thank you.

0: nach 1953 begann mit dem Marsch zum Palast der Republik, wo die Staatsführung eine Geburtstagsfeier im engsten Kreis abhielt. Eine völlig überraschte Volkspolizei wartete auf präzise Instruktionen auf der Zentrale.
1: Hauptfrage, nicht mehr so die Hauptfrage.
2: Das geht unter die Haut.
1: In den Palast der Republik.
2: Ja, lesen wir. Eigentlich ziehe ich mir jeden Donnerstag so ASMR rein. Dann ist mein Kulturprogramm. Und am nächsten Tag gehe ich nicht auf Arbeit, weil ich einfach so viele Feelings hatte. Meine Ohrmuschel so bereizt ist. Ich mache das noch ein bisschen Stereo jetzt.
3: Was ist denn dein Lieblings-ASMR-Sound?
2: Wackelpudding.
4: Je nachdem, wenn du es zuschauen willst, alles zu mir. Ein ganzes Ei. Und dann noch zur richtigen Schärfe ein bisschen Pfeffer. Das Ganze wird dann mit dem RG28 gemixt.
2: Stimmt. Dann ist Donnerstag so ein typischer Kochtag, wo man dann so ein bisschen Stress von Arbeit kommt, noch einkaufen geht.
4: Und dann
2: Cocktailtag. Ham, Oyster, Ketchup, Cocktail. Oder der Hubsflip. Was war Hubsflip nochmal?
3: Ein halber Liter Milch.
1: Mitgeschrieben, aber zu notieren, es lohnt sich. Noch einmal, der Hubsflip wird hergestellt aus einem Viertel Liter Milch, einer halben Flasche Rotwein, einer Flasche Bier, 4 Esslöffel Zucker, eine Prise Pfeffer und ein Ei nicht vergessen.
4: Ja, und mit unserem Hubsflip, mit unserem Spezialgetränk, wollen wir dann unseren ersten Gast im Studio begrüßen.
5: Und das ist unser Gast im Studio, der Generaldirektor des Kombinates VEB Elektrogerätewerk Suhl, Genosse Sigmar Müller. Ich freue mich, dass Sie Zeit gefunden haben, hierher zu kommen.
6: Wo sind eigentlich unsere Gäste?
5: Genosse Müller, es geht heute um Ihr Kombinat, um ein Produkt Ihres Kombinates.
2: Naja, die kriegen jetzt halt...
6: Haben noch Gäste eigentlich mal gehabt?
2: Ja, wahrscheinlich haben die...
6: Die müssen uns hier besorgen im Studio.
2: Tja.
6: Alleine oder was?
2: Wahrscheinlich. Vielleicht rauchen die einfach noch auf dem Balkon.
6: Ja, ist auch egal.
2: Ist auch egal.
6: Machen wir hier Partymucke, oder?
2: Partymucke? Okay. Versuche mal Partymucke zu machen.

0: Party, die, Grammatik, Substantiv, Femininum, Genitiv, Singular, Party, Nominativ, Plural, Partys, Aussprache, Party, Worttrennung, Party, Wortbildung mit Party als Erstglied, Partyband, Partydroge, Partygast, Partygirl, Partykiller, Partykleid, Partyluder, Partyliebe, Partyschreck, Partyservice, Partyspaß, Partyspießchen, Partytanz, mit Party als Letztglied, Abrissparty, Abschiedsparty, Aftershowparty, Afterworkparty, Aftershowparty, Afterworkparty, Beachparty, Beachparty, Battleparty, Bottleparty, Cocktailparty, Corona-Party, Faschingsparty, Gartenparty, Geburtstagsparty, Gegenparty, Grillparty, Kostümparty, Künstlerparty, LAN-Party, Lesbenparty, Masernparty, Premierenparty, Promiparty, SM-Party, Schwulenparty, Sexparty, Silvesterparty, Singleparty, Surpriseparty, Technoparty, WG-Party, Wahlparty, Herkunft aus gleichbegolten Party, geselliges Vergnügen, Bedeutung, zwangloses, meist abendliches, geselliges Beisammensein, mit Musik und Tanzgelegenheit, Beispiel, eine Party geben, zu einer Party einladen, sich auf einer Party treffen, begegnen, eine Party zeitig verlassen. Archäologin zu sein ist anders, als ich früher dachte und die Leute sich das vorstellen. Auf Partys erfahre ich, dass die meisten denken, ich würde den ganzen Tag mit dem Pinsel und einer Hacke in der Hand Schätze, Mumien und Dinosaurier suchen. Von Anfang an sei er als der aufgetreten, der kein Blatt vor den Mund nimmt, der zur Party mit offenem Hemdkragen erscheint. Vorglühen vor Partys, also nachmittags Alkohol trinken, um abends angetrunken und ausreichend locker aufzutauchen? Der Papst hält nichts davon. Es bedeutet, voller Illusionen anzukommen, in Begleitung eines Körpers, der einem nicht gehorcht, sagt Franziskus.
1: Wir wollen beide Mannschaften begrüßen mit unserem Sportgruß, mit einem kräftigen, dreifachen Sport! Sport!

hier zum Abschluss dieses schönen großen Festes. Zwei Mannschaften aus den Pionierdelegationen von Zittau und Radebeul haben sich hier bereit gefunden, uns zu unterstützen, sind dabei im gestreiften Dress in Führung die Radebeuler. Und im Vordergrund jetzt mit Katrin, Agnes, mit Marco, André und Jens auf der Strecke, das sind die Pioniere aus Zittau. Da hinten ist gewissermaßen die Sparbüchse, das Pionierkonto. Da werden Groschen abgelegt. Erwarten bereits die nächsten 6 Teilnehmer, sind in diesem ersten Wettbewerb. Und der dritte Groschen rollt. Und ihr seht schon, nach mal mit, macht nach, macht's besser, ab. Geht es ein bisschen kompliziert zu. Da werden Slalomhütchen eingebaut, da muss über einen Hügel gegangen werden. Und der Wind tut das Seinige. Der Wind.

0: it's like.
1: Das ist halt auch so die Frage. Wie viel Gas gibt man einem Donnerstag? Weil wenn du schon so richtig Party machst, dann geht dir am Freitag, Samstag und Sonntag vielleicht gar nichts mehr.
2: Das ist ja gerade das Schöne am Donnerstag.
1: Dass man dann einfach drei Tage chillen kann?
2: Nein, dass man am Donnerstag sich ein bisschen zurücknimmt und erstmal denkt, lieber erstmal vorsichtig. Und dadurch kann man da so ganz smooth reingehen.
1: Okay.
2: Während man am Freitag denkt, oh, hoffentlich finde ich jetzt die richtige Geschwindigkeit, um dann gerade im richtigen Moment voll dabei zu sein. Oder man wartet so, weil es eigentlich dann am Freitag erst um 1 losgeht.

0: Doch wie mixt man den Cocktail mit Karibik-Flair? Zuerst kommt Rum in den Shaker, dann noch etwas Milch dazu. Auch Komet-Eispulver mit Schokogeschmack darf nicht fehlen. Das war der Renner in der DDR, wenn es um Selfmade-Eis
1: ging. Ich gehe Montag, Dienstag trainieren, Mittwoch Pause, Donnerstag trainieren, Freitag Pause und Samstag trainieren und Sonntag Pause Ganzkörper. Reichen die Pausen? Sprich bitte mit deinem Trainer darüber. Der kennt dich und kennt deinen Trainingsplan und kann dich beobachten. Das kann hier keiner. Du hast schon eine Antwort von mir. Ganzkörper ist für den Anfänger genau richtig, mit Pausentagen. Aber bei deinem System wird es durch ich gehe Montag, Dienstag trainieren, Mittwoch Pause etwas komplizierter. Ich würde Montag, Dienstag den Ganzkörperplan aufsplitten. Viel Erfolg!

0: Ja, wir begrüßen unsere tschechischen Freunde auch auf Radio Woltersdorf.
1: Ahoi.
2: Ahoi.
0: Um es auf Deutsch zu sagen, umich český mnohem líp než já.
2: Ty umich český líp než já. Ahoi.
0: Ja, Radio Woltersdorf International. Wir sind heute, weil wir müssen ja Party machen.
2: Ist ja Donnerstag. Freunde einladen.
1: Und wo geht das besser als in Prag?
0: Erstmal schön vorglühen an der Schleuse. Mhm. Dann geht's richtig ab. Nehmen wir die letzte S-Bahn rein und Neukölln, Alter.
2: Später Neukölln. Ja, okay. Mann. Ich verstehe.
0: Was kommen wir hier eigentlich für geiles Zeug?
2: Ich sag keinen Track-Titel an.
1: Ist auch so
2: bis jetzt noch
1: Mucke,
2: nicht gemacht.
1: Die man von Montag bis Sonntag hören kann, oder? Das ist so voll motivierend, energetisierend. Kann man immer hören.
2: Bisschen Kopf durchwurbeln.
0: Und mich Anglitzki. Wir können ja jetzt langsam, ja genau. Du kannst was auf Tschechisch mal sagen.
2: Zdravíme posluchače z Radio Woltersdorf. Doufám, že si to užíváte. A příjemný poslech.
0: Dva piva. Prosím.
2: Přinesu hned.
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0: Krkonoše. Sind die auf der tschechischen Seite auch so gruselig, die Erzgebirgler? Keine Ahnung, Party-Talk.
1: Gruselig?
0: Ja.
1: An der deutschen Seite? Ist das gruselig?
0: Das ist gruselig. Das klingt ungefähr so, wie das, was du gerade hörst. Wie böhmische Blasmusik, aber auf Deutsch.
2: Peter, ich bring doch mal den armen Brandenburger Leuten, die gar kein Tschechisch konnten, ein paar wichtige Sätze bei.
3: Damit die da Party machen können?
2: Ja. Weil, also ich glaube in Prag zumindest, aber auch in Teplice kann man auch gut Party machen.
0: Meinst du?
2: Ja. Sure thing.
0: Sure thing.
2: Mein Kater braucht Fleisch.
0: Ah, mój otec potrzebuje maso. Erster Satz, den ich jemals gelernt habe auf Tschechisch.
3: Ah, echt?
0: Sehr gut, oder?
3: Ja, ja. Das hilft.
2: Die Spinne hat 600 Kinder.
0: Doje matka těch 662 malich.
2: Ah. Sogar 662.
0: Ja, 662 kleine Spinnlein. Verdammt. Was war nochmal die Spinne? Pomalu.
2: Pajak? Pajong?
0: Pavouk?
3: Pavouk.
0: Pavouk.
2: Ich glaube, auf Polnisch ist es Pajong. Pajong.
0: Ist auch egal, wir sind hier in Woltersdorf, Alter. Hier wird nur Tschechisch gesprochen. Ist doch wohl klar.
2: Der Jakob irgendwo so ganz weit aus dem Hintergrund.
0: Ja, genau. Also warum seid ihr denn hier aus Prag? Prag ist doch keine gute schöner. Party.
3: Ja, Prag war gut, aber dann haben wir festgestellt, dass ein Freund von uns geht nach Prag aus Berlin. Also sind wir hier für 3 Wochen gekommen und wir haben total viel Spaß hier jetzt.
2: Oh,
0: Berlin ist viel besser, oder?
2: Nee, Prag ist viel besser.
3: Beides ist sehr gut. Und Woltersdorf ist auch super.
0: Woltersdorf ist besser als Berlin?
3: Ah ja, schon.
0: Gut.
4: Das wollen die hier hören.
3: Das ist gut. Die Menschen draußen, die hören zu vielleicht.
4: Auf jeden Fall.
2: Klar, es gibt einen riesen Fanclub.
4: Unsere Show ist auf jeden Fall sehr gut behört.
2: Ich liebe diese Jingles übrigens. Ich durfte ja jetzt 3 Tage zuhören. Ich liebe es. Es ist einfach schön.
5: Schleuse ist zu.
4: Den hast du heute schon mal gebracht.
0: Nö.
4: Nö?
0: Die Schleuse war die ganze Zeit offen, jetzt ist sie zu.
4: Naja, okay.
0: Aber Mann, Party, Alter, where's the music, motherfucker?
4: Du hast doch die ganze Zeit hier... Alter. Vielleicht spiele ich jetzt so einen richtigen Anti-Song, oder? Ah, nee. Okay, gut.

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auf der Stelle kriege. Und so, das haben sie mir hier nicht gegeben und das würde ich, glaube ich, auch nicht kriegen. Und jedenfalls, aber die sportliche Ausbildung ist natürlich hier einmal frei, ist besser. Würde ich jedenfalls so sehen. Das ist sportlich, das ist ein Schritt zu tun.

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Dunkel gelb. Das ist immer noch Game. Wir kommen aus Express auf Radio NSC. Noch bis um 12. Bis wieder zum guten Geburtstag gesungen werden kann. Das noch so als Nebeninformation.

0: Як це іменуєте? Помадано, помадано. Check in with people during the party.
1: Oh yeah.
2: Hi.
0: Hello.
2: Ahoy.
0: 8. Play party games to keep up the energy. 9. Relax and let the party happen naturally.
1: 10.
0: Und Nummer 10 fehlt einfach. Naja. Wir haben auf jeden Fall Nummer 6 vergessen. Wir haben nicht unsere Gäste nicht vorgestellt.
1: Indirekt schon, oder?
0: Indirekt. Aber manchmal ist es besser direkt.
1: Na, manchmal muss man es auch ein bisschen rausfinden.
0: Ja. Wer sitzt da?
1: Wer atmet da?
0: Kdotamsedite.
1: Davisek und Jarisek.
2: Jarisek und Davisek. Hello.
0: Бабка, он детко.

0: Vergessen Sie London, Paris oder Berlin. Wenn Sie nachts mal so richtig etwas erleben möchten, dann ist Prag the place to be. Und das gleiche in vielerlei Hinsicht, denn Prag bietet das volle Rundum-Paket, wenn es um ein aufregendes und abwechslungsreiches Abendprogramm geht. Von riesigen Clubs, die sich über mehrere Stockwerke hinziehen, über die hunderten von kleinen Pubs, Kellerbars, Terrassenbars, abgefahrenen Hauspartys bis hin zu den allseits beliebten Biergärten. Doch es ist nicht nur die Auswahl an Clubs und Co., die das Nachtleben in Prag so besonders werden lässt, es sind auch die Preise. Im Vergleich mit anderen angesagten Partystädten wie Barcelona oder Amsterdam lockt Prag mit unschlagbaren Preisen. So kann man den halben Liter in manchen Läden schon für rund 1,50 Euro bekommen. Da macht das Feiern doch gleich doppelt so viel Spaß. In einem sind uns die Tschechen sehr ähnlich. Oder wir ihnen? Beide Länder lieben Bier und es gehört fest zur Feierkultur dazu. Das merkt man vor allem in den vielen Biergärten Prags, die in den frühen Abendstunden bei gutem Wetter meist bis auf den letzten Platz besetzt sind. Hier stärken sich die Feierwütigen nicht nur mit dem leckeren Bier, sondern auch mit allerlei Snacks für die kommende Nacht. Übrigens, nicht die Deutschen haben beim weltweiten Bierkonsumvergleich die Nase vorn, nein, es sind die Tschechen. Die trinken im Durchschnitt nämlich 161 Liter Bier am Tag und liegen damit auf Platz 1 vor Deutschland, Irland und Belgien. Noch ein Fun-Fact. Bier ist in Prag billiger als Trinkwasser. Und wenn vor einem traditionsbewussten Pub oder einer Bar das Bierschild einer bestimmten Marke exponiert aushängt, könnte es auch sein, dass drin ausschließlich dieses serviert wird. Prost!
1: Is this true?
2: You got to go there to explore by yourself.
1: Ah, okay,
2: but be faster, because the inflation is hitting hard and the prices might not be that good anymore, so...
1: Okay, hurry up.
0: Hurry up. Get your beer.
1: Yeah, maybe also this kind of this small bath tubes for the feet with the fish. It's maybe also a good thing to explore.
2: The Gararufa on Alstetter Ring.
1: Yeah.
2: That's the must-do thing for sure.
1: Okay. Yeah, we can do it. Betriebsausflug. Betriebsausflug.
0: Die dicken alten Zehen baden in kleinen Fischen.
1: Mhm. Genau, dann wird die Hornhaut so richtig schön abgefressen. Und dann bist du so richtig, wenn du es am Donnerstag machst und
0: vor
1: dann
0: der
1: am
0: Party.
1: Freitag so richtig schön ins Schwimmbad
2: oder Bierspa.
1: Genau. Mit frischen Füßen in die Bierbar.
0: Bierbadewanne.
1: Ziemlich hot. Naja.
0: Bierdusche.
1: Wenn Prag zu teuer wird, schlage ich vor, gehen wir einfach nach Kiew.
0: Nein, Kiew.
1: Nehmen wir an, mal, dass dann das Ding schon durch ist. Oder nach Lemberg, was weiß ich, Odessa, alles super, wir gehen da hin.
0: Was wird denn jetzt aus Prag? Wird es dann irgendwie mega europäisch und dann einfach glatt gemacht und überall sieht es gleich aus?
1: Es gibt dann da wahrscheinlich Billa, Aldi, Netto, Kaufland.
0: Und die Gurken sind gerade.
1: Und Bier wird dann nur noch im Kaufland verkauft.
0: Und die Bananen sind 29.
1: Aber egal, darum geht's nicht. Heute ist Party. Wir fahren nach Prag. Wir fahren nach Prag. Okay, geht klar.
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0: immer noch Campbier.
1: Klar. 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
0: In deinem Podcast.
2: In deinem Podcast. Okay. Noch 40 Minuten.
1: Also ich höre das ja viel lieber live, ne? Also es ist so viel schöner, das live zu hören. Geht euch das nicht auch so?
2: Ich höre es einfach gar nicht.
1: Kannst du ja nicht.
0: Ich mach's einfach.
1: Just do it.
2: Genau. Ja, heute Thema, wie ihr mitgekriegt habt, Donnerstag. Und sich bei der Arbeit auf Party freuen, beziehungsweise nach der Arbeit auf Party gehen. Und so langsam bin ich auch schon ganz schön dicht. Also ich muss mir schon langsam überlegen, ob ich das morgen früh überhaupt noch schaffe, irgendwie meine Socken anzuziehen und dann morgen früh um 7.30 Uhr dieses Meeting zu machen mit Indien, um diese neue Mega-City aufzubauen.
0: Naja, der Kunde.
2: Der Kunde.
0: Der Kunde ist König, ne?
2: Auf jeden Fall. Also ist ja wegen Zeit und so, ne? Und Zeitverschiebung.
1: Ich glaube, du musst deine Leinen noch mal ein bisschen länger machen.
2: Aber du bist doch Doktor, Franzi.
1: Ja, ich kann dir was spritzen.
2: Kannst du mir nicht so einen gelben Zettel machen?
1: Ja, klar. Ja? Gelbe Zettel machen, rote. Ich mache jetzt neuerdings rote und grüne Zettel.
2: Rote und grüne.
1: Ich kann auch mal gelbe machen.
2: Was machen die Grünen?
1: Die Grünen sind gut. Die Roten sind schlecht.
0: Ja, ich will einen Roten.
2: Schlecht. Kann man auch zu Hause bleiben?
0: Gibt's auch Blauen?
1: Blau wird's auch. Das ist dann so. Ruhe kehrt ein. Wir sind jetzt fertig. Mein Haus ist das Schönste auf der Welt. Was habe ich alles hineingestellt? Der Tisch ist aus Holz, die Schere aus Stahl. Der Teller ist rund, der Spiegel oval. Wo ist der Saft? In grünen Flaschen. Was ist im Napf? Etwas zum Naschen. Was tue ich am Montag? Da wird gesungen. Was tue ich am Dienstag? Da wird gesprungen. Am Mittwoch klappere ich mit dem Topf. Am Donnerstag stehe ich auf dem Kopf. Am Freitag gilt es, Holz zu hacken. Am Samstag werde ich kneten und backen. Kommst du am Sonntag mich besuchen, darfst du den Kuchen auch versuchen. Das ist meine Antwort auf deine Frage, was blau ist.

dem Track frage ich mich, ob das überhaupt schon mal, der jetzt gleich kommt, der passt auch gut zu diesem Thema von diesem Festival, ob das überhaupt schon gespielt wurde. Mal gucken, ob eine Reaktion kommt.

0: Der Donner ist eine Folge des Blitzes. Der Blitz erzeugt einen sogenannten Blitzkanal, in dem innerhalb von wenigen Millionstel Sekunden extrem hohe Temperaturen entstehen. Dadurch wird die Luft zu einer explosionsartigen Ausdehnung gebracht und es donnert. Ein Blitz ist enorm schnell. Er benötigt nur einige Tausendstel Sekunden, um von einer Wolke aus in einen Baum oder ein Dach einzuschlagen. Man kann dabei den Eindruck haben, als ob der Donner, der danach folgt, unmittelbar durch den Blitz selber erzeugt wird. Wenn ein Blitz von einer Wolke in die Erde einschlägt, dann wird durch eine sogenannte Vorentladung ein Blitzkanal erzeugt. Kurz bevor er die Erde erreicht, wird dort eine Fangladung erzeugt, die der Vorladung entgegenläuft. Dadurch wird der Blitzkanal geschlossen und die volle Blitzentladung setzt ein. Im Zentrum des Blitzkanals wird die Luft innerhalb von wenigen Millionstel Sekunden auf etwa 27.000 bis 30.000 Grad Celsius aufgeheizt. Das ist so kurz, dass die erhitzte Luft keine Zeit hat, sich während des Blitzes auszudehnen. Sie befindet sich deshalb in einem Zustand mit sehr hohem Druck, etwa 10 bis 100 Mal höher als im Normalzustand. Diese zusammengedrückte Luft explodiert dann mit Überschallgeschwindigkeit in Form einer Schockwelle nach außen, aus dem Blitzkanal heraus in alle Richtungen. Die damit verbundenen Schallwellen erzeugen den bekannten Donner.
1: Passiert das mit mir auch, wenn ich zu viel Party mache?
2: Am Donnerstag.
1: Am Donnerstag.
2: Im Blitzkanal.
1: Im Blitzkanal.
2: 30.000 Grad.
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0: Kanal. Das ist ja wirklich krass.
1: Du kannst schon ganz schön reinhauen, wenn du dann Freitag um 6 nach Hause läufst und es hat sich so ein fieses Gewitter zusammengebraut.
0: Na, auf jeden Nacht Fall.
1: Es gibt ja diese Nachtgewitter.
0: Außerhalb von dir oder innerhalb von dir?
1: Das Verrückteste ist, wenn es sich das alles gleichzeitig entlädt und du aber gleichzeitig dann nach der Entladung plötzlich so müde bist. Und dann guckst du zum ersten Mal wieder auf die Uhr.
0: Und dann musst du dir aber hart eine Ausrede einfallen lassen, warum du vielleicht, warum 2 Stunden Schlaf nicht ausreichen, um auf Arbeit zu gehen.
1: Muss ja keiner wissen. Du bist halt einfach krank, ne?
0: Naja.
1: Man ist schon mal krank.
0: Was macht man in Tschechien? What do you do in the Czech Republic to, to go not to work?
1: Czech Republic.
0: Is there something like we have here, like this yellow paper? Go to the doctor and then you have this yellow paper and can stay at home. But I think there's the same there.
2: Yeah, probably it is. Let me think.
3: The pharmacy is very cheap.
2: Let me think.
3: Dr. Max.
2: Since we are both freelancers, it's not the thing we would be thinking about every day. But I guess, yeah, you can do this thing with the doctor. Or you can make some injury to yourself. It's also possible.
1: No, is this necessary to get yellow paper?
2: Depends.
4: Once he broke my leg.
1: Okay, well that's a small injury.
2: The doctor. How much did you have to pay him?
4: Like a lot, because it was like a Dr. Babka.
1: That's the Flexi Babka, Flexi Doctor.
2: Yeah, you can just go to Flexi Babka and she will give you some paper and
1: some pills.
2: It's all fine then. Yeah, everybody knows her, so if she signs something, then it's completely fine with everybody.
0: That's good.
1: What do they actually do as freelancers? We talk all the time about our works, because it's kind of a work game work here.
2: We are quality managers of small radios around the world.
0: Facility managers.
1: So what can
0: quality,
1: you
0: quality,
1: suppose?
0: Quality managers. Ah, okay. That's good.
4: You're just basically judging you. So.
1: Uh-huh. Okay, go okay. On. Go ahead.
0: That sounds good. Okay, here's a quality song. Maybe it's super short, I don't know. Okay.
2: Yeah, this is the quality. Yeah, go on. That's okay. What we like, please.
0: Okay.
3: Yeah, die hat uns getröstet in der Nacht. Ja, die hat uns immer den gelben Zettel ausgefüllt, Babitschka.
1: Stell dir mal vor, Karel erscheint nachts neben deinem Bett.
3: Du bist morgen freigestellt.
5: Denn wir kannten unsere Babitschka. Wenn wir sie besuchten, roch es schon nach Kuchen. Wir probierten heimlich
3: Kuchen ist auch ein Heilmittel.

0: Da geht das Bier gleich viel besser rein. Komm, Oma, mach noch mal voll. Zack, zack. Hopp, hopp. Rein in den Kopf.
1: Gut.
0: Nasdravi.
1: Wie denn geht das noch?
0: Schizet. Sekundi.
1: 30 Sekunden?
0: Naja, vielleicht noch 10.
1: Okay.
0: Natürlich die Live-Version viel besser.

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0: Tagewoche ist eh viel besser als auf jeden Fall. Also,
1: finnisches Modell.
0: Ah.
1: Skandinavier, die machen ja immer alles richtig.
0: Das denkt man.
1: Und dann?
0: Aber das Saufen ist bei den übelst teuer. Dann willst du doch wieder nach Prag fahren. Na, lass doch jetzt mal machen. Also, ich steig dann in die S-Bahn.
1: Das ist irgendwie noch eine leichte Schiefdarstellung des schönen Tschechienlandes. Aber wir wollen es lieber so lassen, weil wenn wir sagen, wie schön es dort ist, dann wollen ja alle dahin. Das wäre
0: Prag. Beziehungsweise die Tschechische Republik ist halt schief, die liegt da schief in dem böhmischen Becken drin.
1: Český Krumlov.
0: Das ist, steckt da schon im Namen. Krumlov. Ja, ah, schön da. Kann man auch den Woltersdorf mal empfehlen.
1: Könnt ihr mal mit ihrem Ruderboot runterpaddeln?
0: Mal bei den Tschechen gehen. Bei den Tschechen gehen. Na gut. Machen wir jetzt.
2: Na, die machen noch die Party schön zu Ende, wie sie es gehört.
1: Oh, ich finde das halt so schön. Am Donnerstag, da hat man halt einfach diese Zeit.
0: Also, die Zeit?
1: Also am Freitag bin ich immer gestresst. Am Freitag denke ich immer, dass es jetzt irgendwie sein muss mit der Party.
0: Oh,
1: also Freitagabend kann ich zum Beispiel nicht einfach entspannt so lange zu Hause bleiben, wie ich will und dann irgendwo hingehen oder so. Sondern ich fühle mich dann gestresst und denke, es ist Freitag, Mädel. Jetzt musst du aber mal raus hier.
0: Deswegen gehst du Donnerstag raus, oder
1: ja, und wenn du Donnerstag rausgehst, dann machst du völlig aus freien
2: Stücken. Freitag eben die Arbeit schon gemacht, ne?
1: Ja.
2: Was du heute kannst besorgen und so weiter.
0: Zumindest in diesem Punkt, ja.
2: Auf jeden Fall. Ja.
0: Klingt,
2: Das ist bestechend.
0: Sehr, sehr toll.
1: Ein Aspekt, den ich auch leider immer gar nicht so stark bediene, den ich aber neulich wieder beobachten durfte und was einfach so cool ist, ist, dass man sich vor der Party einfach mal so eine Stunde, anderthalbe Stunde mit Freundin oder Freund Zeit nimmt, sich einfach schön zu machen. Sich irgendwie so zu machen, dass man selber denkt, oh ja, so will ich heute gerne aussehen. Das finde ich irgendwie richtig cool eigentlich. Das mache ich nie. Dabei ist es total schön.
0: Ich habe es überhaupt nie verstanden.
1: Also sozusagen, du gehst auf eine Party, aber vorher überlegst du dir schon, wie du auf dieser Party aussehen willst.
0: Das klingt nach so einer Falle, ehrlich gesagt.
1: Nein!
0: Da bleibt man doch dann liegen.
1: Nein, da bleibt man nicht liegen, sondern man zwingt sich da so ein. Nee, das ist nicht der richtige Wurf. Man...
0: Naja,
1: man bekommt dann immer mehr Bock. Also man sieht dann halt so aus, wie man aussehen will. Und dann denkt man sich, oh yeah, cool, geht los.
0: Weil du dich so schicki gemacht hast.
1: Ja, man kann ja nicht so in seiner Jogginghose einfach so hingehen. Dann denkt man dann nur, oh, jetzt will ich eigentlich wieder ins Bett.
0: Naja, deswegen gibt es ja so Leute, die dann sich noch ein Taxi bestellen. Aber nie so eine Musik hören, wie jetzt Friedrich hier. So langsam
1: der
0: hier einfährt.
1: Jeder darf eigentlich.
0: Das ist so seine.
2: Jeder darf nach seiner Fassung glücklich feiern.
0: Glücklich feiern? Okay. Gut. Geht klar. Ich überblende das jetzt immer kurz.
2: Das ist ja übrigens der Zapfenstreich von Angela Merkel.
0: Oh nee.
2: Ich denke, es ist angemessen für die.
0: Nee. Tschüss.

0: Der letzte und verrückteste Ossi-Trunk für heute, das Blutgeschwür.
1: Blutgeschwür war immer Kirschlikör. Hatte Oma manchmal auch noch Sauerkirschen immer. Ein bisschen Zucker dran. Mit Eierlikör war auch, das war praktisch Bio hoch 10.
0: Und wie geht's? Ganz einfach. Auf den Eierlikör gießt Peter den Kirschnaps. Geflotet heißt das im Fachjargon. Für alle, die sich zu Hause mal wie Achim und Conny an der Bar fühlen wollen, hat unser Barkeeper noch einen Tipp.
1: Man hat Gin, Wodka, Whisky, Weinbrand und Rum da. Und dann kann man mit Cola, mit Tonic arbeiten. Ich würde mehr auf den Longdrink-Bereich gehen. Oder Cuba Libre kann man zu Hause machen. Man kann Wodka-Cola, Whisky-Cola, Weinbrand-Cola durchaus. Oder eben heute mit vielen Limonaden vermischen oder mit vielen Säften.
0: Blutgeschwür und das kommt rein. 4cl Eierlikör, 4cl Kirschlikör. 4,80 € der stolze Preis für den leckeren Drink mit dem Ekelnamen. Für Conny und Achim heißt es nun, die Rechnung bitte. Wenn man schon mal reinkam in eine Bar, dann wurde es teuer. Leisten konnten sich Achim und Conny das eher selten. Rund 800 Mark verdiente ein DDR-Bürger im Durchschnitt im Monat. Schön war das Feiern.

0: letzten drei Minuten diesen heutigen Tages sind angebrochen.
1: Nochmal danke, dass ich dabei sein durfte.
0: Na klar, ja, gerade so.
1: Gerade so noch rein. Mods.
2: Danke, Jakoyama.
0: So.
1: Also danke, Jakob.
2: Beim Nassleder nur sagen.
1: Danke, Jakob, dass du das alles trotz allem so krass zusammengemixt hast.
0: Mixmaster J. Ich bedanke mich auch, oder wir bedanken uns auch hier an hier Radio Industry, Frank und Thomas, dass ihr sowas Cooles hier macht.
1: Auf jeden Fall, ja.
0: Das ist schon special, dass wir sehr diese Opportunity Jero haben, sowas zu machen. Ja, Jero, vielen Dank, Max auch. Und dem Almchen für Speis und Trank. Wen können wir noch danken?
1: Der Schleusenwärter. Frank natürlich, als Organisatoren.
2: Elske und Jörg für die Gastfreundschaft. Auch Thomas und Frieda natürlich.
0: Mhm, ja. Für das gute Match heute Morgen an der Tischtennisplatte.
1: Unsere Gäste haben auch echt nochmal so Leid in die Show gebracht.
0: Leid oder Leid?
1: Licht.
0: Licht, okay. Sehr gut. Alles andere wäre krass.
1: Leuchtsignale.
0: Okay. Na gut, dann sagen wir jetzt gute Nacht so langsam. Ich zähle dann nochmal so runter die letzten paar Sekunden oder wir alle zusammen.
1: Darf ich sagen, Glück zu?
0: Nee, wir. Achso, kannst du machen, aber vielleicht jetzt.
1: Glück zu.
0: Tschüss.
2: Nassler, ja.
1: 10.
0: Nee.
1: 9.
0: 23 Uhr 58 und 55 Sekunden. In einer Minute wird hier die nächste Sendung anlaufen. Vermutlich ist es nochmal Wandertag.
2: Ja, Wandertag, beste Sendung.
1: Aber ich dachte, das wird immer von der AI ausgewählt, die dann sozusagen sagt, was ist denn hier jetzt eine passende Sendung für den Anschluss? Ich denke schon.
0: Aber ich habe ja die Vermutung, dass wenn wir das jetzt so ansagen, dann kommt es nicht.
1: Oh, das ist schlecht. Dann also, nehmen wir das zurück.
0: Keine Ahnung.
1: Weil Wandertage sind echt richtig gut.
0: Okay.
3: 12 Uhr oder 12.30 Uhr jetzt. Es ist immer noch nichts da. Aber das macht ja nichts.
0: Das macht nämlich überhaupt nichts. Und deswegen sehen wir jetzt von

0: 2 Uhr. Gefühlt. 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Hier und anderswo in den freien Radios. Je nachdem. Jetzt subkulturelle Geschichten und Musik aus und über den Spree-Athen. Milieu Berlin kommt gleich. Themen sind Berlinerisch, Brandenburger Platt, Rotwein, Flake, Erdnussflips und mehr. Dazu gibt's Berliner Musik von 1967 bis 2018. Fragt mich nicht warum.
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0: Berlin.
1: Ja, Sommerpause ist vorbei. Ich habe hier ein Mikrofon. Willkommen zum Milieu Berlin. September-Ausgabe heute aus dem wunderschönen, leisen, romantischen Schlottenburg. Warum wir hier sind, das verraten wir nach dem ersten Lied. Das wird eine Premiere sein. Die Band habe ich erst gestern per Mail bekommen. Vielen Dank an Henrietta von Jukebox Promotions. Die Band nennt sich Vex Lex. Die Platte kommt am 13. Oktober, ist der Freitag, raus. Find ich gut. Ist wie ein Kaffee am Morgen, erinnert mich so ein bisschen an Voice Squad, aber bildet euch selber ein Urteil. Und danach erzählen wir, worum es da heute überhaupt geht hier in Schlottenburg. Wechselt mit Devil.